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8 Uhr die Nachrichten, zunächst die Übersicht. Erstmals hat ein Ministerpräsident in Rheinland-Pfalz um Entschuldigung für die Ahrtal-Katastrophe gebeten. Das US-Militär hat erneut Ziele im Iran angegriffen. Die Türkei erinnert an den Putschversuch heute vor 10 Jahren. Die Meldungen im Einzelnen. Am 5. Jahrestag der Flutkatastrophe im Ahrtal hat der neue rheinland-pfälzische Ministerpräsident Schnieder die Betroffenen ausdrücklich um Verzeihung gebeten. Der Staat habe in dieser Frage und in dieser Nacht versagt, sagte der CDU-Politiker bei der Gedenkveranstaltung auf dem Marktplatz in Bad Neuenahr-Ahrweiler. Der Staat habe sein Versprechen nicht eingehalten, seine Bürger zu schützen. Dafür bitte er als Ministerpräsident um Entschuldigung. Schnieders Worte wurden mit anhaltendem Applaus bedacht. Die Bitte um Entschuldigung stellt einen Kurswechsel von Regierungsverantwortlichen in Rheinland-Pfalz dar. Die zur Zeit der Katastrophe im Jahr 2021 amtierende Ministerpräsidentin Dreyer SPD hatte eine Entschuldigung abgelehnt, ebenso wie ihr Nachfolger Schweizer. Bundeskanzler Merz betonte in seiner Rede, kein Mensch, keine Stadt, keine Region dürfe alleine bleiben mit der Furcht vor Katastrophen und der Furcht vor den Folgen des Klimawandels. Bei der Flutkatastrophe an der Ahr kamen 135 Menschen ums Leben. Ein Mensch wird weiterhin vermisst. Das Hochwasser betraf auch Nordrhein-Westfalen, wo 49 Menschen starben. In Nürnberg hat es gestern Abend mehrere Verletzte und Schäden durch Unwetter gegeben. Betroffen waren nach Angaben der Feuerwehr auch Fürth und Erlangen sowie angrenzende Landkreise. Wie die Einsatzkräfte mitteilten, gingen fast 3000 Notrufe ein. Es kam zu 1000 Feuerwehreinsätzen. Ein Mensch wurde von einem umstürzenden Baum getroffen und ins Krankenhaus eingeliefert. Am Nürnberger Flughafen mussten Sturmschäden an Gebäuden sowie Überschwemmungen infolge von Starkregen behoben werden. Der Flugbetrieb wurde kurzzeitig eingestellt. Der Discounter Kodi hat erneut Insolvenz angemeldet. Nach Angaben der Geschäftsführung könnte etwa ein Drittel der aktuell 150 Filialen schließen. Kodi hat rund 1200 Beschäftigte. Deren Bezahlung sei für die Monate Juli, August und September über das Insolvenzgeld gesichert, hieß es. Begründet wurde die Insolvenz in Eigenverwaltung mit einer anhaltend schwierigen Lage im Einzelhandel. Der Discounter hatte bereits 2024 ein Schutzschirmverfahren beantragt und sich um eine Sanierung bemüht. Damals wurden mehr als 500 Mitarbeitenden gekündigt. Das US-Militär hat in der Nacht weitere Angriffe auf den Iran geflogen. Das zuständige Regionalkommando teilte mit, Ziele seien unter anderem Raketen- und Drohnenstellungen sowie Abwehrsysteme gewesen. Die erneute Angriffswelle sei nun abgeschlossen. Bereits in den vergangenen Nächten waren Ziele im Iran attackiert worden. Der Iran führte am frühen Morgen abermals Gegenangriffe auf Ziele in Kuwait, Bahrain und Jordanien, wo sich amerikanische Stützpunkte befinden. Wie angekündigt, nahmen die USA unterdessen die Seeblockade gegen iranische Häfen wieder auf. Präsident Trump hatte sie im Machtkampf mit dem islamistischen Regime in Teheran angeordnet. In einer erneuten Kehrtwende verzichtete er allerdings auf die zunächst angekündigte 20-prozentige Gebühr auf Schiffsfracht, die durch die Straße von Hormuz transportiert wird. Seit Mitternacht gibt es keine Grenzkontrollen mehr zwischen dem EU-Mitglied Spanien und der britischen Exklave Gibraltar. Der Abbau des im Jahr 1908 errichteten Metallzaunes soll im Laufe der Woche beginnen. Im Brexit-Abkommen zum Austritt Großbritanniens aus der EU hatte es lediglich eine vorläufige Verständigung gegeben. Gestern unterzeichneten beide Seiten eine endgültige Einigung. Täglich überqueren rund 15.000 Menschen aus Spanien die Grenze nach Gibraltar, wo sie arbeiten. Hinzu kommen pro Jahr mehrere Millionen Touristen. Gibraltar war 1713 mit dem Vertrag von Utrecht Großbritannien zugesprochen worden. Allerdings hat Spanien den Anspruch auf das Gebiet nie aufgegeben. In der Türkei jährt sich der jüngste Putschversuch heute zum 10. Mal. Am Abend des 15. Juli 2016 hatten Teile des türkischen Militärs versucht, die Regierung von Präsident Erdogan zu stürzen. Bei Kämpfen wurden etwa 250 Menschen getötet, mehr als 2000 weitere verletzt. Der Putschversuch scheiterte nach wenigen Stunden auch durch Widerstand in der Bevölkerung. Der damalige deutsche Botschafter in der Türkei Erdmann sieht bis heute viele Ungereimtheiten.
Die Verlegung von Kampfflugzeugen und Panzern seitens der Putschisten etwa könne der Regierung und den Geheimdiensten nicht verborgen geblieben sein, sagte der Ex-Diplomat im Deutschlandfunk. Heute gelte der Tag als ein Wendepunkt in der jüngeren türkischen Geschichte hin zur Autokratie. Erdogan machte den in den USA lebenden und inzwischen gestorbenen islamischen Prediger Gülen für den versuchten Umsturz verantwortlich. Gülen wies dies stets zurück. Nach offiziellen Angaben wurden Zehntausende Menschen festgenommen und Zehntausende Beamte entlassen. Am 10. Jahrestag des islamistischen LKW-Anschlags von Nizza hat der französische Präsident Macron den 86 Todesopfern gedacht. Die Toten sowie die Ersthelfer jenes Abends seien für immer in unser kollektives Gedächtnis eingegangen, sagte er bei der offiziellen Gedenkfeier. Neben Macron nahmen auch seine beiden Vorgänger Hollande und Sarkozy daran teil. Am 14. Juli 2016 hatte ein Attentäter nach Ende des Feuerwerks zum Nationalfeiertag einen LKW durch die Menschenmenge auf der Strandpromenade gesteuert. Er fuhr absichtlich zickzack, um möglichst viele zu töten und zu verletzen. 86 Menschen starben, mehr als 400 wurden verletzt. Die Polizei erschoss den Angreifer am Tatort. Als erster US-Bundesstaat verbietet New York vorübergehend den Bau weiterer großer Rechenzentren, die für die Nutzung künstlicher Intelligenz benötigt werden. Gouverneurin Hochul unterzeichnete eine Exekutivanordnung für ein bis zu einjähriges Moratorium. Es bezieht sich auf besonders große Rechenzentren, in denen tausende Computerserver untergebracht werden können. Problematisch sind die großen Energie- und Wassermengen, die für deren Betrieb benötigt werden. Das Moratorium soll dem Staat New York die Möglichkeit geben, Regeln zum Schutz der Umwelt und des Energienetzes zu erarbeiten. Unter anderem Tech-Unternehmen warnten, ein Baustopp könne sich negativ auf die Beschäftigung in den USA auswirken und China wirtschaftliche Vorteile auf dem Gebiet der künstlichen Intelligenz verschaffen. In New York ist das Skelett eines Tyrannosaurus Rex für den Rekordpreis von mehr als 50 Millionen Dollar versteigert worden. Wie das Auktionshaus Sotheby's mitteilte, hatte es 7 Interessenten gegeben. Der Name des Käufers wurde nicht genannt. Das Dinosaurierfossil mit dem Spitznamen Gus ist mit fast 12 Metern Länge eines der größten je entdeckten. Zugleich gilt es als eines der am besten erhaltenen T-Rex-Skelette der Welt. Das Tier lebte vor 66 bis 72 Millionen Jahren. Die versteinerten Knochen wurden vor einigen Jahren auf einer Rinderfarm im US-Bundesstaat South Dakota entdeckt. Der Name Gus ist der Spitzname des Landbesitzers. Die Leiterin der Abteilung für Wissenschaft und Naturgeschichte bei Sotheby's Hatton erklärte, die USA seien das einzige Land der Welt, in dem Fossilien wie dieses als persönliches Eigentum gelten. Viele Paläontologen und andere Experten kritisieren solche Versteigerungen wissenschaftlich wertvoller Funde. Eine Soyuz-Rakete mit 2 Russen und einem US-Amerikaner an Bord hat an die internationale Raumstation angedockt. Wie die staatliche russische Raumfahrtbehörde Roskosmos mitteilte, dauerte der Flug vom Raumfahrtbahnhof Baikonur in Kasachstan rund 3 Stunden. Mit der Ankunft der 3 befinden sich nun 10 Raumfahrer auf der ISS. Geplant ist ein Aufenthalt von rund 8 Monaten. Die Kooperation von Roskosmos und NASA soll nach derzeitigem Stand bis mindestens 2030 fortbestehen. Die Zusammenarbeit zwischen Russland und den USA ist in den aktuellen geopolitischen Krisenzeiten selten geworden. Bei der Fußball-Weltmeisterschaft hat Spanien das Finale erreicht. Die Mannschaft schlug Frankreich in Arlington bei Dallas mit 2:0. Der zweite Endspielteilnehmer wird am Abend zwischen Argentinien und England ermittelt. Und hier noch einmal die Übersicht. Erstmals hat ein Ministerpräsident in Rheinland-Pfalz um Entschuldigung für die Ahrtal-Katastrophe gebeten. Das US-Militär hat erneut Ziele im Iran angegriffen. Die Türkei erinnert an den Putschversuch heute vor 10 Jahren. Das Wetter: im Norden trocken, im Süden ab dem Nachmittag einzelne kräftige Gewitter, gebietsweise Unwetter mit heftigem Starkregen, Hagel und orkanartigen Böen. 27 bis 32 Grad. Die Temperaturen von heute früh 7 Uhr: Greifswald und Hamburg 17, Bremen 16, Hannover 15, Berlin, Leipzig, Köln 17, Dresden.

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13: Ja, hallo, hier spricht das Gallus. Herzlich willkommen zur 1506. Ausgabe des Gallusfensters hier auf Radio X 91,8 UKW und das Beste www.radiox.de, der Livestream. Das propagiere ich jetzt so. Es ist kurz vor dem Urlaub und ich fahre dann wieder mal nach Südfrankreich und das Beste daran ist, dass ich jeden Dienstag 16 Uhr mein Internet anschaue und dann natürlich meine Sendung, meine vorproduzierte Sendung, abhöre. Das Gallusfenster ist ein Magazin aus dem Gallus mit Informationen, Studiegästen, Beiträgen aus Initiativen, Projekten, Vereinen der drei westlichen Stadtteile mit dem G. Dem Gallus, dem Gutleut und Griesheim. Das Gallusfenster wird gesendet jeden Dienstag von 16 bis 17 Uhr. Außer es ist bei Ihnen Mittwoch. Dann ist es vermutlich zwischen 9 und 10 Uhr und dann sitzen wir nicht in unserem Studio hier in der Kurfürstenstraße 18, sondern wir sitzen möglicherweise am Frühstückstisch und hören die Wiederholung vom Computer. Früher hieß es mal vom Band, aber es ist jetzt der Computer. Mein Name ist Winfried Becker, ich komme vom Gallus-Theater und natürlich habe ich ganz besonders gerne Gäste aus diesen drei Stadtteilen, ne, Gallusfenster für Gutleut und Griesheim noch dazu. Und das ist mir heute wieder mal gelungen. Ich freue ihn, dass ich meinen Gast vorstellen kann, aber bevor ich das tue, machen wir noch ein wenig Musik. So, jetzt schauen wir mal, ob das klappt. Das ist immer so ein Spielchen. Moment, da muss ich gucken. So, jetzt versuchen wir es.
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0: So, wir sind jetzt wieder hier im Gallusfenster und mein heutiger Gast war durchaus schon mal hier. Und zwar ist er ein Fan oder ein Mitwirkender des WDC, World Design Capital. So, Sie sehen das überall in Frankfurt ausgestellt momentan. Und jetzt wird Nikolaus Nessler, der Name des Griesheimers, deswegen ist so, du wirst es erklären, was WDC bedeutet und alles Weitere.
1: World Design Capital.
0: Warte mal, ich höre es nicht.
1: Ich höre mich schon.
0: Ach so, gut, okay.
1: Wäre gut, wenn die Hörer uns auch hörten. World Design Capital 2026 ist ein Titel, den die Stadt und die Region für dieses Jahr erhalten hat, um sich als Welthauptstadt des Designs zu präsentieren. Das Beste an dieser Veranstaltung ist der Untertitel, der ist nämlich Design for Democracy. Also in unseren Tagen, in unseren Zeiten gibt es ja kaum was Wichtigeres als sich mit der Demokratie zu beschäftigen, nicht nur zu beschäftigen, sondern sie Gedeih und Verderb zu verteidigen,
0: ja.
1: Da sie von allen Seiten untergraben und angegriffen wird. Das hatten sie auch motiviert, damit zu machen, beim WDC. Ich hatte 3 Projekte eingereicht, 2 davon fanden sie gut und haben sie genehmigt. Also haben mich darum gebeten, sie zu realisieren. Und ich hatte sie schon mal vorgestellt. Das eine ist ein Projekt, das ich über 4 Jahre, 5 Jahre mit meinen Schülern an der Realschule in Sachsenhausen entwickelt habe. Und das andere ist eine Serie von Workshops. Und der letzte Workshop hat jetzt gerade am Samstag stattgefunden. Das war schon ein besonderes Ereignis, weil das nämlich im Rahmen eines Volksfestes stattfand.
0: Also, ich hätte auch vorbei. Ich gehe momentan in andere Theater, muss ich sagen, und genehmige mir mal sozusagen einfach als Theatergast mal zu sein. Aber ich habe es vergessen, sonst wäre ich auch mal vorbeigekommen.
1: Du bist nur entschuldigt mit Vorlage einer schriftlichen Bestätigung deiner Erziehungsberechtigten. Also keine Ausreden. Wir haben dich vermisst, aber wir haben es trotzdem durchgezogen. Dass man sowas, also einen Workshop auf einem Volksfest macht, ist schon was Ungewöhnliches. Für mich lag es aber auf der Hand. Das war eigentlich eine ganz logische Folge. Weil die erste Version dieses Workshops in einem Umfeld stattfand, das da nicht noch ein zweites Mal laufen konnte. Also das war in einem Verein, bei dem ich den Eindruck hatte, die haben jetzt richtig Angst, dass man da was verändern könnte.
0: Oh.
1: Das, ja, also es ging eigentlich nur um ein Spiel. Ich hatte eingeladen zu diesem Workshop, das probeweise da mal zu veranstalten. Und die Struktur, die Gebäude, die Umgebung ist schon so ein bisschen in die Jahre gekommen. Sehr gepflegt alles, aber tot. Auf eine Art und Weise ungenutzt, dass jedes Mal, wenn ich da durch die Fenster geguckt habe, und das war regelmäßig der Fall, ich dachte, mein Gott, da muss doch mal irgendwas passieren. Da muss doch irgendjemand mal Musik ran machen und irgendwas veranstalten und so. Das passiert da von Zeit zu Zeit auch. Also da werden die Räumlichkeiten, wenn ab und zu an Partys oder so, vermietet. Aber mehr auch nicht. Und ich dachte, wir gucken mal, ob man nicht aus dem Gebäude, nur im Spiel, nur als Gedankenmodell und vor allen Dingen auch handwerklich. Also ich habe eingeladen zu zeichnen, zu fotografieren, zu basteln, zu malen und so weiter und Ideen für das Gebäude und für den Gebrauch, für das Zusammenkommen dort zu entwickeln. Und das fanden einige dort schon bedroht ist. Oh, das ist aber ganz typisch für viele alte Strukturen. Ja, wenn du heute in, also man kann auch nicht in irgendeine Firma gehen, oder nehmen wir mal das Schulsystem. Das ist ja auch so uralt, dass man heute noch merkt, dass es eigentlich kirchlichen und militärischen Ursprung hat. Ja, also da werden Schüler, junge Menschen dazu gezwungen, dreimal oder viermal 90 Minuten stillzusitzen, und zwar in einer Ordnung, Anordnung, die gut zu überschauen und gut zu kontrollieren und zu regieren ist. Und das ist in vielen Strukturen leider der Fall. Ja, wir sorgen immer dafür, dass wir die Dinge, die wir strukturieren, dann auch beherrschen. Und genau darauf zielt auch mein Workshop ab, der heißt nämlich Struktur und Poesie. Poesie ist sozusagen der anarchische Gegenspieler der Struktur, der aber nicht beabsichtigt, die Struktur zu zerstören, sondern sie nur auf eine Art und Weise auszufüllen, die dem Menschen und seinem Dasein mehr entgegenkommt.
0: Ja, ich kann mir vorstellen, dass in so einem Kontext natürlich so. Wie ist denn der Workshop dann angenommen worden? Wie ist es denn abgelaufen?
1: Von den Beteiligten, die daran teilgenommen haben, habe ich wirklich Bestnoten bekommen. Ja. Also wirklich angefangen von gut vorbereitet bis hin super Thema, klasse. Also es waren Leute dabei, die haben gesagt, mit Basteln habe ich es eigentlich überhaupt nicht, aber es hat richtig Spaß gemacht. Und das ist, finde ich, für viele Menschen überhaupt eine schöne Sache, weil wir viel zu viel nachdenken und verbal kommunizieren, aber überhaupt nicht mehr viel machen. Ja, wir betätigen ja nur noch Tastaturen auf unseren Handys und machen mit den Händen gar nicht mehr viel. Ja. Ja. Und das ist in diesen Workshops anders. Wir denken da mit den Händen und mit den Augen und gestalten und kreieren

0: Da sind Stahl, Edelstahl, Gitter vor den Fenstern, weil das ist alleinstehend. Also das ist so ein bisschen außerhalb vom Wohngebiet.
1: Ja,
0: wird natürlich auch eingebrochen und so. Das kann man verstehen. Nur wie so ein Gebäude eben aussieht, so wird es halt meistens auch genutzt. Mhm. Ja. Und wenn man das, man hat es in Griesheim übrigens schön beobachten können beim Orange Beach. Ja, genauso wie das ausgesehen hat, wurde es auch genutzt. Das, also der Gries hatte da eine richtige Strandatmosphäre geschaffen. Und das haben die Leute genossen. Ja, auch man, ja, mit einem Bierchen dann noch dazu und so. Und vielleicht ab und zu mal Live-Musik oder Public Viewing und so. Das war ein Ort, der hat sich, also der hat einfach den Bedürfnissen der Menschen entsprochen.
1: Ja.
0: Und so ein Experiment wollte ich da halt auch machen und da sahen sich echt ein paar Leute richtig bedroht, nehme ich an, weil die richtig garstig wurden. Und dann habe ich meinen zweiten Termin da ausfallen lassen und habe eine Einladung angenommen von der uns allen bekannten Ursula Schmidt, die in Griesheim ja sozusagen eine ungekrönte Königin oder eine nicht gewählte Bürgermeisterin, die 3 bis 4 Bürgerinitiativen ersetzt und also wirklich eine Menge macht für den Stadtteil. Die hat gesagt, wenn Sie es da nicht wollen, dann kommen Sie doch zu uns, zum Mainuferfest. Ich habe gesagt, das ist die Idee. Und wir machen da was, was den Bürgern von Griesheim sofort klar ist, um was es geht und was sie da machen können. Wir bauen nämlich unsere eigene Brücke. Da ist ja vor drei Jahren die Omega-Brücke, die Omega-Brücke abgerissen worden. Und dann hatte ich, nachdem die Stadt gesagt hat, eine Behelfsbrücke gibt's nicht, die ist zu teuer, habe ich das Motto rausgegeben, den Slogan, die Brücke sind wir. Wir brauchen keine Brücke, wir sind die Brücke.
1: Ja,
0: und wenn wir uns als Brücke empfinden, das war natürlich provokant. Und es war natürlich mehr poetisch gemeint, künstlerisch gemeint. Und
1: das ist ein langes Thema,
0: die Griesheim. Das ist ein ausgiebiges Thema, die Omega-Brücke in Griesheim. Das will ich auch gar nicht vertiefen. Da sind Leute mit beschäftigt, die verstehen mehr davon. Und es gibt auch Menschen darunter, die reagieren da hochneurotisch und bis hin zu, ja wirklich, bis hin zu Psycho-Nummern, die da, also da werden Leute jetzt verklagt, dass die Brücke abgerissen wurde, ja, und Bürgerversammlungen abgehalten, die eigentlich gar keine Bürgerversammlung
1: sind. Die war marode, also da musste was geschehen, also es ging nicht mehr.
0: Keine Diskussion, logisch, ja. Also bevor da ein Bus abstürzt oder so, ganz klar, aber jetzt hinterher noch irgendjemanden zu verklagen und zu rekonstruieren, ob das wirklich nötig war und so weiter, das halte ich für sinnlos.
1: Ja.
0: Das ist vergeudete Energie. Jetzt muss man alles daran setzen, ein neues Konzept zu entwickeln. Und der zuständige Verkehrsdezernent hat eine Version, also er hat 3 Versionen vorgestellt, die Brücke ersetzen soll. Die eine Version war eine Unterführung, eine Omega-Unterführung, die andere eine Omega-Brücke, die allerdings anders sein muss als die schon da war. Und die dritte Version, die fand ich eigentlich ganz gut, weil die an einer ganz anderen Stelle sein würde. Nämlich eine Unterführung an der Elektronstraße, die sich aber verzweigen müsste. Diese Version finde ich deshalb so gut, weil es den Stadtkern dann einfach mal ohne Autos denkt. Wir glauben immer, wir müssten unbedingt vorm Kiosk mit dem Auto halten können, um da schnell ein Päckchen Zigaretten zu holen oder weil bei der Post, um da einen Brief einzuwerfen, müsste man mit dem Auto hinfahren. Das ist Schwachsinn. Man kann sich einen Stadtkern auch mal autofrei vorstellen. Und rund um die S-Bahn-Station wird ja jetzt viel getan, damit das ein öffentlicher und auch öffentlich genutzter Platz wird.
1: Mhm.
0: So, ich habe das Thema Brücke jetzt künstlerisch betrachtet und habe einen Workshop daraus gemacht und habe einfach alle Festgäste dazu eingeladen, an dieser Brücke mitzuwirken.
1: Mhm.
0: Und

0: ihnen versprochen, wir bauen uns dann eine Brücke. Ich konnte das Versprechen nicht so richtig einhalten, weil ich keine Veranstaltungsversicherung abgeschlossen hatte. Die hätte über 400 Euro gekostet. Das hatte ich nicht, das Geld. Also ich hatte schon die Mittel für die Veranstaltung vom WDC. Die haben es finanziert, aber ich hatte den Materialetat relativ niedrig gehalten und schon viel davon ausgegeben. Also was habe ich gemacht? Ich habe recycelt. Ich habe alle Lattenroste in Griesheim eingesammelt, die Latten rausmontiert und die haben wir bemalt. Und aus diesen Einzelteilen und noch ein paar Dachlatten haben wir angefangen, Brücke zu konstruieren. Und zwar auf einer Bühne auf dem Festplatz an der Strohstraße.
1: Ja.
0: Die Teile stehen heute noch da. Ich war heute mit einer Vertreterin der Firma Beos dort und wir haben entschieden, sie jetzt abzubauen. Die Bestandteile werden aber erhalten bleiben und ich hoffe, bei nächster Gelegenheit das Ding wieder aufstellen zu können und weiterzubauen mit den Griesheimern.
1: Ich hätte nur eine Frage, diese Varianten, weil das Thema Omega-Brücke ist natürlich uns allen auch den Nachbarn im Gallus, weil es hat uns schon auch eingeschränkt auf den Ding. Gibt es diese Pläne irgendwo zu sehen im Internet?
0: Das ist eine gute Frage, aber ich würde da einfach mal beim Verkehrsdezernat fragen.
1: Okay.
0: Das ist ganz schnell rausgefunden. Auf der Seite der Stadt Frankfurt gibt es bestimmt einen Link irgendwo. Man kann das bestimmt irgendwo sehen.
1: Ja, und deine Modelle, sind die irgendwie fotografisch festgehalten und kann man die irgendwo im Internet sehen?
0: Das wollte ich jetzt unbedingt mal umsetzen. Also ich habe das Thema ja...
1: Also hier im Radio, Motto, wir können niemandem was zeigen.
0: Hast du vollkommen recht. Das sollte ich jetzt einfach mal, unbedingt umsetzen. Also,
1: ja. Es
0: gibt auf Instagram eine Seite von Schwarm 21, das ist ein Künstlerkollektiv, Künstlerinnenkollektiv, so. An dem ich mitwirke. Schwarm 21, das ist auf Instagram mit Schwarm Underscore, also die Unterstrich und dann 2-1 findet man das. Man findet es auch auf meinen Seiten, also ja. Nikolaus_A_Nessler und auch auf meiner privaten Seite, glaube ich auch. Also da findet man Bilder von allen möglichen Brücken. Ich bearbeite das Thema schon über 2 Jahre auch mit einer Schulklasse der Georg-August-Zinn-Schule. Da haben wir Brücken entworfen und Brücken gemalt und gezeichnet und gebastelt. Und wir haben 2 richtig eindrucksvolle Brücken gebaut. Nämlich eine, die ist 2,40 Meter lang und geht von der Tür des Klassenraumes zu der gegenüberliegenden Tür der Nachbarparallelklasse.
1: Okay.
0: Die ist sehr, sehr schön geworden. Auch Recyclingmaterial aus einem alten Bambusteppich. Da kann man die einzelnen Leisten so einsetzen wie Stahlfachwerk. Also wir haben das Ding gebaut wie der Eiserne Steg oder wie der Eiffelturm. Und die sieht so schön aus. Die hat einen Plexiglasboden und man sieht von unten dann quasi die Leute oben drüber laufen.
1: Kannst du unseren Hörern die Internet nochmal Verbindung geben?
0: Nicht Internet, sondern das kann man auf Instagram.
1: Instagram.
0: Auf einer der Instagram-Seiten.
1: Und wie findet man das? Was muss man suchen?
0: Da gibt es da einen Schwarm_21.
1: Ach so,
0: Schwarm
1: Instagram.
0: Instagram, ne?
1: Okay.
0: Aber du hast recht, ich sollte mal eine richtige Dokumentation über das Brückenthema machen. Wir haben dann nämlich noch eine zweite gebaut, aus Paletten und Balken. Die haben wir auch zusammengeschnarrt in Griesheim. Paletten von Frische Paradies, die haben alle ein bisschen nach Fisch gerochen. Und die Balken haben wir von der Baufirma gekriegt, die Albert Weil, die da die Unterführung da gebaut haben. Also, und die ist 4,20 Meter lang und da kann man richtig drüber marschieren oder sie als Bühne benutzen. Und die Schüler hängen dann da drauf ab in den Pausen und so. Ist ganz schön.
1: Wir machen mal eine Pause und dann reden wir weiter. Jetzt nehmen wir mal eine andere. Es war so ein bisschen. Country-Musik, jetzt nehmen wir mal was anderes. Ah, halt, stopp. Hier.

0: So, hier sind wir wieder im Gallusfenster Nikola, auf welchem bist du? Ja, Nikolaus Nessler aus Griesheim ist bei uns und wir haben jetzt alles über WDC, World Design Capital und sowas gehört und wir haben lang drüber geredet, aber jetzt muss ich mal dazu sagen, ich habe heute eine Praktikantin aus dem Gallus Theater mitgenommen, das ist die Jana und sie hat jetzt eine Frage gehabt und habe gesagt, hier, sagst du doch offiziell, dann kann jeder deine Frage mithören. Also bitte, jetzt bist du dran.
1: Also ich wollte fragen, wie kann man sich in so einem Workshop bewerben oder halt mitmachen?
2: Also mitmachen kann jeder, der, sagen wir mal, über 16 oder so ist. Also es durften auch beim letzten Kinder mitmachen. Es haben auch viele Kinder mitgemacht. Nur aus Gründen der Haftung habe ich immer gesagt, nur mit Eltern. Da müssen die Eltern dabei sein. Also wenn jemand unter 16 ist oder so, immer aber mit den Eltern. Aber Ihre Frage zielt ja darauf, also einmal nachgucken auf der Webseite vom WDC. Was gibt es für Workshops? Was wird da angeboten? Wo finden die statt? Dann gibt es auch meistens einen Link zu einer Anmeldung. Die nächsten Workshops von mir sind noch nicht auf der Seite, wird aber kommen. Wenn jetzt jemand aus Griesheim, Gallus oder Gutleut an dieser Brücke mitbauen möchte, dann soll er sich einfach bei mir melden. Also es gibt genügend Webseiten und Adressdaten von mir im Internet. Einfach eine E-Mail schicken an n@nestler-art.de oder mich anrufen oder eine Postkarte schicken oder sonst was. Die Brücke wird jetzt vorläufig eingelagert. Ich werde die in den nächsten Tagen zerlegen. Das ist auch, kann man ganz problemlos machen. Die Teile werden nicht beschädigt werden. Und da sind ja auch ganz tolle Sprüche drauf verewigt worden. Also angefangen von den kleinsten Mitwirkenden, die haben Mama und Papa drauf geschrieben auf den Leisten von diesen Bettgestellen, von diesen Lattenrossen, bunt angemalt, bis hin zu Zitaten von Isaac Newton über Brückenbau. Die Menschen bauen zu viele Mauern. Es sollten mehr Brücken gebaut werden, hat jemand zitiert. Aber es war Armand Zorn war da, Bundestagsabgeordneter für uns hier, hat auch was auf eine Latte geschrieben und ganz viele Griesheimerinnen und Griesheimer. Und wirklich schön. Und das ist sozusagen der poetische Teil, der zur Struktur gehört. Die haben sich da mit ihren Wünschen und Zielen und ihren Bedürfnissen und auch mit ihrem Herzen sozusagen eingebracht. Mhm. Wie gesagt, die Teile werden jetzt vorläufig eingelagert, aber ich werde keine Gelegenheit auslassen, zu fragen und zu gucken, wann der Brückenbau wieder aufgenommen werden kann und fortgesetzt werden kann. Ich werde auf jeden Fall als nächstes einen Antrag beim Kulturamt stellen.
0: Mhm. Weil du eine Altersangabe gemacht hast, sie ist über 16, aber noch nicht 18. So, was macht man mit solchen Jugendlichen?
2: Die nimmt man einfach mit rein ins Projekt. Also da bin ich hemmungslos. Ich habe 19 Jahre lang an Haupt- und Realschulen gearbeitet. Ich weiß, die kreative Kraft dieser Altersklasse sehr, sehr zu schätzen. Die sind einfach genial, diese Jungs und Mädels. Ich arbeite wahnsinnig gerne mit
0: Leuten. Ich übersetze mal, weil Sie da draußen im Radio gehört, Sie können nicht sehen, wie die Jana sich gerade freut. Also sie freut sich jetzt gerade. So als Information.
2: Gut. So. Also wie gesagt, kontaktieren, am besten über Instagram geht das ja auch sehr einfach, Message schreiben und dann gucken wir, wo wir die Brücke als nächstes aufbauen und wieder erstehen lassen. Ich würde aber gerne noch über das andere Projekt
0: reden. Genau, willst du einen Musiktitel dazwischen haben, weil du hast gesagt, wir haben zu lang geredet und dann machen wir jetzt nochmal einen Musiktitel, was ist das? Ja gut. Und dann reden wir über das nächste Projekt. Okay, super. Bis gleich. Ja.

0: Wow. So, das war, warte mal, was war denn das? Ich weiß jetzt nicht gerade, irgendeine Platte, die da drin gehört. Aber bei mir ist der Nikolaus A. Nestle, du hast mit ein A da drin. Und wir reden über World Design Capital und Projekte. Und dein letztes Projekt hast du gerade beschrieben. Dein vorletztes war in einem Kleingartenverein, der möglicherweise aufgeschreckt wurde durch die Kreativität der Teilnehmenden. Und dann hast du das jetzt auf dem Griesheimer Main-Ufer-Fest nochmal gemacht, was wohl ein ziemlicher Erfolg war, weil die Leute haben da kräftig mitgemacht. So. Gut, du hast gesagt, du hättest noch ein anderes Projekt und darüber würdest du gerne drüber reden.
1: Das habe ich auch zu dem Main-Ufer-Fest mitgebracht, das andere Projekt. Mhm. Das ist ein Pop-up-Kiosk, der auf der Grundfläche von einer Europalette transportabel, also an jeden beliebigen Ort aufgestellt werden kann. Mhm. Den habe ich in den letzten 5 Jahren meines Schuldienstes mit Schülern der 10. Klasse entwickelt. Mhm. Also nach Corona bin ich mit denen immer mal ein bisschen spazieren gegangen. Das waren 10-Klässler, freitags 5. bis 6. Stunde, nichts mehr mit ihnen anzufangen. Nach 4 Stunden Englisch, Mathe, Deutsch haben die keinen Bock mehr gehabt. Da habe ich gesagt, okay, wir gehen raus. Und wir gucken uns mal die Umgebung an. Wir haben auf dem Schulhof angefangen, haben festgestellt, hinter der Turnhalle wird gekifft, gesoffen und ich weiß nicht was, Zeug kaputt gemacht, weil sich da Jugendliche am Wochenende ungesehen aufhalten. Ne? Super ja. Aufhalten.
0: Super versteckt.
1: Ja, genial. Aber wir fanden es bedauerlich. Ja? Billigsten Alkoholiker, da Scherben von Bierflaschen und Schnaps ja. Und so. Dann haben wir uns im Block umgeguckt, was ist hier schön. Da gab es hinten tatsächlich so eine, am Bahndamm entlang so eine Parkteile, aber auch bewohnt von Obdachlosen, die kann man auch nicht aufschrecken und wegjagen und so, weil wollten wir auch nicht. Wir haben immer geguckt, wo können wir uns aufhalten? Welche Aufenthaltsqualitäten hat die Öffentlichkeit für Jugendliche? Mhm. Und wir haben festgestellt, die Jugendlichen verhalten sich selbst oft wie Obdachlose. Also das habe ich in Griesheim gesehen, da gab es unter der Omega-Brücke so einen Fußballkäfig, da haben die vom Sperrmüll erstmal Sofa und Sessel hingestellt. Das war dann ihr dritter Ort. Und das, habe ich gesagt, könnte man doch auch organisiert und ästhetisch würdevoll machen. Mhm. Und dieses Projekt fand der WDC förderwürdig und haben gesagt, okay, setz das mal um, probeweise. Das habe ich gemacht und zwar, nachdem ich aus dem Schuldienst ausgeschieden war, mit den Schülerinnen und Schülern der Georg-Augustin-Schule in Griesheim, an denen ich ohnehin schon Brücken gebaut hatte. Also habe ich mit meinem Kompagnon, Andreas Schmick, ist Industriedesigner und Schreiner gelernter, erstmal Einzelteile gebaut für dieses Pop-up-Kiosk. Mhm. Die habe ich mit den Schülern zusammengesetzt. Wir haben sie bemalt, besprüht, Graffiti drauf, sehr schön. Und haben sie dann gefüllt mit Sitzgelegenheiten. Und zwar kein neues Material, nur Pfand, Leergutkisten, mhm. Ein Deckel drauf, Polster, Stoff drüber gespannt, Sitzgelegenheiten fertig. Ja, kannst du 6 bis 12 Stück da drin stapeln, kein Problem. Dann Bälle, Badmintonschläger, Volleyball. Du kannst eine Fensterklappe aufmachen und da ist mittendrin ein Loch und unten dran ein Volleyballnetz. Also kannst du es als Volleyball-Spielstation benutzen. So, die Seriennummer 1 liegt schon bereit aus Edelstahl. Mhm. In der Schule, in einem Lager. Das ist jetzt die Fortsetzung des Projekts nach den Ferien. Wir haben also auf dem Mainuferfest unser Pop-up-Kiosk vorgestellt. Mike Josef, Oberbürgermeister, kam vorbei, dem habe ich das Konzept erklärt, fand's klasse, hat spontan die Schirmherrschaft übernommen für das Projekt. Oh, oh. Fand ich großartig. Er ist ja nebenbei auch noch Sportdezernent. Also alles, was sozusagen dem Sport zukommt, dafür fühlt er sich auch verantwortlich. Ich glaube, er ist selbst auch ein sportlicher Typ. Und Wir alle wissen, auch die Pädagogen, aber auch jeder erwachsene Mensch, der mal ein Kind zum Jugendlichen aufgezogen hat, weiß, die wollen doch nur spielen. Es ist tatsächlich so, das habe ich auch mit meinen Schülerinnen und Schülern beobachtet. Da gibt es Geländer, die werden aus ihren Verankerungen gerissen, nicht aus gezielter Wut auf dieses Objekt, sondern weil unkontrollierbare Kräfte in ihnen hausen und wüten und die müssen irgendwo hin. Und wenn man, wie man so schön, es gibt so einen Werbeslogan von einer Bremsen- oder Reifenfirma, der lautet, Power without control is nothing. Das habe ich den Kids immer gesagt. Wenn ihr anfangt, eure Kräfte und eure Energie gezielt einzusetzen, dann seid ihr nicht mehr zu bremsen, dann seid ihr unschlagbar. Dann könnt ihr die Welt erobern. Aber wenn ihr sie sinnlos und vandalistisch, also irgendwie einfach nur was kaputt machen, dann kommt ihr in den Knast oder in die Psychiatrie oder sonst wo. Also da werdet ihr gesellschaftlich nicht anerkannt. Und das hat, glaube ich, auch der Mike Joseph verstanden, dass man mit solchen Interventionen oder solchen Angeboten erstens mal eine Menge Geld in der Stadtkasse sparen kann, nämlich die Reparatur von Vandalismusschäden kosten in einer Stadt wie Frankfurt also 6- bis 7-stellige Beträge. Zum anderen kann man eben die vorhandenen Kräfte dahin lenken, dass die Jungs und Mädels das sozialverträglich umsetzen. Ja, also die wollen sich doch auch nur treffen irgendwo und sich austoben, wenn sie noch Energie genug haben. Ja, wenn sie mal aufgucken von ihren Handys. Aber auch das ist erlaubt. Also die erste Version der, also die Serie Nummer 1 wird nicht nur den beschriebenen Inhalt haben, sondern auch eine PV-Anlage, also ein Inselkraftwerk mit Energieproduktion für Beleuchtung und PA. Also da wird es auch Lautsprecher geben, die man mit seinem Handy über Bluetooth ansteuern kann, sodass man draußen auch ein bisschen Musik hören kann. Also du kannst quasi mit so einer Kiste irgendwo auf einer Brache unter einer Brücke oder in der Einöde eine Party feiern. Dieses Ding heißt Space Lab. Vorläufig, man könnte es auch Palazzo nennen oder so. Ja. Also, M4 hatten wir mal kreiert. M4 konnte sich niemals vorstellen, aber es war halt ein Quadratmeter und ein Kubikmeter und die Dimension der Zeit haben wir dann halt M hoch 4 mal genannt, aber es war zu abstrakt. Space Lab war ein bisschen näher dran. Wir hatten das schon vorgestellt im Rahmen vom Off the Wall hieß die Veranstaltung, eine Veranstaltung von Making Frankfurt in den Wallanlagen. Da waren wir leider ein bisschen falsch platziert. Da kamen aber viele Eltern mit kleinen Kindern. Die wollten aber auch nur spielen. Also haben wir denen halt Kinderspielzeug angeboten, hat auch funktioniert. Und am letzten Tag dieser Veranstaltung stand es noch vor dem Literaturhaus und da konnten Kinder sich Kinderliteratur ausleihen. Also du siehst, dieses bewegliche Kultur- und Sportkiosk lässt sich eigentlich überall einsetzen. Und mich würde es freuen, wenn das zum einen an irgendwelchen Brachen in den Stadtteilen oder wegen mir auch in der Wallanlage hier und da aufgestellt wird. Das Gute daran ist, du kannst es morgens hinbringen und wie so ein Dixi-Klo aufstellen und abends wieder abholen. Du kannst auch eine Woche stehen lassen oder einen Monat. Oder kannst auch
0: und es ist nicht auf Griesheim beschränkt, sondern nein, du würdest es wirklich stadtweit machen.
1: Das würde ich gerne stadtweit. Nein, ich würde es gerne bundesweit machen. Ich würde es am liebsten europaweit machen. Ich würde es gerne weltweit machen. Aber bis dahin ist noch viel zu tun. Ist noch viel zu tun. Aber das Konzept steht. Und was ich toll fand, nicht nur die Leute vom WDC, die ja Design for Democracy haben wollen, kriegen das damit, sondern auch unser Stadtoberhaupt hat das voll sofort verstanden. Das ist nicht nur eine Kiste, aus der man jetzt einen Ball ausleihen kann, sondern damit sollen Jugendliche sozusagen ihren eigenen Ort in der Öffentlichkeit schaffen. Und zwar ohne, dass sie etwas kommerziell konsumieren müssen. Ja, also nicht wie in der Shopping Mall oder bei
0: Nee, ich denke auch, die haben nicht so viel Taschengeld und richtig. Das ist auch eine ganz falsche Erziehung, die immer in den Konsum zu treiben.
1: So ist es, genau. Ja, wir suchen noch einen Sponsor für die Wasserflaschen, die dann auch in den Leergutkästen sein müssen, weil wenn du dich sportlich betätigst, musst du trinken. Ja, und da wollen wir keine klebrige Limo oder irgendwelche amerikanischen Getränke, da diese braune Soße. Nee, auf keinen Fall. Die wollen eigentlich nur Wasser.
0: Gut. Genau. Kurz nochmal zu WDC. Wie geht's da weiter? Welche Projekte sind da noch im Anmarsch? Was könntest du da noch uns sagen?
1: Ich hätte jetzt eigentlich gerne jemanden vom WDC dabei. Hm. Aber einfach mal auf der Webseite nachschauen. Es gibt noch eine ganze Menge wirklich interessanter, spannender Veranstaltungen.
0: Wie lange läuft das noch jetzt?
1: Ja, bis zum Jahresende.
0: Ja,
1: das ganze Jahr 36 ist ja jetzt quasi erst Bergfest. Sozusagen, wir sind jetzt gerade erst mittendrin, jetzt sind halt viele im Urlaub und es ist gerade im Moment nicht so arg viel los, aber ich glaube doch im Juli gibt es noch einige interessante Veranstaltungen, unter anderem auch auf dem Kulturcampus und rund um das Museum Angewandte Kunst. Also einfach im Browser mal wdc2026.org eingeben und dann kriegst du das ganze Programm präsentiert.
0: Genau, das machen wir so jetzt. Wir machen nochmal einen Musiktitel, einen kurzen. Und Sie holen sich da zu Hause Papier und Bleistift und sowas. Und dann werden wir alles, auch Schwarm_21 und solche Sachen, werden wir nochmal durchgehen. Ja,
1: da merkt man doch echt, welcher Generation wir angehören. Papier und Bleistift.
0: Das gibt es schon lange nicht mehr.
1: Nehmen Sie mal Ihr Handy und gib mal ein WDC 2026 und dann kriegst du schon alles geliefert.
0: Ja gut, also mit Handy, mit Editor geht dann auch. Genau. Aber wir machen jetzt noch mal kurz einen Titel. Mal schauen mal, was da ist. Ja, okay. Schauen wir mal.
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0: So, hurtig, hurtig, hier ist noch das Gallusfenster und wir haben Ihnen versprochen, dass wir Ihnen nochmal die Webseiten und sowas. Nikolaus Nessler ist mein heutiger Gast und er gibt jetzt die Sachen vor. Ich schreibe mit und wiederhole es nochmal. Ja.
1: Also wer die Veranstaltung des World Design Capital 2026 besuchen will, der geht am besten auf die Webseite wdc2026.org. Da wird eben das gesamte Programm präsentiert. Ich sage mal ein paar Beispiele. Als nächstes ist das Module-Festival 13. bis 16.8. auf dem Programm. Dann haben wir den WDC-Pavillon in Rüdesheim ab dem 19. August. Oder Trad as a Trap für eine neue Frankfurter Stadtteilküche. Tolles Projekt, 9.8. bis 5.9. im Riederwald. Oder die Demokratie-Kioske, ein von mir besonders favorisiertes Projekt, weil ich selbst die Idee schon vor 10 Jahren hatte, eigentlich diese ganzen blöden Trinkhallen, die es mal gab.
0: Blöd sind sie nicht nur.
1: Naja, nicht nur, aber es gab halt viele Trinkhallen, die so ein bisschen öde da rumstanden und an denen man hauptsächlich Alkoholiker zu sich nahm. Ich habe auch nichts gegen Bier trinken auf dem Matthias-Belz-Platz oder so, kein Problem. Aber die Stadt hat ja auch eine ganze Menge von diesen Kiosken die Verträge gekündigt und gesagt, so, wir machen da jetzt was anderes draus. Und die besten Beispiele dafür stehen in Sachsenhausen und im Gallus. Mhm. Also das Nox in Sachsenhausen und das Gusti am Gustavsburgsplatz ist genial. Hätte ich genauso auch aufgezogen, wie die das machen. Übrigens, meine kleinen Pop-up-Kiosks mit den Spiel- und Sportgeräten, wird da auch schon umgesetzt. Also die haben das auf irgendwie eigene Art jetzt auch da am Gustavsburgplatz installiert, habe ich gehört.
0: Mhm. Jeden ersten Samstag im Monat ein Fest, noch bis zum Oktober. Ich war auf dem letzten Fest, weil ich immer frei hatte und so. Das heißt, also im ersten Samstag im Juli. August ist wieder das nächste Fest.
1: Großartig. Also das ist ein toller Spot da, der Gustavsburgplatz. Ich würde was drum geben, wenn ich auch so einen Kiosk irgendwo kriegen könnte. Mhm. Und dann würde ich das wahrscheinlich so ähnlich machen wie die Gustis.
0: Ja.
1: Tolle Sache. Also ich habe vor 10 Jahren dem Mirek Marker schon gesagt, lass uns doch Lolitas machen. Du hast ja hier Lola Montes. Mhm. Ja, und wir machen in den Stadtteilen, in den ehemaligen Kiosk Lolitas auf. Und dann hätte ich auch sowas gemacht wie diese Gustis.
0: Du hast den Orden Spieß und Olaf Gries erwähnt. Der hat seinen neuen Laden jetzt aufgenommen.
1: Ich weiß. Ja,
0: warst du schon mal dort?
1: Ich bin mal vorbei. Ist schön. Das ist jetzt wie so ein richtig schöner Biergarten.
0: Ja,
1: also eher wieder jetzt ein bisschen konventionell, würde ich sagen. Okay. Vorher, das war schon künstlerisch sehr wertvoll, was er da inszeniert hat, unter der Brücke.
0: Okay.
1: Ja, jetzt finde ich schon wieder fast so ein bisschen in Richtung bayerische Biergartenatmosphäre. Aber ist schön, der wird das bestimmt toll machen.
0: Genau. Du wolltest noch mal was mit Schwarm und Underscore 21
1: genau,
0: sagen?
1: Genau, Schwarm 21, Schwarm wie das der Vogelschwarm, Underscore 21 auf Instagram, da sind viele Projekte dieses Künstlerkollektivs, Künstlerinnenkollektivs dokumentiert und darüber kann man mich auch kontaktieren.
0: Genau.
1: Es gibt eine andere Seite, die heißt auch Schwarm 21 ohne Underscore, die ist aber nicht von mir. Die hat irgendjemand, weiß nicht, also nicht von uns, die hat irgendjemand da installiert, keine Ahnung.
0: Warum ich komm 21? Nicht. Was
1: ist das? Das ist eine gute Frage. Wir haben dieses Kollektiv 2021 gegründet und waren der Meinung, wir müssen die Kunst an die Menschen bringen, auf und zwar niederschwellig und angemessen dem 21. Jahrhundert. Darum ging's.
0: Haben wir noch was vergessen, weil meine Nachfolger stehen schon da?
1: wir haben immer irgendwas vergessen, aber gut, das können wir bei nächster Gelegenheit nachholen.
0: Bei der nächsten Sendung.
1: Ja,
0: so, ich bedanke mich ganz herzlich bei dir, dass du gekommen bist. Hier sehr informativ heute die Sendung. Und ja, ich wünsche Ihnen schönes Wetter. Es wird ja ein bisschen kühler.
1: Noch schöner.
0: Ja, schöne Sommerferien. Ich versuche auch mal raus aus Frankfurt zu kommen. Aber das Gallusfenster jede Woche zur gleichen Zeit. Also tschüss, bis nächste Woche.
1: Ich danke für die Einladung.

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0: Hallo Frankfurt, hier ist wie jeden Dienstag von 19 bis 20 Uhr Radio Phänomenia, das Ganze am 14. Juli 2026. Und mit mir heute im Studio der Vergessene.
1: Schon ja. Lange nicht mehr da gewesen. Schön, dich mal wieder zu sehen und mit dir Sendung zu machen. Das ist schon ein paar Tage her.
0: Das stimmt. Ich glaube, dieses Jahr noch gar nicht.
1: Echt? Noch gar nicht dieses Jahr?
0: Oh, vielleicht einmal.
1: Ja, mal.
0: Das war im Januar vielleicht, aber das ist jetzt schon ein Halbjahr her.
1: Ich guck mal in der Ahnengalerie.
0: Aber was haben wir heute sonst zu berichten?
1: Ja, sehr viel über die Eintracht natürlich. Ja. Es gibt viele Gerüchte, wer kommt, wer geht, wer bleibt. Es gibt ein bisschen das Thema Markus Krösche und wir müssen sehr wahrscheinlich auch leider über das Thema der Weltmeisterschaft noch ein bisschen reden, weil da gibt es ja auch so die ein oder andere Anekdote, die einen zum Schmunzeln oder zum Nachdenken bringt, sagen wir es mal.
0: Zum Nachdenken. Ja, es ist schon einiges passiert. Also ich meine, früher ist die Korruption versteckt gewesen. Ich meine, Beckenbauer konnte schon nichts erinnern. Aber heute wird sie ja ganz öffentlich ausgelebt. Also ja. Muss man sagen, also live vor sämtlichen Kameras. Also wir sind schon gut. Der Sport ist schon weit gekommen.
1: Auf jeden Fall. Also ich meine, ich glaube, jeder, der mich kennt, weiß, wie ich zu dieser Veranstaltung stehe, schon seit mehreren Jahren, egal ob es Europameisterschaft oder Weltmeisterschaft ist. Die haben mich irgendwie komplett verloren. Es lag bisher aber immer so ein bisschen an der Performance der deutschen Nationalmannschaft, wo ich gesagt habe, okay, das gefällt mir jetzt nicht so, finde ich irgendwie ein bisschen schade. Aber die Weltmeisterschaft, also die toppt ja wirklich alles.
0: Das
1: also
0: stimmt.
1: Fangen wir mal mit den positiven Dingen an. Dieses Aufstocken der Mannschaften hat ja auch was Schönes.
0: Ja. Ja,
1: du hast den Kongo gesehen, du hast irgendwie die Kapverden gesehen, wo du gedacht hast, richtig geil. Und eigentlich cooles Feeling, trotz drei Ländern, drei Eröffnungsveranstaltungen und Eintrittspreisen, die sich keiner leisten kann. Und dann kommen so Sachen wie das mit der roten Karte, wo ich mir gedacht habe, okay, jetzt fängt's an. Jetzt sind wir genau in dem Land, wo sowas funktioniert. Das ist einfach, das ist eine Farce.
0: Ich habe also, wie ich das erste Mal gehört habe, ich habe gedacht, das wäre ein Witz.
1: Ja, ich habe auch erst mal geguckt, 1. April, nee, ist rum.
0: Ja. Ich meine, dass der Trump schon eine an der Waffel hat, ist ja selbstverständlich, also das weiß ja jeder. Aber dass der Infantino jetzt auch eine an der Waffel hat, also das könnte Brüder sein.
1: Ja, ich meine, sagen wir es mal ganz ehrlich, also ich meine, der Infantino war ja vorher schon ein bisschen größenwahnsinnig, also mit dem ganzen Aufbau. Und er wollte sich ja da zum größten Sportmenschen weltweit irgendwie aufspielen. Und seine politischen Connections sind ja wohlweislich bekannt. Und ich finde es immer so schön, dass selbst ein Sepp Blatter, der ja jetzt auch nicht gerade eine reine weiße Weste hat, um es mal so zu sagen, wenn selbst der sagt, Leute, das könnt ihr nicht machen, dann sollte einem das schon so ein bisschen zu denken geben, wenn der eine, sage ich mal, Bestechliche dem anderen Bestechlichen sagt, du sollst nicht bestechlich sein. Das ist dann schon ein bisschen schräg. Nein, ich find's eine Frechheit, ganz ehrlich.
0: Aber wie gesagt, das mit den Ländern, wo du schon gesagt hast, die Aufstockung war sehr gut, hast du Kapverden gesehen und Mannschaften, die nie eine Chance hätte, bei einer Weltmeisterschaft mitzuspielen. Und das ist ja auch Sinn von so einer Weltmeisterschaft eigentlich. Also das war echt.
1: Ja, ich fand, gut. Also, wie gesagt, Kapverden, dann Kongo fand ich auch sehr überraschend. Ich meine, mit der Elfenbeinküste, glaube ich, irgendwie jeder so ein bisschen gerechnet. Aber ansonsten waren, sage ich jetzt mal so, keine Überraschungsdinger irgendwie mit dabei. Aber die beiden sind echt positiv vom Kampfgeist und von allem herausgestochen. Und das macht dann auch so ein bisschen Freude. Also ich habe mir fairerweise jetzt nicht die Spiele angeguckt, habe ich ja schon gesagt. Aber die Zusammenfassung dann gerade bei solchen Geschichten. Und da sieht man mal, mit welchem Herzblut die da spielen, auch was auf dem Kapverden los war. Ne? Die haben ja dann teilweise darüber geschaltet. Also ich glaube, die hatten in der Spielzeit alle geschlossen. Da war jede Kneipe, jedes Hotel war zu.
0: Ja, da ist ein Feiertag am anderen ausgerufen worden. Ja. In den Ländern. Also wie gesagt, jetzt heute Abend spielt, ich weiß gar nicht, wer heute Abend spielt, England, glaube ich.
1: Nee,
0: die Franzosen gegen die Spanier, stimmt. Richtig, morgen spielt England, Argentinien.
1: Das vorgezogene Halbfinale,
0: richtig,
1: aber der Weltmeister steht eh schon fest, also von daher.
0: Ja, es ist, wenn es so weiterläuft, ja, da muss man sagen, dass.
1: Ja, es gibt ja diese, also ich will mich dazu nicht äußern, ich bin da nicht drin, ich kann dazu nichts sagen, man liest es immer nur aus den Gazetten, aber es gibt ja schon diese massiven Bestechungsvorwürfe, die jetzt ja auch verfolgt werden von der FIFA seitens Argentiniens und so weiter. Und wie gesagt, diese ganze WM hat für mich einfach nur ein mega Geschmäckle und ich hoffe, ich erzähle jetzt keinen völligen Blödsinn, wenn ich jetzt auch noch höre, dass im Finale die Halbzeit 45 Minuten haben soll, damit irgend so ein paar Hanselpansel da auf der Bühne rumtanzen können, wie beim Football, ja, dann frage ich mich, ob irgendjemand da drüben die Euphorie von den Fans, die war ja sehr, sehr, sehr positiv, mhm, sowohl in Kanada, in Mexiko ja sowieso, aber auch in den USA. Aber ob irgendjemand von den Organisatoren auch nur einen Grundschimmer hat, was Fußball ist. Du kannst doch nicht eine Dreiviertelstunde Pause machen. Ja. Verletzungsgefahr. Spieler, also den Spielfluss rausnehmen. Du hast irgendwie in der 45. plus 2 das 1-1 geschossen und hast eine Dreiviertelstunde Pause. Ja, kannst das Spiel auch abbrechen. Ich finde das einfach eine Unverschämtheit.
0: Ja, es ist schon schlecht, aber es waren schöne Spiele waren dabei, muss man sagen. Waren interessante Spiele dabei. Jetzt heute Abend Frankreich gegen Spanien. Es ist top. Die Spanier haben ja die letzten zwei großen Begegnungen gegen die Franzosen ja gewonnen.
1: Ja. Drei sogar waren es, glaube ich.
0: Waren es sogar drei?
1: Ja, ich glaube
0: sogar. Also 5-4 haben sie in der Verlängerung und 3-1 nochmal.
1: Genau, Nations League.
0: Ja, genau.
1: Ja, dann Europameisterschaft und, ja, oder waren es vielleicht auch noch zwei?
0: Ja, aber das ist, also spricht einiges für die Spanier, wobei die Franzosen eigentlich bis jetzt durchweg den besten Fußball spielen von allen vier, die jetzt noch übrig geblieben sind.
1: Ja, 16 Tore, glaube ich.
0: 16 Tore und von der mannschaftlichen Geschlossenheit her sind die Franzosen mein Topfavorit auch auf den Titel. Ich meine, da kann Messi sich strecken, wie er will. Aber die Argentinier haben jetzt, ja, die Argentinier, die Engländer, das sind so Mannschaften, die haben 1-2 Stars, fertig und das war's dann. Aber die Franzosen sind eine geschlossene Mannschaft. Da ist Mbappé ist natürlich einer der besten Stürmer, die es überhaupt gibt.
1: Olise.
0: Aber die haben vom Gesamtbild her, es passt bei denen einfach alles.
1: Okay. Also ich finde ja eh, dass jetzt mal, wenn du so auf diese Mannschaften guckst, die leben ja momentan alle von ihren Superstars. Ne? Auch Norwegen
0: hat
1: von Haaland gelebt, ne? England von Kane.
0: Genau.
1: Also das spitzt sich ja alles immer auf diese Topstars zu. Bis auf jetzt Argentinien, da war es ja ein bisschen anders, hat ja ein bisschen nicht getroffen. Und nein, das tut mir nicht leid. und deswegen, ja, also ich bin sehr gespannt. Das ist eigentlich für mich das vorgezogene Finale.
0: Ja.
1: Und deswegen, ich bin sehr gespannt. Ich meine, die Franzosen haben, glaube ich, auch noch Nationalfeiertag heute. Also der Druck ist irgendwie relativ groß. aber das wird ja wahrscheinlich eine Überraschungsbox. Also ich meine, die Spanier sind mega gut. Die haben super junge Talente. Die haben einen sehr, sehr guten Torhüter. Die Franzosen sind eingespielt, haben den Flow. Ich habe heute noch so einen Bericht gelesen wo Mbappé nach dem Kurzregen den Greenkeepern gesagt hat, was sie machen sollen. Der war unten auf dem Platz. Der war nicht in der Kabine, sondern unten auf dem Platz. Also die sind irgendwie alle ein bisschen verrückt. Heute Abend kann alles passieren.
0: Ja. Ja, also offen ist auf jeden Fall alles, auch im ganzen Halbfinale. Ich meine, es ist schwer vorstellbar, dass die Engländer ins Finale kommen. Aber warum nicht? Ich würde es Tuchel gönnen, weil Tuchel ist für mich einer der besten Trainer, was es überhaupt gibt. Er ist zwar ein bisschen, er ist der Klaus Kinski der Trainer, würde ich sagen.
1: Okay.
0: Er ist ein bisschen crazy, aber sagen wir mal, er ist vom Fachlichen her einer der besten. Absolut.
1: Und er hat sich auch geändert in seiner Zeit jetzt in England. Ne? Also er ist sehr selbstreflektierender geworden, ruhiger geworden, macht nicht mehr ganz so den großen Hi-Ho-Pi. Also muss man ja auch mal fairerweise sagen, ich war früher nie Tuchel-Fan. Aber wenn man so sieht, wie er jetzt die Interviews gibt, mit welcher Ruhe er das auch macht und mit welcher Überlegenheit in der Zwischenzeit, weil er halt auch aus der englischen Presse weiß, wenn er irgendeinen Blödsinn baut, wird er am nächsten Tag zerrissen. Ja, also von daher.
0: Ja, steht eh nicht gut in den englischen Medien da, muss man sagen. Also auch vor der Weltmeisterschaft nicht. Und auch während der Weltmeisterschaft haben sie, selbst wo sie gewonnen haben sie die Spielweise ein bisschen kritisiert.
1: Ich meine, das kennen wir irgendwie von der Eintracht,
0: das
1: oder?
0: Das kennen wir von der Eintracht, ja. Aber er hat sich durchgesetzt.
1: Ja.
0: England im Halbfinale, damit haben selbst die Engländer, glaube ich, nicht gerechnet.
1: Nee, habe ich sogar getippt.
0: Ja.
1: Also ich hatte England-Holland im Halbfinale und Deutschland und Frankreich hatte ich im Halbfinale getippt.
0: Ja, die Deutschen haben sie auch daneben wesentlich weiter gesehen. Aber wenn man da so sieht, was so alles in dem Trainingslager oder in der Mannschaftslage da abging, also da wundert mich eigentlich nichts, weil dieselben Fehler haben wir 1994 gemacht und exakt die Blaupause also jetzt in das Jahr 2026 kopiert. Und keiner hat es gemerkt. Aber das Ergebnis war dasselbe.
1: Ja, ich finde halt, also ich will jetzt auch Nagelsmann keinen Dreck hinterherwerfen. Das ist auch ein Mega-Trainer. Ja. Klar, Sympathie ist ein anderes Thema, aber unser Nationaltrainer muss halt nicht sympathisch sein, der muss seinen Job können. Und es gibt ja auch bestimmt Leute, die finden ihn super, auch so super sympathisch. Aber dieses schon mal den Kader zusammenstellen, habe ich schon gesagt, wir hätten eigentlich andere gehabt, jüngere gehabt, die eine Chance verdient hätten. Und dann immer wieder auf dieselben zu setzen. Ich will jetzt nicht wieder auf diesem Baumann-Thema rumrutschen, der eigentlich Nummer eins gewesen wäre und dann kam wieder Neuer und so weiter, bla bla bla. Aber mir war da zu wenig Risikofreudigkeit mit dabei. Das war immer dasselbe und sorry, wenn ich das so sagen muss jetzt, immer wieder Sané, wo ich mir denke, warum?
0: Ja.
1: Das sind so Fragen, ich meine, das ist ein super Kicker, aber wenn er gerade irgendwie keinen Lauf hat, keine Phase hat, ja, dann nehme ich ihn halt mal raus. So. Und ich meine, wir haben genug hinten dran, sieht man bei Nene Brown, was der abgerissen hat.
0: Er war einer der positiven
1: auf jeden Fall.
0: Erscheinungen dieser Weltmeisterschaft. Also ich muss sagen, echt top, hätte ich dem Jungen gar nicht zugetraut. Und Gott sei Dank hat er eine Chance vom ersten Spiel angekriegt und hat die auch genutzt. Ist nicht umsonst jetzt für 55 Millionen zu den Bayern transferiert worden. Also das war
1: zu billig. Zu billig.
0: Ja, jetzt im Nachhinein, das ist zu billig, aber der Preis stand ja schon vor der Weltmeisterschaft fest.
1: Ja.
0: Also da muss man sagen, ist Eintracht Frankfurt relativ fair gewesen, weil normal schlägt man jetzt auf.
1: Ja gut, war ja glaube ich vorher schon irgendwie
0: Händchen. Ja, es war ja alles im Prinzip schon in trockenen Tüchern.
1: Nee, also der hat wirklich überzeugt, finde ich. Der hat keine Nervosität gehabt, der war wirklich abgeklärt für die jungen Jahre. Und ich meine, muss man seinen Werdegang sehen, dann auf einmal spielt er Nationalmannschaft. Und ich fand übrigens auch das Video, was er in sozialen Medien, diesmal sage ich soziale Medien, rausgehauen hat als Dankeschön an die Fans, an die Betreuer, an die Greenkeeper, an alle, die da mit dabei waren. Das fand ich echt mega. Und ich glaube dem Typ das einfach.
0: Ja. Er ist total bodenständig geblieben, muss man sagen. Ich meine, wenn du überlegst, in der kompletten Rückrunde ging das ja schon, was weiß ich, die Bayern wollen ihn haben, England, irgendwelche waren da noch interessiert. Gott und die Welt, was geht denn so im Kopf von so einem Jugendlichen vor? Ich meine, manche zerbrechen da dran.
1: Haben wir schon
0: gemacht. Aber der hat das ganz cool weggesteckt.
1: Ja. Ja.
0: Entweder total ausgeblendet oder sein Weg war schon von vornherein fast klar gewesen, sagen wir mal so.
1: Also
0: er ist absolut auf dem Boden geblieben und Hut ab. Also er ist einer der besten Jugendlichen, den wir jemals transferiert haben. Und wir wünschen ihm natürlich viel Erfolg bei Bayern München. Es ist zwar schade, dass er bei Bayern ist, aber trotzdem viel Erfolg. Und vielleicht kommt er irgendwann wieder mal zurück.
1: Nee, das glaube ich jetzt eher nicht, um ehrlich zu sein.
0: Das wäre nicht der Erste.
1: Aber ja, also ich glaube, das wird auch kurzfristig ein Stammspieler bei der Nationalmannschaft, da mache ich mir keine Sorgen. Und ich klopfe mal auf Holz, es sei denn, es käme eine Verletzung oder irgendwas, der wird sich auch bei den Bayern durchsetzen. Und das ist alles andere als leicht.

0: Bayern München hat er einen ganz großen Sprung gemacht, ja. Also und bei Borussia Dortmund auch. Und dann, wie er jetzt wieder nach Frankfurt gekommen ist, haben wir davon natürlich profitiert, ganz klar.
1: Ja, auf jeden Fall.
0: Aber er war einer der wenigen, die positiv da hervorstehen.
1: Ja, ich fand, auch da, ich müsste mich eigentlich selber geißeln gerade. Ich fand eigentlich auch die Leistung von Kimmich, fand ich gut, weil er sehr mannschaftsdienlich gespielt hat. Und ansonsten war das immer so ein bisschen tagesformabhängig und es war nie so einer der, wo ich sage, der ist jetzt richtig rausgestochen. Und die zwei, die mir wirklich positiv aufgefallen sind, waren eben einmal Lenny Brown. Das war einfach überzeugend, was der abgeliefert hat. Und dann diese Abgeklärtheit von Kimmich, die er immer noch hat. Das finde ich schon, also viele mögen ihn nicht, weil er auch kein Sympathieträger ist, sage ich jetzt mal so. Aber das ist ein richtig geiler Kicker, auch beim Bayern.
0: Also Kimmich auf jeden Fall. Das einzigste Problem war, er hat auf der falschen Position gespielt bei der Nationalmannschaft. Und das muss man dem Trainer Nagelsmann natürlich auch hoch anrechnen. Also ankreiden, sagen wir mal so, dass den Jahr vorher einer, der im Mittelfeld die Fäden zieht und eigentlich da gesetzt ist bei den Bayern und den setzt er als Verteidiger ein und macht das schon ein Jahr lang vorher fest. Also das habe ich vor der Weltmeisterschaft nicht verstanden, während der Weltmeisterschaft auch nicht, weil letztendlich war Kimmich super Kicker, aber er war an jedem Tor mit beteiligt, an jedem Gegentor, weil es auch halt nicht seine Position war, weil er auch falsch zum Gegenspieler gestanden hat. Es war halt einfach nicht, aber das muss ich als Trainer sehen. Aber es wäre schade, wenn der seine Karriere in der Nationalmannschaft das beendet, weil vielleicht setzt ihn unser neuer Bundestrainer auch auf die richtige Position, wo er auch spielen kann.
1: Der Kloppo.
0: Weil da ist er einer der Besten.
1: Ja, auf jeden Fall. Und ich fand es ja auch so bezeichnend. Ich meine, Kimmich ist ja, ich weiß nicht jetzt wie lang schon, diskussionsfrei derjenige, der die Ecken tritt.
0: Ja.
1: So, das war dann immer noch Lenny Brown, der die Ecken getreten hat. Also auch wieder so ein Indiz unter dem Motto, okay, vielleicht hat Nagelsmann auch ein bisschen was verstanden und gesagt, okay, wir müssen jetzt was ändern, aber es war halt zu spät.
0: Ja, ja.
1: Gut, ja, was jetzt sagst du denn zu Kloppo?
0: Noch ist er nicht hundertprozentig, aber ich gehe davon aus, es geht ja keinen Weg dran vorbei. Also vor der Weltmeisterschaft, also hätte ich gesagt, auf jeden Fall, das ist der optimale Bundestrainer, weil du brauchst keinen, der die Mannschaft trainiert oder irgend. Das war das können sie. Du musst einen, der die psychologisch bis auf die Schiene bringt. Und da ist Kloppo die Nummer eins in ganz Europa, also muss ich sagen. Es war damals, 2006 war das unser Erfolgsgeheimnis, weil du hast den Jogi Löw, der hat Trainer, der Bundestrainer, der konnte das Fachliche alles. Und dann hast du den Klinsmann gehabt, der ist natürlich nicht die hellste Kerze auf der Torte, aber er ist ein Motivator und das war das Erfolgsrezept. Ja. Und das hast du jetzt mit Klopp, hast du jetzt beides in einer Person. Mal gucken, was rauskommt. Also ich traue ihm viel zu, weil Spielermaterial haben wir eigentlich, dass wir erfolgreich Fußball spielen können, wenn es richtig eingesetzt wird. Du hast noch mit Lennart Kahl hast noch eine, das ist
1: ja, leider verletzt jetzt, ne?
0: Ist verletzt, aber eins der größten Talente, was hier in Deutschland besetzt ist. Also muss man sagen, also wir haben genug Spielerpotenzial. Also für die nächste Europameisterschaft kommt ja erst. Ist mir eigentlich nicht bange, wenn Kloppo das richtig einsetzt. Und davon gehe ich aus.
1: Ja, jetzt müssen wir halt nur noch diese Doppelfunktion irgendwie geklärt bekommen. Sagen wir es mal medial geklärt bekommen. Ja. Ne? Also ich meine, ablösefrei, aber dafür Gegenleistung, das hat wie so alles irgendwie komischerweise in den letzten Wochen hat alles so ein bisschen Geschmäckle. Ich meine, ich kann verstehen, was Red Bull da vorhat, aber es geht ja noch mal um das Thema Unabhängigkeit. Und gerade als Bundestrainer solltest du wirklich komplett frei von allen anderen Dingen sein. Und ich bin gespannt, ich glaube, die treffen sich sogar heute Abend, wenn ich richtig informiert bin, und quatschen mal irgendwie drüber oder irgendwas. Ich finde Kloppo auch eine super Entscheidung oder eine super Wahl. Aber ich hätte mir persönlich gewünscht, sie lassen sich mehr Zeit und gucken, ob es da nicht noch andere Alternativen gibt. Weil das ging mir zu schnell, als ihn jetzt so als den rettenden Engel hinzustellen, das ging mir zu schnell.
0: Ja, zu schnell ging es schon, aber das ist ein Indiz dafür, dass die von vornherein der Nagelsmann geglaubt haben. Mhm. Weil ist egal, was der gemacht hat, es wurde in der Presse sofort das zerrissen. Also das 7-1 gegen Kap Verde, das war gegen Curaçao, es war eigentlich also für die Medien das Schlimmste, was uns passieren konnte. Ja, also, was denen passieren konnte. Also da konnte es ja gar nichts Negatives sein. Weil ich muss sagen, ich hätte vorher, habe ich gesagt, ich gucke vielleicht mal, wenn das da so spät kommt, gucke ich die erste Halbzeit und dann fertig. Aber das 7-1 hat mich wieder mit ins Boot geholt, weil nicht, dass wir da gewonnen

0: haben. Das habe ich vorausgesetzt, klar. Aber wir haben bis zur letzten Minute haben wir gefightet. Und ja, das ist also, wenn du 7-1 führst, fightet die wenigsten Mannschaften bis zum Schluss noch. Und das haben wir gemacht. Und das hat mich auch überzeugt ein bisschen. Die anderen Spielen, ja gut, Elfenbeinküste, ganz so negativ sage ich das nicht. Und Ecuador, na gut.
1: Ja,
0: da hat so der, die Euphorie auch gefehlt. Da, hat so, da hast du auch gesehen, die Spieler, sie sind im Nachhinein, wenn du siehst, was alles in dem Trainingslager abgegangen ist, dass die dann abends irgendwo kilometerweit in einen anderen Ort gegangen sind, weil da mehr los war und alles drum und dran und so. Das wundert mich dann im Nachhinein nicht mehr, weil das war es eigentlich also. Aber Nagelsmann hätte machen können, was er wollte. Er war von vornherein der Verlierer.
1: Ja. Ja, hatte ich auch irgendwie so ein Gefühl, obwohl er eigentlich ja ein wirklich, wirklich, wirklich guter Trainer ist.
0: Ja.
1: So, und dieses Thema Motivation, was du ja angesprochen hast, das scheint dann halt scheinbar nicht so sein Steckenpferd zu sein, dass er die Mannschaft so mitreißen kann. Wobei ich dann halt auch immer sage, wenn du schon so ein Turnier startest, also erstmal sind das alles Vollprofis. Die brauchen eigentlich keinen Papa, der da irgendwie draußen rumspringt, sondern die wissen, was Sache ist.
0: Genau.
1: Da geht es um das Thema Aufstellung. Okay, da hat Nagelsmann, wie du eben schon gesagt hast, auch den einen oder anderen, ich sag mal, fragwürdige Entscheidung getroffen. Mhm. Aber eigentlich sind die alle alt genug, um da rauszugehen. Dann gewinnst du das erste Spiel 7-1. Und da müsste doch normalerweise Flying High, du müsstest doch auf Wolke 7 durch die Weltmeisterschaft segeln. Und ich meine, dann klar kommt eine Elfenbeinküste. Und ich meine, die spielen ja nicht alle irgendwo in Afrika irgendwie mit Kokosnüssen, sondern die spielen ja Premier League, die spielen in der spanischen Primera Division. Ich meine, das spielen sind ja Spitzenleute.
0: Ja, auf jeden Fall.
1: Auch der Torhüter übrigens, der Name fällt mir jetzt wieder nicht ein, der hat auch in dem Vorbereitungsspiel gegen Frankreich, der hat Dinger gehalten, wo ich gesagt habe, lass uns den bitte kaufen. Mhm. Weil auf der Torhüterposition müssen wir auch noch was machen.
0: Wir haben 5 Torhüter. 5 Stück.
1: Ja, ja. Aber keinen, der an die Nummer 1 irgendwie gehört oder geht oder keine Ahnung. Ich möchte das nicht entscheiden. Also ich würde einen neuen holen.
0: Aber das Einzige, der negative Beigeschmack, was Kloppo hat, ist während der Weltmeisterschaft, nach dem 7-1 Baro, klar. Aber nach dem Elfenbeinküste-Spiel oder sowas, da hat er auch extrem gegen Nagelsmann abgenörgelt. Und das hätte ich ihm nicht so zugetraut. Also er ist souverän eigentlich immer gewesen, aber da hat er genau in die Medienkerbe mit reingemacht. Und das ist absolut unfair.
1: Vor allem in dem Moment.
0: Ja, in dem Moment,
1: also das kann man danach machen. Da kann man sagen, hier hätte ich alles besser gemacht, aber nicht in so einem Moment.
0: Genau.
1: Da musst du eigentlich unterstützend irgendwie was sagen. Ja. Vielleicht, klar, sachlich mal kritisieren, was weiß ich, Kimmich eher in die Mitte oder sonst irgendwas. Aber so da reinzukloppen, es hat ein Kloppo, der da reinkloppt.
0: Ja, das war, hätte ich nicht von ihm gedacht, muss ich sagen.
1: Ja. Aber es gibt, ich finde, es gibt auch bei diesem ganzen WM-Gedönse, ist eine Sache, die ich sehr, sehr, sehr, sehr positiv finde, weil sie halt auch völlig verrückt ist, und das sind die Stadien. Also diese Stadien sind ja völlig krank. Diese LED-Wände.
0: Ja.
1: Also das ist ja völlig absurd. Ich weiß nicht, ob es die in Dallas ist oder irgendwas, diese 360 Grad beidseitig. Ich glaube, die kostet 100 Millionen Euro. Also das ist ja eine Materialschlacht. Und dieselben Stadien werden jetzt ja für die Olympiade auch genutzt. Die bauen ja nicht neu. Und da wird aus dem ein Fußballstadion, ich glaube, es war sogar Dallas, wird eine Schwimmbahn daraus gemacht. Eine 100-Meter-Bahn. Also die bauen in diesem Stadion ein Schwimmbad. Wo ich mir denke, okay, ich sag mal, wie verrückt kann man eigentlich noch sein?
0: Also ja, die kühlen da bei 40, 42 Grad auf 25 Grad, alles runter.
1: Ja, genau. Und die
0: das machen sie auch.
1: Ja, und sie machen bei 20 Grad eine Trinkpause, die nicht kommerziell genutzt wird. Ha, ha, ha, ha, ha. die Werbeeinblendungen waren teilweise länger und das Spiel lief schon. Und das sind, weißt du, das sind alles so Dinge. Wir regen uns ja im deutschen Fußball immer über das Thema Kommerz immer so auf. Ja. Ne? Ist alles nur noch Kommerz, Kommerz, Kommerz. Trikots werden teurer, Eintritt wird teurer, bla, bla, bla. Aber das schlägt doch dem Fass des Boden aus.
0: Ja.
1: Also ich meine, wie kann man aus einer weltweit ersehnten Meisterschaft wie einer Weltmeisterschaft in der Sportart Nummer 1 im Fußball so kommerziell ausschlachten, wie die Amis es jetzt gemacht haben?
0: Ja,
1: das ist unfassbar.
0: Ja, die haben das Beispiel mit dem,
1: mit der
0: NFL, genau. Ja. Super Bowl und was weiß ich, wie es alles gibt. Da gibt es ja auch eine Super Bowl, eine, was weiß ich, 2-Stunden-Show oder irgendwas noch. Und
1: ja,
0: das Spiel geht hier dann 4 Stunden und alles drum und dran. Das wollen sie natürlich im Fußball irgendwann auch mal machen. Also dann wäre es der Tag, wo ich sagen muss, das gucke ich im Fernsehen und mache dann die Halbzeitpause blendig aus.
1: Ja, nee, also ich glaube nicht, dass das in Deutschland passiert. Aber wie gesagt, ich weiß nicht, ob es jetzt schon beschlossen ist. Aber diese 45-Minuten-Pause für die vermeintlichen Megastars, die da rumrennen. Und da sage ich mir ganz einfach, nee, allein deswegen will ich mir so einen Scheiß schon mehr angucken.
0: Das ist auf keinen Fall.
1: Das ist, also ich will ein Fußballspiel sehen. Wenn ich auf ein Konzert gehen will, hole ich mir die Karte und gehe dahin.
0: Ja, das ist das, was die Amis nicht begriffen haben. Das ist Fußball, die vergleichen das mit ihrem Football und alles drum und dran. Es funktioniert nicht.
1: Nee. Also zumindest nicht in Europa.
0: Ja, das sind wir nicht gewohnt. Auch mach mal so eine Show in Argentinien oder in Brasilien. Das kannst du vergessen.
1: Die stürmen den Platz.
0: Das gibt's gar nicht. Oder Uruguay oder irgendwo in den östlichen Ländern, da, was weiß ich, in Polen oder Slowakei oder wo auch immer. Das ist, die denken, du hast es nicht mehr alle.
1: Ja, mach das mal im Frankfurter Waldstadion und mach mal eine Dreiviertelstunde Halbzeitpause.
0: Ja.
1: So, kannst du mal, da weißt du mal, was passiert.
0: Meine, wenn du jetzt so siehst, so in Polen, in der polnischen Liga, wenn die so eine Pause machen, die sind, glaube ich, froh, wenn sie 90 Minuten rumkriegen. Ja. Das mit Ruhe und Frieden. Also, nee. Also,
1: das lassen wir.
0: Auf gar keinen Fall.
1: So fett machen wir nicht.
0: So fett machen wir hier nicht.
1: So fett machen wir nicht.
0: Jetzt machen wir erstmal Musikpause. Dann unterhalten wir uns mal über unsere Gut.
1: Über die guten Dinge.
0: Über die guten Dinge des Lebens.
1: Über die Eintracht. Also dann mache ich mal was an. Jo. Und wir hören uns gleich wieder. Bis gleich.

0: Und da sind wir auch schon wieder. Hallo da draußen.
1: Und jetzt geht es um Eintracht Frankfurt, weil wir sind ja ein Eintracht Frankfurt Fansender.
0: Richtig, richtig. Und kein WM-Hate-Sender.
1: Wobei, die deutsche Nationalmannschaft ist noch relativ gut dabei gekommen.
0: Das stimmt.
1: Ja.
0: Da waren wir nicht eigentlich.
1: Ja, doch. Es könnte schlechter kommen.
0: Hätte schlechter kommen können.
1: Auf jeden Fall. Eintracht Frankfurt. Erstmal die Rückkehr von Adi Hütter. War also, ich fand Hütter einen sehr guten Trainer. Der Abgang war ein bisschen komisch, aber immerhin hat er uns ja 10 Millionen Euro in die Kasse gespült. Mhm. Darf man auch nicht vergessen. Und jetzt ist er wieder da. Erstes Training geleitet. Waren fast alle da. Und 5 Torhüter haben wir. Wollen wir mal anfangen mit der Torhüter-Position von Eintracht Frankfurt?
0: Fangen wir mal von hinten nach vorne an, ja.
1: Genau.
0: Also wenn du mich jetzt fragst, wie die alle 5 heißen, das kann ich dir nicht sagen.
1: Ich habe sogar hier, habe alles.
0: Du hast sie doch da.
1: Genau, Michael Zetterer.
0: Ja, das ist klar.
1: Caro Santos. Ja. Jens Kral. Mhm. Amil Siljevic, der 19-Jährige. Und Simon Simoni, hat jetzt heute seinen 22. Geburtstag gefeiert.
0: Ja, ja.
1: Das sind die 5 Torhüter, die im Moment bei Eintracht Frankfurt unter Vertrag sind.
0: Okay, dann nehmen wir mal den Kral raus, haben wir also 4. Gut, Simon Simoni ist, glaube ich, noch zu jung. Den anderen, auf den Namen wäre ich gar nicht gekommen, wusste ich gar nicht. Der ist aus der U19, glaube ich, der, ne?
1: Genau, und er ist 19 Jahre.
0: Siehst du. Ja, Torhüter-Diskussion ist ja so eine Never-Ending-Story irgendwie. Weil etc. zieht es ja irgendwie nach Wolfsburg. Warum auch immer nach Wolfsburg? Sehr wahrscheinlich Geld oder er will
1: spielen. Der will auf jeden Fall auch spielen. Ich meine,
0: aber jetzt da gibt es Besseres wie Wolfsburg. Ja. Ganz mal ernsthaft.
1: Für einen 31-Jährigen?
0: Ja, auch. Guck mal, wo Kevin Trapp noch überall gespielt hat. Guck mal, wo Neuer noch kickt.
1: Kevin Trapp hat auf höchstem Niveau gespielt. Das muss man sagen. Er war top. Etc. hat so den einen oder anderen
0: Wackler drin.
1: Patze und Wackler drin. Also ist nicht unbedingt erste Wahl jetzt so für die Top 10 der Bundesliga.
0: Ja, aber nicht Wolfsburg. Dann geh irgendwo hin, wo Sympathie ist und Fans und irgendwas. Aber da ist ja gar nichts.
1: Nein, hat er auf die Ruhe.
0: Ja, stimmt, hat er die Ruhe. Da geht ihm keiner auf den Nerv. Das Stadion ist aber schön leise.
1: Und er kann nach Hoffenheim kann er auch gehen, weil da hat er auf alle Fälle mehr Eintracht-Fans, wenn die Hoffenheimer zu Hause spielen.
0: Das stimmt.
1: Und da kommt er sich vor wie im Waldstadion.
0: Genau. Flashback. Ja. Nein, ich möchte das gar nicht entscheiden. Also für mich gibt es eigentlich 2 Wege. Entweder wir suchen uns jetzt einen neuen, erfahrenen, gesetzten Torhüter. Und dann weiß ich nicht, ob Carlos Santos weiterhin Bock hat, die Nummer 2 zu sein. Ja. Kann ich mir ehrlich zu sein nicht vorstellen. Dafür ist er auch zu gut. Und ihn irgendwo hin verleihen, weiß ich nicht. Ich wüsste auch nicht, wohin. Oder wir sagen jetzt, wir gehen mit Kauer durch die Saison. Aber dann müssen wir es auch durchziehen. Und dann darf auch keiner nachher maulen, wenn er mal wieder so einen Patzer drin hat irgendwie. Weil dass der was kann, das haben wir alle gesehen. Dass der noch viel lernen muss, wissen wir auch.
1: Ja.
0: Aber das ist schwierig. Also ich möchte jetzt nicht wieder dieses Wechselspiel Zetterer, Santos, das bringt nichts.
1: Ja, das ist ja wie bei der Nationalmannschaft. Also das dürfen wir uns natürlich jetzt nicht die Blöße geben und das auch wiederholen. Weil das hat uns letzte Rückrunde schon arg durcheinander gebracht.
0: Ja.
1: Weil letztendlich unsere Abwehr war, die ersten 6 Spiele war die überragend, muss man sagen.
0: Dann ist er auseinandergefallen.
1: Es war aber auch ein Grund mit der Torwartwechselei und Diskussion halt so hin und her, weil du musst dich als Abwehrspieler auf den Torwart verlassen können.
0: Na gut, klar, man kam Verletzungen dazu und alles, aber nein, also wie gesagt, du hast ja eben auch schon gesagt in der kurzen Pause, Adi Hütter ist, glaube ich, so ein bisschen auch, ich will nicht sagen Santos-Fan, aber ist von ihm überzeugt, dass er was kann und dass er durchaus gemacht ist für die Nummer 1. Dann gib ihm die Nummer auf den Rücken, aber dann geh auch die Saison mit ihm dadurch. Ja. Weil klar, wir brauchen da noch eine gute Nummer 2. Jetzt kann ich nicht beurteilen, wie Simoni auf der 2 funktionieren würde. Wenn etc. wirklich geht, brauchen wir dann doch irgendjemanden. Das sind dann so Sachen, die würde ich nachgelagert betrachten. Wir müssen jetzt erstmal festlegen, wer die Nummer 1 ist. Entweder wir holen eine oder wir sagen, du bist es jetzt, du hast die Nummer auf dem Rücken, du trägst die Verantwortung und ab.
1: Ja, dann kannst du mit Simoni kannst du als Nummer 2 gehen und als dritte Tormann kannst du Jens Kral nehmen. Der ist ja
0: Ich weiß nicht, ist der noch Bundesliga tauglich? Wirklich jetzt für. Also ja, klar.
1: Er hat ja schon mal gespielt.
0: Ja, er hat letzte Saison gespielt, ja. Und es war gar nicht schlecht.
1: Ich meine, er ist ja nicht da die Nummer 1, das nicht, aber du brauchst halt einen Tormann, der dann halt reinkommt und auch weiß, um was es geht. Und ja. Da ist Jens Krahl.
0: Ja, erfahren genug.
1: Er ist erfahren auf jeden Fall genug. Und wenn du noch einen guten Nummer 2 hast,
0: ja,
1: brauchst du auch einen guten Nummer 3. Und der Jens Krahl ist. Bodenfriedlich auf dieser Position.
0: Ja, den kann man lassen, ja, auf jeden genau. Fall.
1: Aber wie gesagt, da musst du mit Sanders als, da musst du durchstarten, klar.
0: Ich bin super überzeugt von dem Kerl, weil ich glaube, das wird ein richtig geiler Torhüter. Gib dem nochmal 2-3 Jahre und dann spielt er bei irgendeinem Spitzenverein. Weil was der kann, haben wir alle gesehen. Der hat Bälle rausgeholt, wie so eine Krake. Und dann kommt halt so ein Lumpi-Ball. Und den faustet er sich selber rein, wo du denkst so, was ist mit dir los jetzt auf einmal? Ich glaube, der braucht einfach noch ein bisschen Zeit. Die Entscheidung möchte ich nicht treffen. Gott sei Dank bin ich da kein Trainer. Was ich auf jeden Fall weiß, wenn wir mal vom Torwart weggehen, wir brauchen auf jeden Fall in der Abwehr außen, brauchen wir dringend Verstärkung. Also, wir haben ja, wie du schon gesagt hast, 3 Abgänge. Christensen, Amanda und Nene Brown. Arthur Theat wird ja gefühlt auch überall gehandelt, inklusive Leverkusen. Weiß man nicht, ob er geht oder nicht. Preisschild liegt, glaube ich, irgendwie zwischen 15 und 20 Millionen oder sowas. Gekauft haben wir für 13. Ich fände es super schade, weil mein Christensen ist schon weg und Theat ist schon die ganze Zeit mein Held gewesen. Ich liebe den Typ einfach, ich mag den. Deswegen hoffe ich, dass der noch bleibt.
1: Das hoffe ich auch, weil es ist auch einer meiner Lieblingsspiele. Und ich weiß gar nicht, ob er überhaupt Ambitionen hat, dass er geht. Das weiß man alles nicht so. Ich meine, dass er nicht glücklich war, so die letzten Spiele bei Eintracht Frankfurt, das war wohl die halbe Mannschaft, nicht?
0: Ja, wollte ich gerade sagen.
1: Ja, aber es wäre schade, wenn er geht.
0: Ja. So, Koch hat am Anfang super funktioniert, hat nachher auch ein paar Patzer drin gehabt. Aber da bleibe ich dabei, wir sind alle Menschen, wir machen alle Fehler. Wir sind nicht die Bayern, wir sind nicht Liverpool, wir sind nicht Barca. Wir sollten auf jeden Fall den Anspruch haben, den Tabellenplatz nächstes Jahr so zu fixieren, dass wir international spielen. Ich glaube, das muss auf jeden Fall das Ziel sein. Und ich glaube, dass ein Koch uns da auch helfen kann mit seiner Erfahrung, mit seiner Ruhe, wenn er mal wieder so die letzten Spiele, also die Rückrunde praktisch abhakt und sagt, hier ging ja auch anders. Ich gucke mir mal die Spiele von der Hinrunde an, da weiß ich ja selber, dass ich kicken kann.
1: Genau. So. Also Koch, finde ich, ist unser Mann in der Abwehr, unser Turm in der Abwehr. Dann drumherum baust du dann die Abwehr.
0: Ja.
1: Theat wäre super, wenn er bleibt. Am Ende schade, dass er jetzt gegangen ist. Aber sagen wir mal, vor einem halben Jahr wäre jeder froh gewesen, wenn er gegangen wäre.
0: Ja, ja.
1: Jetzt hat er uns in der Rückrunde, hat er wirklich gezeigt, warum er bei Eintracht Frankfurt in der Vertrag steht. Jetzt ist er halt leider weg. Aber er hat auch einiges in unsere Kassen gespült. Man munkelt so 20 Millionen rum.
0: Ja.
1: Und ja, mal gucken. Sparoja steht ja auch noch ganz weit vorne in der Verkaufsliste.
0: So, wir haben ja noch den Kosugi für die Abwehr, wir haben noch Elias Baum, wir haben noch, je nachdem, ob er fit ist oder nicht, Namdi Collins. Und ich glaube, Nils Nkunku, das Kapitel ist, glaube ich, durch.
1: Und Elias Baum wünsche ich mir, also von dem halte ich ja ganz viel. Und ich wünsche mir, dass er jetzt endlich mal verletzungsfrei bleibt und auch eine Chance bei Eintracht Frankfurt kriegt. Und weil er hat gezeigt, was er spielen kann. Und steckt mir mal Adi Hütte in seine Spielweise, passt er eigentlich perfekt mit rein.
0: Ja. Ja, sehe ich auch.
1: Er will ja jetzt so ein bisschen mehr so offensiv pressen und alles drum und dran. Höher stehen, weil...
0: Er soll nicht den Riera-Move machen und irgendwas sagen, was er da nicht halten kann.
1: Ja, das stimmt. Ja, er hat ja seine vier Lebensweisheiten der Mannschaft mitgeteilt. Also es muss keiner vom Balkon springen, also das ist nett. Also steckt mir mal, wir haben... einen guten Trainer haben wir. Wir haben eine relativ gute Mannschaft. Ich meine, bis jetzt sind echt nur 3 Spieler weg. Gehandelt wird die halbe Mannschaft oder fast die ganze Mannschaft wird ja gefühlt irgendwo weiter transferiert. Aber wir haben noch die ersten Neuzugänge, haben wir auch schon. Zwar jetzt nicht so den großen Brecher, den viele vielleicht erwartet haben, weil jeder denkt, hast du 55 Millionen, hast du 75 Millionen, hast du jetzt eingenommen schon. Und allein von den 55 Millionen von Braun bleibt
0: nicht so viel übrig.
1: Nicht so viel übrig. Allein 10 bis 12 Millionen kriegt kriegen die Nürnberger. Das haben wir mal nicht vergessen.
0: Ausgerechnet die Nürnberger.
1: Ja.
0: Ausgerechnet.
1: Ausgerechnet
0: die.
1: Aber was wohl in den letzten Atemzügen kurz vorm Abschluss steht, ist Noel Asego von Bayern München.
0: Mhm.
1: Das ist wohl fast ein trockener Tücher. Die Summe, die Transfersumme zwischen 10 und 12 Millionen, ist sich wohl geeignet. Ja, also ist sich wohl geeinigt worden.
0: So
1: also bei den Summen bleiben auch die Worte mal stehen. Ich meine, es ist ja nicht so, dass man jetzt Maradona damals für 10 Millionen D-Mark verkauft hat. Jetzt haben wir 10 Millionen Euro, also das Doppelte für Asego, den ich eigentlich gar nicht kenne. Aber er hat wohl bei den Bayern die eine oder andere Spielpraxis sammeln können.
0: Ja, ja. Ist positiv auch aufgefallen.
1: Ist positiv aufgefallen und es wäre schön, wenn er kommt. Er wird jedenfalls die Position, die uns fehlt, wenn das wirklich da so kommt, wie er angepriesen wird, auch ausfüllen.
0: Ja, und ich glaube, dass auch die Ablöse so ein bisschen in diese Nene Brown-Geschichte mit reinspielen, weil für den hätten wir nochmal aufstocken können. Da haben wir gesagt, komm, weißt du was, nimm Nene so, wie er gerade ist und gib uns Asego und mach ein anderes Preisschild dran. Ja, ist eine Wundertüte, weil das ist ja bei der Eintracht immer so ein bisschen, würde ich mal sagen, sehr speziell in der Bundesliga. Große Namen, ja, super. Die müssen einfach ins Mannschaftsgefüge passen. Die müssen die Mentalität von Eintracht Frankfurt verstehen, die müssen die Fans verstehen. Und da sind schon so viele Spieler dran gescheitert, weil sie gesagt haben, ja geil, Sprungbrett, nimm Batshuayi, nimm Wahi oder irgend sowas. Und die haben es einfach nicht geschafft, auch die Fans und alles mit sich zu reißen. Und dann bist du bei der Eintracht eben auch ganz schnell wieder weg.
1: Ja, deswegen ist ja auch Dings, Collins noch recht beliebt bei Eintracht Frankfurt. Mhm. Hat ja das einer der letzten, oder mit Chandler noch, einer der letzten, der das Eintracht-Gen gefressen hat, sagen wir es mal so. Und ich hoffe, dass Collins jetzt den Durchbruch schafft. Also ich habe ja eigentlich gedacht, dass er den Durchbruch schafft, nicht Braun, aber Gott sei Dank hat es Braun geschafft. Und Collins hat,
0: auch Verletzungen und alles.
1: Verletzungen und Nationalmannschaft, das war wohl doch ein bisschen viel.
0: Ja, es war auch super unfair, ihn auch auf dieser Position so spielen zu lassen und ihn dann danach so zu zerreißen. Ja. Ich meine, klar, er hat nicht super gespielt, brauchen wir uns nichts vormachen, aber das hat ihm schon so ein bisschen, das hat ihm ganz schön Kraft genommen, glaube ich. Aber der wird schon wieder, da mache ich mir keine Sorgen. Ich meine, guck mal, dann haben wir Højlund, Chaby, Skiri, okay, ob der bleibt oder nicht, wissen wir nicht. Hugo Larsson ist auch still geworden irgendwie um ihn, also zum Thema Verkauf irgendwo hin.
1: Højlund hast du noch.
0: Ja, Højlund hatte ich als erstes. Dann haben wir noch Litz Doan. Dann haben wir Timothy Chandler. Da gehen wir jetzt mal drüber weg. Wir haben Mario Götze, der auf jeden Fall noch bleiben wird, bevor er dann irgendwann sehr wahrscheinlich nach Amerika geht. Wir haben Can Uzun. Da hast du ja eine etwas geteilte Meinung zu diesem Spieler.
1: Ja, also schwer nicht böse, wenn doch Galatasaray nimmt. Vorausgesetzt, die bezahlen auch.
0: Ja, ja.
1: Das ist so zweischneidiges Schwert. Ne?
0: Ja, ist schwierig. Den kann man nicht so richtig einordnen. Ne?
1: Nuri Ben Farad ist auch bei Eintracht Frankfurt im Gespräch.
0: Ach du meine Güte, wo haben sie den denn hergezaubert?
1: Die Verhandlungen sind sogar bald das zu Ende gebracht werden. Zwischen 19 Millionen Ablöse.
0: Ja, aber sag mal, dann müssen wir doch aber nochmal ordentlich hier verkaufen, weil dann was spielt er für eine Position?
1: Das steht nicht. Also Mittelfeld würde er spielen, denke ich mal.
0: Ja gut, dann kann es ja schon mal ein Can Uzun nicht sein, den wir dafür hergeben. Wir haben noch Junior Dina Ebimbe.
1: Ebimbe wird wohl mit Schalke einig sein.
0: So, und dann haben wir, also gehen wir mal von denen, wo wir glauben, dass sie bleiben. Das sind Ansgar Knauf in Burkhardt, Edmund Talib, Bahoya. Ich glaube, dass er bleibt, auch wenn da viel gehandelt wird.
1: Ja, es ist im Moment sehr ruhig geworden. Das war in der Rückrunde, war der ganz weit vorne in den Transferverhandlungen, aber im Moment ist Ruhe.
0: So, und dann haben wir, nicht böse gemeint, Jupp, ich kann den Namen nicht aussprechen, ich habe schon ein paar Mal versucht und habe mir dabei, dann haben wir ja den Malik Pimpong jetzt neu dazu bekommen.
1: Das war unsere erste und einzigste Neuverpflichtung.
0: Genau, dann kommt Footcoy zurück.
1: Ja.
0: Und dann haben wir noch, glaube ich, eher so ein bisschen auf der würden wir gerne verkaufen Liste, ist Michy Batshuayi, Eli Wahi und Jesse Ngankam. Ja, und wenn wir jetzt wirklich zwei schon mit praktisch safe haben, dann müssen wir ja mindestens noch drei, wenn nicht sogar vier Spieler verkaufen. Da bin ich echt mal gespannt.
1: Skiri geht auf jeden Fall, denke ich mal.
0: Skiri, ja, glaube ich.
1: Wenn,
0: auch, ja.
1: Wenn er nur was für 2 Millionen, aber es dreht sich nicht um die 2 Millionen, es dreht sich um das Gehalt auch, was der verdient. Der ist einer der Spitzenverdiener bei Eintracht Frankfurt. Mhm. Und da würde wohl einen neuen Platz halt frei werden. Anton Gai ist natürlich ganz weit vorne.
0: Von Ajax. Thomas
1: wird auch, von Ajax.
0: Genau,
1: von Ajax. Wird auch ganz groß gehandelt. Mit dem Spieler ist wohl eine Einigung bis zum Vertrag 2031 abgeschlossen worden. Also wow. Es ist wohl, mal warten, angeblich soll er 6 Millionen Euro kosten. Und da werden wohl die Transfereinnahmen von Rasmus Christensen auch reinvestiert werden.
0: Okay.
1: Also ist sehr viel noch. Also
0: ja, es ist verrückt.
1: Augsburg hat Interesse an Baum, das muss man auch noch dazu sagen, das kommt auch noch dazu.
0: Aber wir müssen, ein Thema müssen wir auf jeden Fall noch ansprechen, auch wenn ich glaube, es sich schon erledigt hat. Aber Andrich zur Eintracht?
1: Finde ich gut.
0: Den Spieler, den Spielertypen Andrich auf jeden Fall, aber ja. Andrich selber?
1: Ja, der Andrich, boah, ich mag ihn jetzt unbedingt als Mensch, aber als Spielertyp wäre genau die Position, die uns gut tut.
0: Also, da gebe ich dir recht, als Spielertyp kaufe ich den, aber nicht ihn als Person.
1: Du hast einen, der, ich meine, Christensen kann man sagen, hat die Mannschaft nach vorne gepeitscht, war spielerisch, aber limitiert.
0: Ja.
1: Andrich hat beides.
0: Aber
1: er
0: ich
1: ist
0: glaub,
1: spielerisch absolut spitze, also in Leverkusen jedenfalls.
0: Ja, ja.
1: Wir hatten ja, Xiri war ja auch in Köln Weltklasse, dann kam er hier nach Frankfurt. Ja. Aber Andrich ist mein Lieblingsspieler, als Spieler, nicht als Mensch. Genauso würde ich den Maxi Arnold, würde ich auch sagen. Also als Spieler, absolut, ein absoluter Spielertyp, der hier nach Frankfurt passen würde. Als Mensch, oh Mann. Also ich würde mir mal nicht das Trikot beflocken lassen von dem. Vom Andrich übrigens auch nicht. Aber es wäre schön, wenn Andrich hier nach Frankfurt käme. Also erstens kriegst du ihn billig.
0: Ja, weiß ich gar nicht. Ist er so billig?
1: Also im Verhältnis zu den heutigen Transferen ist er ein Schnäppchen eigentlich. Er ist ja auch schon
0: zwischen 6 und 7 Millionen.
1: Ja, 31, glaube ich, ist er oder so. Gell?
0: Ja, pass auf, ich gebe dir 100% recht, dieser Spielertyp Andrich oder auch ein Maxi Arnold, also den Namen allein schon ausspreche. Der Spielertyp ist genau das, was wir brauchen.
1: Ja.
0: Aber ein Maxi Arnold als Person bei der Eintracht, das, um Gottes Willen.
1: Nein, also, nee,
0: bitte nicht.
1: Das, aber ein Andrich passt schon eher.
0: Ja.
1: Zumal er tut ab und zu mal da die Haare färben. Also das ist was. Das ist für die heutige Jugendkultur natürlich nicht schlecht.
0: Genau.
1: Nee, aber mal gucken, was da noch rauskommt. Da ist ja, da werden wohl schon Verhandlungen mit Leverkusen geführt. Mit dem Spieler wohl auch. Und mal gucken, was es gibt. Ich meine, Krösche hat ja gesagt, bevor wir mit dem Club immer sprechen, machen wir erst mit dem Spieler, alles klar.
0: Ja, also richtig so.
1: Und wenn jetzt schon Verhandlungen mit Leverkusen laufen.
0: Ja.
1: Müsste mit dem Spieler schon einiges gesprochen sein.
0: Ich bin ja immer, na, wie jedes Mal Transferfenster, egal ob Sommer oder Winter, ich glaube den ganzen Prozente-Einteilungsgedöns sowieso erst, wenn es rum ist und die mit der Trikotnummer auflaufen.
1: Das stimmt.
0: Vorher glaube ich immer gar nichts.
1: Es ist ja auch bei dem neuen Trikot, da müsst ihr ein bisschen acht passen. Also bevor euch das beflocken lässt, wartet mal. Wir haben einen Kader von 30 Leute, das haben wir nicht vergessen. Also es ist viel zu viel, wir spielen nicht international, da muss so und so ausgedüngt werden. Also es werden nicht so viele kommen, dafür werden also mal mindestens, ich denke mal, 10 Spieler gehen müssen, bevor noch mal 3, 4 kommen.
0: Oder verliehen, ja.
1: Oder wo auch immer. Also seid ein bisschen vorsichtig mit der Beflockung, macht euren eigenen Namen drauf, der bleibt wenigstens stehen.
0: Oder kauft es ohne Flock und macht es am Ende der Saison.
1: Oder macht Chandler drauf.
0: Ja, ja. Aber der wie viele Chandler-Trikots? Nee, das, von dem habe ich schon genug.
1: Naja, aber wie gesagt, 30 Leute waren beim Training dabei, ist Eintracht Frankfurt gestartet. Das erste Training, 2000 Zuschauer ausverkauft. Ja. Das nächste Training morgen ist auch schon mit 2000 Zuschauern ausverkauft. Das muss man vorstellen. Die verkaufen schon, die verteilen schon Karten,
0: fürs
1: 2000
0: Training.
1: Karten, ist fürs Training. Es war letztes Jahr, das Jahr angefangen schon. Aber jetzt, also sagen wir mal, so früh war es noch nie ausverkauft.
0: Ja,
1: und das ist ein Training.
0: Die wollen natürlich alle sehen, wie tickt die Mannschaft, wie funktioniert es. Die wollen auch alle gucken, was macht Adi Hütter, ne?
1: Genau.
0: Ist doch klar. Ich glaube, letztes Jahr waren es da nicht sogar 1000 fürs freie Training, 1000 Zuschauer oder irgendwas, sind es, glaube ich, schon 2. Und dann ist ja auch diese Idee, des Ausbaus des Stadions. Also das ist, ich find's ja geil, wie langfristig man ja denkt bei der Eintracht. Das muss ich wirklich mal unterstreichen, auch in Richtung Axel Hellmann und Co. Und ich, also 80.000, das Ding kriegen wir voll. Das Ding kriegen wir voll. Guck mal, was an Dauerkarten rausgehen würde. Wie viele Leute warten auf eine Dauerkarte? Wie viele Leute, die ich allein kenne, die trotz irgendwelchen Connections nie an Karten für ein Eintracht-Spiel kommen? Ich meine, vielleicht wäre es am Anfang nicht immer ausverkauft. Ne? Ich mein, wir haben jetzt immer schon einen so einen Gegner, den keiner braucht, der ist nicht mehr da, das ist Wolfsburg.
1: Also wir haben 95% Auslastung, glaube ich, vom Stadion. Das ist schon phänomenal, Wahnsinn. Das ist schon Wahnsinn. Das hätte eigentlich nie einer gedacht, dass die Entwicklung so hoch geht. Und wie du schon gesagt hast, beim neuen Stadion, ich meine, 80.000 ist schon eine Hausnummer. Mhm. Aber die Plätze werden gebraucht.
0: Ja, also ich glaube, das wird funktionieren. Ja. Ich meine, ich weiß ja nicht, wie lange so ein Umbau dann dauert und wie der auch vonstatten geht. Weil du kannst es ja nicht so einfach während des Spielbetriebes machen. Ne? Ich meine,
1: haben wir alles schon gemacht?
0: Ja, aber nicht so, aber nicht um 20.000 erweitert während des Spielbetriebes.
1: Wir haben die komplette Westtribüne während dem Spielbetrieb gebaut.
0: Stimmt.
1: Wir haben alles. Also
0: ja, doch. Ja, doch.
1: Das alles. Ja also, recht, wir sind ja schon erfahren recht, und es ging ja auch eigentlich recht problematisch, ist problemlos. Es war echt, im Nachhinein muss man sagen, cool gemacht. Wenn du so andere Baustellen hier in Deutschland siehst, ist das schon clever gemacht gewesen. Und auch jetzt den Ausbau nochmal auf die 59,5, das hat man eigentlich gar nicht mitgekriegt so. Also da ist Eintracht Frankfurt, das haben sie gut hingekriegt. Allein schon mit den Träger, wo die da gelegen haben, rund ums Stadion rum, das war schon Wahnsinn. Mhm. Dann haben wir im Freien gesessen, es hat gezogen, das wie Hechtsuppe. Da hast du Angst gehabt, wenn du hinter der Westtribüne oben, ganz oben gesessen hast.
0: Da hat sich runtergeblasen.
1: Das war schon hart. Also, aber es ging echt gut. Ja. Da muss man sagen, hat Eintracht Frankfurt und auch die Baufirma super Arbeit geleistet.
0: Ja, das also ich würde es begrüßen, weil dann würde, glaube ich, auch das Thema mit den Parkplätzen sich dann ein bisschen entspannen, weil dann logischerweise auch das Areal größer wäre und man entsprechend auch die Parkplätze mit dazu nehmen würde. Dieses ewig leidige Thema.
1: Ja, aber das sind halt Hirngespinst. Ich meine, Eintracht Frankfurt, oder sagen wir mal, die Stadt Frankfurt plant ja jetzt auch das, die Halle direkt am...
0: Die kommt ja auf den Parkplatz.
1: Ja. Direkt auf den Parkplatz. Das ist ja auch nur in trockenen Tüchern. Da gibt es ja auch noch Finanzierungslücken und alles drum und dran. Aber wenn das gebaut wird und die Erweiterung des Stadions...
0: Ja, aber dann sind wir für große ja, Konzerte alles, im Stadion sind wir super interessant. Damit verdienen wir ja auch ein Schweinegeld. Ja. Die Mehrzweckhalle würde sowohl für Konzerte, für kleinere, wie Jahrhunderthalle oder sowas ablösen können. Also das wäre schon cool, wenn alles drumherum stimmt.
1: Also da die Halle, wenn da unten drunter noch Parkplätze kämen, wäre für mich erstmal schon echt klasse. Ja. Also würd ich sofort unterschreiben, wenn das alles klappt. Ja. Neues Stadion, also größere Stadion mit 80.000, ja, brauchen wir nicht unbedingt. Also, liebe, hast du unser 59,5 immer ausverkauft und Stimmung. Das ist schon klasse.
0: Aber so,
1: wir sind schon am Ende.
0: Wir sind schon am Ende.
1: Wir wussten gar nicht, was mehr sagen.
0: Wir haben am Anfang so, wir wissen überhaupt nicht, was wir sagen sollen, die ganze Zeit. Aber die Sendung ist schon wieder rum. Und wer unsere zwei Stimmen heute verpasst hat, kann die Sendung natürlich morgen nochmal zwischen 10 und 11 sich anhören und danach auf der +7 Mediathek. Nächste Woche ist nicht Dickebar und Strubbeliges. Nächste Woche kommt die Tennisabteilung von der Eintracht.
1: Und da gucken wir mal, was die alle so zu sagen haben. Es ist ja auch eine erfolgreiche Abteilung.
0: Ja.
1: Eins der erfolgreichsten Abteilungen von Eintracht Frankfurt, muss man dazu sagen. Die sind nächste Woche hier live zu Gast. Und morgen ist zweiter Trainingstag bei Eintracht Frankfurt um 10.30 Uhr. Wer noch keine Karten hat, soll sein Glück mal probieren. Dann ist ja auch schon der Familientag jetzt auch schon in zwei Wochen
0: ist er, glaube ich, ja.
1: Da ist am ersten Tag schon das Ticketing zusammengebrochen.
0: 25. ist er, glaube ich, wenn ich es richtig habe.
1: Und mal gucken. Und dann mal gucken, wie die Eintracht die Transfere jetzt noch abschließt. Ich meine, jetzt geht es ja langsam in die Endphase. Erste DFB-Pokalrunde steht ja schon fest. Ja. Der Bundesligaspielplan ist draußen. Union Berlin kann man schon Karten bestellen und ab 27. schon das nächste Auswärtsspiel gegen Mainz. Vielleicht gibt es eine Schiffsfahrt, vielleicht auch nicht. Mal gucken. Ich gehe mal davon aus,
0: dass es eine gibt,
1: weil endlich mal bei schönem Wetter Schiff fahren.
0: Ja, stimmt. Sonst immer bei schlechtem. Ja.
1: Und das war's. Ich verabschiede mich. War schön mit dir, Per.
0: Ja, endlich mal wieder.
1: Genau.
0: Und jeder draußen schwitzt schön weiter, bleibt uns treu und bis zum nächsten Mal. Macht's gut.
1: Ja, ciao.

0: Moin, hier ist The Supernova Corp. Schön, dass ihr wieder eingeschaltet habt und heute wieder mal live aus dem Studio 4 für euch sind der Dirk.
1: Ja, und der Roberto, hallo. Ja, und wir haben heute ein neues Label für euch. Es ist ein deutsches Label, es nennt sich Rookie und nicht Richie Records, weil Roberto da ein bisschen Huddel mit hatte. Und ja, Rookie Records hat seinen 30. Geburtstag feiern die dieses Jahr. Und ja, es ist ein bisschen komisch, weil eigentlich bekannt ist mir das Label seit der Entstehung. Aber aufgrund der Bands, die in den ersten Jahren veröffentlichten, gab es von meiner Seite damals ganz ehrlich ein bisschen weniger Interesse. Das hat sich aktuell ein bisschen geändert. Aber auf dem Schirm war es eigentlich ständig, weil es in den Anfängen mit Flight 13 aus Freiburg verwoben war. Und da dies meine erste Anlaufstelle in Mailorder-Dingen gewesen ist, nach Malibu natürlich damals, bin ich immer wieder darauf gestoßen. Ja, wir sprechen heute über Rookie Records und wie so viele Indie-Label entstand auch dieses eher aus der Not heraus. Jule Axmann und Jürgen Schattner waren es, die 1996 ihre zwar nicht ersten Erfahrungen mit Bands veröffentlichen wollten, so aber die Songs ihrer Band Attention Rookie. Crack, die erste 10-Inch der Band, wurde die erste Veröffentlichung des Labels damals 1996. Ja, gefolgt von Kick Jonas, in welcher beide Label-Eignerinnen auch zumindest teilweise mit im Boot waren, gefolgt von Turbostart und Weiter 11. Kein Hinweis allerdings habe ich gefunden, wo das Label damals im Gründungszeitraum ansässig war. Aber da die Bands, in welche beide involviert waren, alle in Kaiserslautern stationiert waren oder wie die Hollies es sie immer genannt hat, in K-Town und teilweise im Keller des Elternhauses von Jürgen Schattner geprobt haben, gehe ich mal ganz stark davon aus, dass es ursprünglich in Kaiserslautern auch gegründet worden ist. In den ersten 6 Jahren, also bis 2002, sind etwa 10 Veröffentlichungen erschienen und zu der Zeit lief das Label aber noch nebenher. Hauptjob und Grundlagenforschung betrieb er schließlich, also der Label-Eigner betrieb das in Freiburg, wie schon erwähnt, bei Flight 13 und deren Geschäftsführer Tom Haller. Bis 2006 war er dort tätig. Und während es bis dahin jährlich so circa 5 Veröffentlichungen gab, nahm dies ab diesem Zeitpunkt peu à peu zu. Die Shogets, The Bottrops aber auch, und jetzt wird es eher für mich interessant, die Aeronauten und die Spermbirds veröffentlichen dann auch bei ihnen. Ab 2006 agiert das Label dann aus Köln weiter und professionalisiert sich weiter. Die Vermarktung wird mit übernommen bzw. integriert. Es gibt Reissues von bekannten Hardcore- und Punkbands in Zusammenarbeit mit Boss Tunage. Ja, und einige Jahre nach dem 15-jährigen Labelfest in Köln zieht Schattner dann mit seinem Label von dort aus auch mal wieder um. Er lebt und bestückt sein Label dann von Hamburg aus und feiert, ja, dieses Jahr sein 30-jähriges. Eine, sagen wir mal, Label-Geburtstagsshow fand im März in Köln statt und 2 weitere sollen folgen in Freiburg und in Hamburg. Ja, und damit wären wir jetzt in 2026 angekommen und ich bei meinem Grund für die Wahl des Labels. Schnuppe aus Köln haben 2025 ihr Debüt Drin, was draufsteht dort veröffentlicht und aktuell Fluppe aus Hamburg ihren mittlerweile 3. Longplayer, aber den 1. für unser Label. Ja, und als wir vor einigen Wochen Fluppe in der Villa Vulla sehen durften, war klar, das wird unser nächstes Label, unsere nächste Sendung. Und dazu erzählt euch später, beziehungsweise zu den Bands, die noch darauf veröffentlicht haben, bisher Roberto mehr.

den Schweizer Oliver Mauermann aus Romanshorn am südlichen Bodenseeufer, der nach der Schule die Kunstgewerbeschule in St. Gallen abschließt, bevor er sich als Bildhauerlehrling und Schildermaler verdingt, den kennen vermutlich nur Insider. Als Musiker entert Oliver in unzähligen Variationen die Bühne, Freds Freunde, Naked in English Class, Shabby, Averells, Raumpatrouille, Rimini, die Zorros, Jerry J. Nixon, Zeno, Tornado, er ist Gus und einer der Aeronauten. Los geht's am Bass von Freds Freunde zusammen mit deren Schlagzeuger Hip Mattis und Daniel d'Aujourd'hui, Roger Greipel, Roman Bergamin und Samuel Hartmann gründet er 1991 die Aeronauten. Ihren ersten Gig haben sie dann im Herbst in Basel, das Debüt 1,72 mischt Chris von Rautenkranz für das Schweizer Label Organic ab. Mit Heinz verabschieden sie sich 2015 nach 8 Alben auf L'Âge d'Or, Tom Product, Make-up und Rookie Records. Wir hören jetzt einen Song von diesem letzten Album in Anführungsstrichen von Heinz und das hat einen wunderschönen Titel, nämlich Ottos kleine Hardcore-Band.

In Schaffhausen schlägt er seine Zelte auf und betreibt ab Mitte der 90er mit Gavin Maitland und Tom Etter das Star Trek Studio. Im Jahr der Aeronautengründung 1991 erscheint schon als Gus sein Solo-Debüt am Go-Go Snack bei Tom Produkt. Zuvor hat er schon 4 Tapes veröffentlicht, die Franz Dobler Mitte der 90er Jahre unter dem Titel In Gus We Trust für Large Door kompiliert. Solo wirft er

2020 beim Hamburger Tapete Records sowie auf Icarus Records im Januar 2021 das selbstbetitelte Album des Duos Naked in English, das seine Partnerin Taranya Wu vollendete. Und wir schließen ab mit einem Tribute, Liebe beißt.

Ja, und das waren sie, Fluppe, der Grund für unsere heutige Sendung, beziehungsweise für Rookie Records in unserer heutigen Sendung. Wir haben sie, wie eben schon erwähnt, vor einigen Wochen in der Villa Vulla gesehen und ich hatte das Gefühl, beziehungsweise die Band ist für mich so in ihrer Musik aufgegangen, dass mir zum damaligen Zeitpunkt ganz direkt klar war, das wird unser nächstes Label werden. Ja, und es passt so ein bisschen wie die Faust aufs Auge. Es ist gitarrenlastige Musik, es sind deutsche Texte und einen Hang zu gesellschaftlichen Themen. Wir sind in Hamburg, beziehungsweise Sie sind dort zu Hause. Ich kann gar nicht sagen, ab wann die Band eigentlich gegründet wurde. Es hat sich für mich gar nicht erschlossen aus den Interviews, die ich gelesen habe. Aber der erste Tonträger, der wurde 2021 veröffentlicht und wurde Blüte betitelt. Das Debüt erschien damals genauso wie 2 Jahre später der Nachfolger Boutique beim Hamburger Label Chateau Lala. Bei der Gründung damals bestanden Fluppe aus Christian Klintwort, manchen von euch sicher auch bekannt von der Band Mintmind an der Gitarre, dann Antoine Laval an den Drums, Lars Brunkhorst am Bass und Josef Endicott am Mikro. Letzterer ist bei dem aktuellen Album, um das es heute geht, nicht mehr dabei. Oskar Pursch ist sein Nachfolger. Und für Pursch war es auch sicher seine erste Tour, da er vorher nie in einer Band gesungen hat. Vielleicht war dies auch mit ausschlaggebend, warum sich eine Art Unbekümmertheit, Schwerelosigkeit bei diesem Konzert übertragen hat. Das Konzert, die Band, die wirkte leicht, echt, irgendwie neu und ich glaube, das hat sich auf uns, das Publikum, so ein bisschen übertragen und den Gig so unbeschwert wirken lassen. Produziert und aufgenommen haben die Musikerinnen ihr Album mit beziehungsweise bei Tobias Siebert. Der dürfte einigen von euch sicher auch ein Begriff sein, da er unter anderem schon mit Samba, Philipp Boa, Markus Wiebusch und Me and My Drummer zusammengearbeitet hat. Ja, was ich noch interessant fand an dem Album, und die Texte sind jetzt da mal unangetastet, beziehungsweise lasse ich die mal unangetastet davon, weil die jeder für sich interpretieren soll, ist das Cover. Laut Klintwort wurde dieses von einem ukrainischen Künstler, Gordiat, angefertigt. Es zeigt Goofy, der ein, wie es seine Art ist, lustiges, unbekümmertes Gesicht macht, was aber nicht zu den kleinen Gestalten passt, welche er in seiner Hand hält. Diese sind in einer Art dumesken Art dargestellt, völlig schwarz bis auf die leuchtenden Augen. Und das Bild passt für mich zu den Texten des Albums. Sie haben oftmals so eine Art Unbeschwertheit, positive Komponente, welche aber mit den Tragiken der Realität konfrontiert werden. Oskar Pursch meinte bei der Ankündigung zum Song Paris, vielleicht schaffen wir es ja auch mal dahin. Ich denke dazu, auch Paris liegt nur unter den Sternen, Pisser haben es geschafft, dann schafft ihr es auch, der Dekadenz als Schönmalerei und moralischem Verfall dort den Mittelfinger zu zeigen. Wir hören Dodgers.

0: Team.
1: Drei Ex-Mitglieder der Bands Uncommon Men from Mars und No Guts, No Glory gründen 2012 in Lyon die Band Not Scientists. Das sind Jérôme Nicolas alias Big Jim an der Gitarre, der Sänger Hervin Follin alias Ed Scientist und der Drummer Mathieu Le Basile. Und die drei rekrutieren dann schnell noch den Bassisten Thibaut Guillard, um dann ihre ersten Songs einzuspielen und ihre erste Debüt-EP zu veröffentlichen. Die nennt sich Leave Stickers on Our Graves und erscheint im Februar 2014. Nach einer Tour durch Kanada und Europa folgt 2015 der erste Longplayer Destroyed to Rebuild bei Kicking Records. Bis zum Follow-up Golden Staples dauert es dann 3 Jahre. Hier und bei den beiden späteren Alben zeichnen sich dann Kidnap Music und Rookie Records verantwortlich. 2021 kommt es dann zum Wechsel im Line-up. Thibaut und Jim werden durch Julien Tatin-Pierretti respektive Federico Miesen ersetzt. Und aus dem dritten Album Staring at the Sun aus 2023 haben wir bereits den Track Push gehört. Und daraus hören wir gleich noch einen weiteren Like God We Feast. Ein letztes Lebenszeichen gab es im vergangenen Jahr. Das Album nennt sich Voices und ist 2025 erschienen. Aber hier nochmal Like God We Feast aus dem 23er Album Staring at the Sun.

Ganz ehrlich, als ich diesen Song letztes Jahr das erste Mal gehört habe, war ich voll verfangen in der Nostalgie meiner Erinnerung an die Lassie Singers und die Braut haut ins Auge. Schnuppe, eine Flinterband aus Köln. Letztes Jahr haben sie ihr Debüt bei unserem heutigen Label veröffentlicht. Und was das Ganze für mich persönlich nochmal nostalgischer macht, für Diana Dauer, die Drummerin, ist das ihre erste Erfahrung im Gegensatz zu ihren Kolleginnen als Musikerin in einer Band. In einem Interview sagte sie, dass sie in der Corona-Zeit ab und an Unterricht von einem Freund erhalten habe. Und als der sie fragte, was denn ihr Ziel sei, sagte sie, dass sie irgendwann mal in einer Band spielen möchte. Bei einem Job auf einem Festival und einem Aufruf bei Facebook lernte sie Katharina Maas kennen, die nach einer Schlagzeugerin suchte. Von der Band Kratzen waren schon Stefanie Staub und Melanie Graf dabei, aber mit Diana Dauer sind Schnuppe komplett. Beim ersten Auftritt, von dem die Damen dachten, sie spielen, wenn es hochkommt, vor 50 Leuten, standen 300 Leute vor der Bühne. Diana Dauer sagt dazu in einem Interview mit der OX: Das war im Bürgerzentrum Ehrenfeld, beim Geburtstag der Kneipe EDP, und Hauptakt waren Fortuna Ehrenfeld. Wir waren die eröffnende Band und dachten, um 19 Uhr, da ist sowieso noch keiner da. Ich habe auf jeden Fall versucht, mich selber zu beruhigen. Aber die waren alle schon da. Und da war so eine Out-of-Body-Experience. Und deswegen hat es, glaube ich, so gut funktioniert, weil es einfach so surreal war. Kann man schöner als mit so einer Erfahrung mit einer Band neu starten? Etwas holprig war es für die Band allerdings anfangs von der Gründung an bis ca. 2023. Weil es sich nicht so einfach gestaltete, eine Bassistin oder Drummerin zu finden, da sie eine reine Frauenband bleiben wollten, gingen die Auftritte erst mit Einstieg von Diana Dauer 2023 los, dann aber Knall auf Fall. Die Band spielte Konzerte und aufgrund der Labeljahre in Köln kannten einige der Band natürlich Jürgen Schattner. Dieser sprach sie auf dem Orange Blossom Special Festival an und der Veröffentlichung des Debüts stand nichts mehr im Weg. Vielleicht noch eine kleine Anekdote zum Schluss. Die erste Probe hat die Band so gestaltet, dass jeder einen Coversong mitbringen sollte. Dies waren Titel von X-Ray Specs, Hans A. Plast und L7. Am Ende ist es eine Mischung aus allem geworden. Mit ein bisschen mehr Pop, so zumindest empfindet es Melanie Graf. Wir hören jetzt noch einen weiteren Titel ihres Debüts.

0: Wer ist der Mann, über den sein Label schwärmt? Er zerlege seine Eitelkeit mit Poesie, Gestus und schwarzem Humor und schillere dabei, als hätte er ein Engagement in Las Vegas in den 70er Jahren. Es ist Henning Sedelmeier, nach dem Kabarettisten Gerd Dudenhöfer alias Heinz Becker der zweitbekannteste Saarländer aus Bexbach. Mit Mitte 20 startet er als Sänger und Texter der Saarbrücker Noise-Rock-Band Blind. Nach 4 Jahren ist da Schluss und seine zweite Band Spider United verkracht sich nach dem ersten Gig und geht getrennter Wege. So gründet Sedelmeier 96 die Zwei-Mann-Punkrock-Kombo Stereo Hools. 1998 zieht es Henning vom idyllischen Saarland dann nach Köln. Nach kurzem Ausflug 2001 mit Fireman 2 beginnt er mit einer One-Man-Show und beginnt Songs zu schreiben. Sein Solo-Debüt Hardrock-Roboter bringt 2004 das Kölner Label Otri Areal aus. Dann zieht es ihn von Köln nach Berlin, wie das Saarland, arm, aber sexy. Mit dem Mitherausgeber der Titanic, Oliver Maria Schmidt, tourt er 2006 bis 2008 durch die bunte Republik mit einem gemeinsamen Programm und bis 2013 folgen 3 weitere Alben für Haute Areal. Er wechselt dann zu Rookie Records, wo 2015 und 2017 die ersten LPs, Melodien sind sein Leben und Fluchtpunkt Risiko erscheinen. Nach weiteren 4 Veröffentlichungen bei anderen Labels meldet er sich 2025 zurück an Bord unseres heutigen Labels. Befehl aus dem Weltraum 1 und 2 lautet der schöne Titel und ist uns ein selbiger. Wer Lust auf einen wunderbaren Konzertabend hat, seien die Tourtermine ans Herz gelegt. Am 3. September in der Bessunger Knabenschule zusammen mit Knarr Frellöm. Dann am 4.9. im Kinett in Kusel. Am 17.12. im Dreikönigskeller. Einen Tag später in Wiesbaden im Walhalla und am 19. dann im selbstverwalteten soziokulturellen Zentrum Kommune in Saarbrücke. Aber jetzt Il Comando, pronto.
1: Ecco il comandante dell'universo. Lezione 1.
2: Scusi, ma non parlo italiano.
1: Ripeta.
2: Scusi, ma non parlo italiano.
1: Entschuldigung, aber ich spreche kein Italienisch.

0: ein bisschen.
1: Ja, das war's mal wieder. Eine Stunde lang der Supernova Corp, dieses Mal mit Rookie Records. Und ja, wir sind begeistert von den Songs, die sie uns zur Verfügung stellen, von den deutschen Texten, den tollen Bands und haben sehr genossen, die Musik hier vorstellen zu dürfen. Wir verabschieden uns bis hoffentlich nächsten Monat am selben Ort, zur selben Zeit. Ja, bis dahin.
2: Ciao, tschüss, sagen Dirk und
1: Roberto.
2: Ciao.

0: 13 Uhr die Nachrichten. Zunächst die Übersicht. Das sogenannte Entlastungskabinett hat in Berlin weitere Schritte zur Verringerung von Bürokratie beschlossen. Tschechien hat den Rechtsextremisten Liebig nach Deutschland ausgeliefert. Bei den jüngsten US-Angriffen auf den Iran soll es mehr als 30 Todesopfer und hunderte Verletzte gegeben haben. Die Meldungen im Einzelnen. Die Bundesregierung hat weitere Maßnahmen zum Abbau der Bürokratie beschlossen. Das Kabinett einigte sich nach Angaben von Digitalminister Wildberger darauf, bürokratische Verpflichtungen abzuschaffen, die einer jährlichen Entlastung von rund 600 Millionen Euro entsprechen. Konkret ging es unter anderem um mehr Digitalisierung im Gesundheitswesen. So soll eine elektronische Arztüberweisung eingeführt werden. Außerdem beschloss das Kabinett weniger Bürokratie für Genossenschaften und einfachere Regeln für Taxi- und Mietwagenunternehmen. Die Kommunikation zwischen Arbeitsagentur und Kunden soll weitgehend digital werden. Die schwarz-rote Bundesregierung tagte auf Initiative des CDU-Politikers als sogenanntes Entlastungskabinett. Damit ist eine regelmäßige Schwerpunktsitzung gemeint. Erstmals tagte das Entlastungskabinett Anfang November. Die deutsche Industrie hat im vergangenen Jahr fast 180.000 Arbeitsplätze verloren. Wie die Bundesagentur für Arbeit in Nürnberg mitteilte, gingen allein in der Autoindustrie und bei ihren Zulieferern 52.000 Jobs verloren, im Maschinenbau 28.000 Stellen. Insgesamt waren im verarbeitenden Gewerbe im Dezember 2025 6,5 Millionen Menschen sozialversicherungspflichtig beschäftigt. Dies entspricht fast einem Fünftel der so Beschäftigten in Deutschland. Die tschechische Justiz hat den Rechtsextremisten Liebig nach Deutschland ausgeliefert. Das teilte die tschechische Polizei in sozialen Medien mit. In der vergangenen Woche hatte das Oberlandesgericht in Prag eine Beschwerde gegen die Auslieferung zurückgewiesen. In Deutschland ist für den Fall die Staatsanwaltschaft Halle zuständig. Liebig war im Juli 2023 in Deutschland wegen Volksverhetzung, übler Nachrede und Beleidigung zu einer Freiheitsstrafe von 1 Jahr und 6 Monaten verurteilt worden. Vor Haftantritt war er untergetaucht und im vergangenen April in Tschechien festgenommen worden. Liebig gab im Laufe der Verhandlung an, wegen der möglichen Unterbringung in einem Männergefängnis nicht ausgeliefert werden zu wollen. Nach seiner Verurteilung hatte er das Geschlecht von männlich zu weiblich ändern lassen. Wehrfähige ukrainische Männer erhalten in der Europäischen Union künftig nicht mehr automatisch einen Schutzstatus. Darauf einigten sich Vertreter der Mitgliedstaaten in Brüssel. Wer aus der Ukraine in die EU einreisen will, muss künftig nachweisen, dass er mit Genehmigung aus der Ukraine ausgereist ist oder vom Wehrdienst befreit ist. Nötig ist noch die formelle Zustimmung durch den Rat der 27 EU-Staaten. Männer, die sich bereits in der EU aufhalten, sind von der Änderung nicht betroffen. Die Europäische Union kommt damit einer Bitte der ukrainischen Regierung nach. In der Ukraine gilt derzeit für Männer im Alter von 23 bis 60 wegen des russischen Angriffskriegs ein Ausreiseverbot. Für alle anderen ukrainischen Flüchtlinge verlängerte die EU den Anspruch auf einen Schutzstatus bis März 2028. Deutschland hat seit Beginn des russischen Angriffskriegs gegen die Ukraine mehr als 1,1 Millionen Menschen aus dem Land aufgenommen. In der Ukraine sind bei russischen Angriffen auf die Region Sumy mindestens 3 Menschen getötet worden. Wie der dortige Gouverneur mitteilte, wurden zudem 7 Menschen verletzt. Die russischen Truppen hätten Angriffe mit Lenkbomben ausgeführt. Eine davon sei in der Nähe medizinischer Einrichtungen eingeschlagen. Zudem attackierte Russland erneut Häfen in der Region Odessa und Mykolaiv im Süden des Landes. Die Ukraine beschoss ihrerseits nach eigenen Angaben erneut russische Tanker im Schwarzen Meer. Die Drohnen hätten 17 Öltanker, 2 Gastanker und ein Schleppschiff getroffen, hieß es. Mit den Angriffen will die Ukraine die russischen Besatzungstruppen von der Treibstoffversorgung abschneiden sowie den Ölexport Russlands einschränken. Dadurch soll die Kriegsfinanzierung erschwert werden. Das islamistische Regime im Iran hat nach den US-Luftangriffen der vergangenen Tage mehr als 30 Todesopfer gemeldet. Allein bei dem Beschuss der vergangenen Nacht habe es mehr als 260 Verletzte gegeben, hieß es in Teheran. Die Angaben lassen sich nicht überprüfen. Die jüngsten Angriffe des amerikanischen Militärs richteten sich nach Angaben des zuständigen Regionalkommandos unter anderem gegen Raketen- und Drohnenstellungen sowie Abwehrsysteme. Der Iran führte am frühen Morgen weitere Gegenangriffe auf Ziele in Kuwait, Bahrain und Jordanien durch, wo sich US-Stützpunkte befinden. Wie angekündigt, nahmen die USA unterdessen die Seeblockade gegen iranische Häfen wieder auf. Präsident Trump hatte sie im Machtkampf mit dem islamistischen Regime in Teheran angeordnet. In einer erneuten Kehrtwende verzichtete er allerdings auf die zunächst angekündigte 20-prozentige Gebühr auf Schiffsfracht, die durch die Straße von Hormuz transportiert wird. Chinas Wirtschaft ist im zweiten Quartal langsamer gewachsen als von Experten erwartet. Nach Angaben des Statistikamts in Peking wuchs das Bruttoinlandsprodukt von April bis Juni um 4,3%. Das ist der niedrigste Wert seit mehr als 3 Jahren und auch weniger als von der chinesischen Regierung angestrebt. Als Jahreswachstumsziel erhofft sich die Führung in Peking einen Wert zwischen 4,5 und 5%. Grund für das niedrige Wachstum war laut dem Statistikamt vor allem der vergleichsweise schwache Konsum innerhalb Chinas. Für weitere Unsicherheit sorgte demnach der Iran-Krieg. Der Export insgesamt bleibt dagegen die tragende Säule. Das Land profitiert vor allem vom weltweiten Boom bei der künstlichen Intelligenz und von steigenden Absatzzahlen der chinesischen Autobauer. Die französische Feuerwehr ist bei der Bekämpfung des südlich von Paris wütenden Waldbrands einen Schritt weiter gekommen. Die Behörden teilten mit, der Brand sei zwar noch nicht gelöscht, man habe ihn aber eindämmen können. Es seien weiter rund 800 Feuerwehrleute im Einsatz. Sie sollen jetzt eine erneute Ausbreitung verhindern. Zeitweise wurden mehr als 2000 Hektar von dem Brand erfasst. Ausgebrochen war das Feuer am Sonntag im Naherholungsgebiet von Fontainebleau, etwa 60 Kilometer südlich von Paris. Im Zusammenhang mit dem Brand hat die Polizei 6 Menschen festgenommen, von denen sich 4 noch immer in Gewahrsam befinden, darunter auch ein Mitglied der Freiwilligen Feuerwehr. Der etwa 19 Jahre alte Mann hat gestanden, mit einem Feuerzeug und Benzin Reisig angezündet zu haben. Der Waldbrand in Müritz-Nationalpark in Mecklenburg-Vorpommern hat sich weiter ausgebreitet. Zuletzt waren rund 150 Hektar betroffen, wie der Landkreis Mecklenburgische Seenplatte mitteilte. Mehrere Orte wurden evakuiert. Der Landkreis stellte bundesweite Anfragen nach sogenannten Kreisregnern, mit denen eine weitere Ausdehnung verhindert werden soll. Der Brand war am Montag ausgebrochen. Die Feuerwehr rechnet damit, dass der Einsatz noch mehrere Tage dauern wird. Bei erneuten Unwettern in mehreren Regionen Deutschlands hat es Verletzte und Schäden gegeben. Betroffen war vor allem Bayern. Allein in Nürnberg und Umgebung meldeten die Einsatzkräfte fast 3000 Notrufe. Am dortigen Flughafen mussten Sturmschäden an Gebäuden sowie Überschwemmungen infolge von Starkregen behoben werden. Der Flugbetrieb wurde kurzzeitig eingestellt. Im thüringischen Gotha beschädigten umgestürzte Bäume mehrere Fahrzeuge. In Reutlingen in Baden-Württemberg fiel teilweise der Strom aus. In der vorangegangenen Nacht hatten Unwetter in Norddeutschland sowie in Teilen Hessens und Nordrhein-Westfalens teils erhebliche Schäden verursacht. Der Deutsche Wetterdienst erwartet für die kommenden Tage weitere Gewitter. Im Halbfinale der Fußball-Weltmeisterschaft trifft England am Abend auf den Titelverteidiger Argentinien. Die Begegnung findet in Atlanta im US-Bundesstaat Georgia statt. Der Sieger trifft im Finale am Sonntag auf Spanien, das gestern Abend 2:0 gegen Frankreich gewonnen hatte. Die beiden Verlierer der Halbfinals bestreiten am Samstag das Spiel um Platz 3. Und hier noch einmal die Übersicht. Das sogenannte Entlastungskabinett hat in Berlin weitere Schritte zur Verringerung von Bürokratie beschlossen. Tschechien hat den Rechtsextremisten Liebig nach Deutschland ausgeliefert. Bei den jüngsten US-Angriffen auf den Iran soll es mehr als 30 Todesopfer und hunderte Verletzte gegeben haben. Das Wetter. Im Norden trocken, im Süden einzelne kräftige Gewitter, gebietsweise Unwetter mit heftigem Starkregen, Hagel und orkanartigen Böen. Höchsttemperaturen 27 bis 31 Grad, an den Küsten kühler. Morgen teils sonnig, teils heiter bis wolkig. Im Norden einzelne Schauer, im Süden auch kräftige Gewitter. Temperaturen 25 bis 33 Grad. Die weiteren Aussichten am Freitag wechselnd bewölkt. Außer im Nordwesten und Westen verbreitet Schauer und Gewitter. Regional unwetterartig 23 bis 29 Grad. Das waren die Nachrichten.
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0: Ja, hallo, hier ist die Wissenschaftsredaktion auf Radio X Axiom. Und heute haben wir zwei verschiedene Themen. Zum einen geht es um ein Thema, das während einer Konferenz stattgefunden hat, und zwar von einem Vortrag von Manon Garcia, Sexual Agency, the Patriarchy and Akrasia, Akrasia als Unbeherrschtheit übersetzt. Damit steigen wir sozusagen ein. Manon Garcia ist seit März 26 Professorin für praktische Philosophie an der Goethe-Universität am Institut für Philosophie und gehört zu den wichtigsten feministischen Vertreterinnen der neuen Generation. Und sie reiste zu dem Prozess nach Avignon über Gisèle Pelicot, um über diesen akribisch zu berichten und diesen zu dokumentieren. Daraus ist eine Publikation geworden mit Männern leben, Überlegungen zum Pelicot-Prozess, auch erschienen 2026 bei Surkamp. Und ja, jetzt hören wir in diesen Vortrag hinein. Und danach haben wir ein weiteres Thema, und das ist die Absolventenausstellung der Städelschule, die im Trianon bis zum 25. Juli stattfindet. Und da werden wir verschiedene Arbeiten hören, die in diesen Kontext der Sendung auch passen. Im Studio begrüßt euch Felicia Herrschaft. Bis gleich.
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0: Ja, gehört haben wir gerade Manon Garcia über Sexual Agency, the Patriarchy and Acrasia. Und das war im Rahmen der Konferenz Sexual Agency, die vom 1. bis 3. Juli 26 der Goethe-Universität stattgefunden hat. Manon Garcia ist Professorin für praktische Philosophie hier in Frankfurt und hat jetzt eben mit Männern leben Überlegungen zu zum Pellicot-Prozess veröffentlicht. Jetzt steigen wir ein in die Ausstellung Bonds, die Absolventinnenausstellung der Städelschule, die bis zum 25. Juli im Trianon auf der Mainzer Landstraße 16 zu sehen ist. Das sind verschiedene Stockwerke, die jetzt von 33 Absolventinnen der Städelschule gezeigt werden. Und es gibt eben Einblicke in die künstlerische Entwicklung und die Arbeitsweisen. Und es verweist mit Bonds auch auf die wirtschaftlichen und handelspolitischen Verflechtungen, denen auch der Kunstmarkt unterliegt. Andererseits steht Bonds für die persönlichen künstlerischen Verbindungen, die die Künstlerinnen aus ihrer Studienzeit mitnehmen. Austausch, gegenseitige Unterstützung sowie Beziehungen, die auf Vertrauen, Verbundenheit und dem Prinzip des Gebens und Nehmens beruhen. Kuratiert ist das von Dayara Semeko-Kuoto, die Programmkuratorin der Städelschule. Und wir hören jetzt die Führung und dann noch verschiedene andere Ausschnitte aus der Ausstellung. Also, bis 25. Juli. Hier im Studio, wir sind weiter in der Axiom Wissenschaftssendung auf Radio X91.8 FM und Felicia Herrschaft ist weiter im Studio. Bis gleich.
1: Als Programmkuratorin arbeitet. Und Frau Clausen kommt dann auch noch stehen dazu zur Pressetour. Ja, ich würde dachten, wir geben einen kleinen Überblick vielleicht über das Format, für die es vielleicht noch nicht so kennen. Wir haben zwei große öffentliche Formate an der Städelschule pro Jahr. Einmal den Rundgang, der bei uns im Haus stattfindet. Und dann die Ausstellung der Absolventinnen und Absolventen, zu der wir immer an verschiedene Orte in der Stadt gehen. Und wir sind dieses Jahr im Trianon. Kennen Sie vielleicht beim House of Galleries Event, das hier im Sommer stattgefunden hat und eigentlich so auf unserem Radar kam. Und es ist jetzt eine Ausstellung, über die Diana noch ein bisschen was erzählen wird. Wir sind auf 4 Etagen verteilt, einmal das Obergeschoss, Erdgeschoss und dann gibt es unter uns diese 2 Untergeschosse, die das sozusagen der ehemalige Tresorbereich sind aus der Zeit, als das Trianon noch zur Dekabank gehörte.
2: Genau. Ja. Ja, herzlich willkommen. Danke, Johanna. Ich bin die Yara Senko-Kuoto und ich habe die Ausstellung organisiert und kuratiert. Und wir freuen uns sehr, Sie hier im Trianon zu begrüßen. Wir sind dieses Jahr, wie Johanna erwähnt hat, an diesem Ort und es ist ganz besonderes, sehr zentral, auch in Frankfurt. Und unter dem Titel Bonds stellen 33 Absolventinnen dieses Jahr aus. Die Ausstellung ist auf 4 Etagen, es gibt eine Mezzanine, Erdgeschoss und 2 Untergeschosse, die Sie auch später sehen werden. Mit dem Titel Bonds in diesem Kontext waren die Komplexität von Handels- und Wirtschaftssystemen, von die ich Kunstmarkt mit lösen kann. Und gleichzeitig verlassen die Künstlerinnen ihr Studium und nehmen ihre eigenen Bedingungen mit. Die sozialen künstlerischen Momente des Austausches, der Verleihens und Zurückgebens, der gemeinsamen Verbundenheit und des Vertrauens. Der Titel wurde auch von dem Studieren ausgewählt. So, Sie machen immer ihre Liste von den Titeln, dann können Sie werden so alle so alleine gelegt und konzipiert. Genau, und die Studierenden sind aus der Klasse von Monika Bär, Jana Fern, Dora Budo, Judith Hopp, Hassan Khan und Diego Marcon, Tobias Neberger, William de Roy und Hegel Young. Und hier finden Sie die Booklets, ich glaube, einige haben Sie schon entdeckt. Und Flurplan können Sie gerne mitnehmen für die Tour. Und das Kostenkatalog werden wir erst zur Finissage geben am 25. Juli. So, Sie sind alle herzlich eingeladen, am 25. vorbeizukommen. werden da auch ein Performance-Programm haben zur Führung. Und später wird auch die Jury kommen, so werden auch Preise vergeben. Wir freuen uns sehr drauf. Und am 10. ist die Eröffnung zu morgen ab 7 Uhr. Sie sind auch nochmal herzlich eingeladen. Genau, ich wollte mich nochmal bei Johanna Laub bedanken für die ganze Organisation, für die Presse und Laura Bars, die gerade nicht hier ist, aber sie ist Assistentin in der Kunst- und Redaktion. Ja.
1: Super. Schön. Vielen Dank. Super. Dann gehen wir jetzt alle einmal hoch in den ersten Stock. Es sind Studierende da, die werden einfach jeweils ein bisschen zu ihren Arbeiten präsentieren.
3: Das ist Shadow Play. Und es war anfangs basierend auf dem Roman Der Baron auf den Bäumen von Italo Calvino. Aber von dort ausgehend ist es dann woanders hingegangen. Aber im Roman gibt es einen Jungen, einen Aristokraten, der auf die Bäume klettert und fortan dort lebt, um von seiner Familie zu fliehen. Und diese Story hat mich irgendwie interessiert. Und generell arbeite ich mit computergenerierten Bildern und erstelle da eine Animation und konstruiere diese Welten. Und eigentlich spezialisiere ich mich nur aufs Digitale und schaue, wie diese Bilder generiert sind und auch so eine Schönheit konstruiert wird. Aber diesmal habe ich was anderes gemacht. Ich habe Greta kennengelernt, ein 10-jähriges Mädchen. Sie ist die Tochter von dem Karl, der hier in dem Produktionsstudio arbeitet für die Uni. Und als ich sie kennengelernt habe, war ich total überrascht, weil sie so eine starke Imaginationskraft hat. Also sie spielt eine Minute lang, klettert sie in eine Box rein und ist ein Pirat auf den sieben Weltmeeren. Und dann klettert sie auf einen Besen und fliegt wie eine Hexe rum und das wandelt sich die ganze Zeit. Und als ich das gesehen hatte, dachte ich, es wäre interessant, mit ihr zusammen zu arbeiten. Und wir sind dann in ein Greenscreen-Studio gegangen und sie hat netterweise Lust drauf gehabt, einen Film mitzuspielen. Da haben wir eigentlich in einem Prozess zusammen diese Story erarbeitet. Und ich habe einfach nur die Prämisse gegeben und meinte, du sitzt auf einem Baum und bist hier alleine. Und dann fing sie an zu spielen und ich habe dann immer wieder geantwortet. Und so ist es auch so ein Schattenspiel geworden, dass wir beide miteinander interagieren. Und dann im Nachhinein habe ich mit dem Material, was ich gesammelt habe, diesen Film erstellt, in dem sie mit dieser Schattenfigur von sich selbst interagiert.
4: Danke. Ja. Kurze Frage, ja. Also das ist zweimal Greta.
3: Genau, es ist zweimal okay. Greta. Aber also während wir gefilmt haben, hatten wir eine Schauspielerin in einem Greenscreen-Anzug, ja, mit der sie interagiert hat, damit es eine echte Reaktion gibt. Und dann im Nachhinein habe ich es nochmal gefilmt mit ihr selbst, dass man sich sozusagen doppelt hat.
5: Die sind auch so, der heißt auch Alfred, ja?
3: Genau, ja.
0: Und jetzt sind wir mit Benedikt Ackermann im Tresorraum von der ehemaligen Bank.
5: Auch, oder auf den auch vieles so im Lockpicking und so Schlossöffnungen sozusagen zurückgeht, hat verschiedene so englische Schlösser aufgemacht und da auch so ein Preisgeld eingesackt von Brahma, hieß der Schlosshersteller. Und er hat dann selber einen

0: Und das ist jetzt auch so eine Interpretation sozusagen von diesem hopfen Haken. Heutzutage würde man nicht, hätte man zwei Räder, ja, also man hat nicht mehr dieses Ding mit dem Gewicht dran, okay, und so. Ja. Aber ich habe dann so ein Buch von 1800 so viel, also kurz zwei Jahre später oder so nach der Weltausstellung gefunden.
1: Das Gewicht dient ja dazu, eine Spannung zu erzeugen.
0: Genau, genau. Ja. Wo ich dann eine Zeichnung gefunden habe, wo sozusagen der erste, ja, genau, wenn ich dann versucht, ja, habe herauszufinden, okay, wie sah denn eigentlich dieser erste Hopfenhaken, ja, aus, ja. Und genau, in etwa so vielleicht, ja, also es gab dann nur so Zeichnungen und Beschreibungen von einem Crosshandle und so weiter.
1: Und die würden funktionieren, oder?
0: Die würden schon, ich meine, ich habe es jetzt hier nicht ausgiebig probiert, ich kann es nicht mit Sicherheit sagen. Okay. Es gibt auch hier zwei, also es sind zwei Schlösser hintereinander.
1: Okay.
0: Hinten ist ein Bankverschluss, ja, den muss, okay, man quasi vorschließen. Okay. Und dann kommt man mit dem Kundenschlüssel.
1: Okay. Dann, okay.
0: Das sind aber zwei separate Schlösser, die muss man dann halt nur separat voneinander picken.
1: Ja, also, genau.
0: Weil das hintere, der Schlüssel ist ein bisschen kleiner, den kann man ein bisschen tiefer einschieben.
1: Okay.
0: Ne? Das heißt, man braucht dann auch zwei verschiedene Hopfsche Haken, um, genau, einmal das Schloss hinten und einmal das Schloss vorne zu picken.
2: Ja. Ja. Das ist dein einziger Raum hier?
0: Unten gibt es noch drei weitere, also es ist wie so eine Kollektion aus so Einbruchswerkzeugen.
2: Sollen wir da noch mal runtergehen, ja, weil da sind noch Kollegen.
0: Ja.
2: Ja.
1: Das heißt aber, du hast die Arbeit auch ortsspezifisch gesehen?
0: Ja, gemacht,
1: ein bisschen. Du hast ja wahrscheinlich keine eigentliche Arbeit vor.
0: Doch, naja, also ich hatte jetzt nicht direkt eine ich hatte so ein bisschen so eine Geschichte mit Einbruchswerkzeugen. Okay. Als ich 16 war oder so. Also, auch so, ja. Auf jeden, ja, Fall, auch als ich angefangen habe mit der Kunst sozusagen, habe ich auch schon Einbruchswerkzeuge.
2: Okay. Wir führen jetzt noch auch dieses Gespräch. Sind jetzt ist noch Ben Ackermann da für seine Arbeiten. Das ist vielleicht, genau, Ben Ackermann ist auch noch gekommen.
0: Das finden, man kann sowas kaufen. Also sind, nennt sich dann auch so.
2: Was sind das für Schlüssel?
0: Warte mal, es gibt eine deutsche Bezeichnung, ist die Sperrhakensatz. Ja? Also wenn man einen Sperrhakensatz Leverlock suchen würde, dann findet man auch diese, also kann man sowas kaufen heutzutage, nur halt nicht aus Silber. Ja? Und das ist auch, um bei solchen so Zuhaltungsschlüsseln mit so Scheibenzuhaltung, ja, wie so Tryout-Key, mit dem man dann so ein bisschen rumjiggeln kann und verschiedene durchprobieren und einer geht dann vielleicht auch. Ja? Und die, ja. Da gibt es ja noch so ein Pickset, das ist für so normale Pin-Tumbler-Loks. Das ist aus der Mensa, das heißt Barbara. Das heißt Victoria, das ist Barbara. Und das ist aus Mensa-Besteck. Mensa-Messern gefertigt. Das ist Mensa-Messer und Mensa-Löffel. Ein Mensa-Löffel. Und hier haben wir noch so klassische Dietriche. Ja.
1: Mhm. Und oben hast du ja auch schon welche.
0: Genau, oben, die habe ich gerade kurz gesagt, oben sind diese Hopfschen Haken. Die sind so ein bisschen, die also auch auf diesen, also ja, ich versuche das so ein bisschen historisch akkurat sozusagen. weil ja, 1851 zur Weltausstellung hat dieser Alfred Charles Hopfs diese ja, mehrere, sowohl Schubschlösser als auch Parama-Schlösser, die damals als sehr, sehr sicher galten, ja, englische Schlösser, zur Weltausstellung geöffnet. Also das Schubschloss ging relativ schnell, das Parama-Schloss hat länger gedauert. Und da gibt es auch irgendwo gibt's so einen Text noch, da gibt es so ein Zitat von diesem, wenn man auch sucht, Parama Challenge Lock, ja, da gibt es so ein Schloss, wo dann, wo so ein Text steht, ja, wer der Artist, who makes an instrument that can open this lock will, received 200 Goldmünzen, ja. Und Hobbs hat dann diese Münzen auch bekommen, ja. Nachdem er, also das Schloss hat ein bisschen länger gedauert, hat er dann irgendwie 50 Stunden oder mehrere Tage verteilt. Aber das Schubschloss ging ein bisschen schneller und das Schubschloss müsste auch mit so einem ähnlichen Werkzeug wie dem, was ich da oben dann ausgestellt habe, geöffnet worden sein. Also ich habe dann so ein Buch gefunden, ein bisschen später, zwei Jahre später oder so, wo es so Abbildungen dann von diesen Werkzeugen gibt. Und heute öffnet man Tresore immer noch mit Hopfschen Haken, ja? Also die immer noch genauso funktionieren, nur dann ein bisschen anders aussehen. Die haben nicht diesen Faden und das Gewicht, sondern einfach nur so zwei Sachen, die man bringt. So.
3: Okay, danke.
0: Gerne.
3: Jetzt wieder die frische Luft.
0: Ja.
4: Ja, wir sind weiterhin unterwegs im Trian.

0: die Gehung mit irgendjemandem. Das
1: ist ein Auftrag.
0: Ja.
2: Dann haben wir hier unten einmal Sadomi-Potzka von Schlieli.
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6: Ja, das ist eine Führung gewesen durch die Ausstellung Bonds der Städelschule, Absolventen der Städelschule. Und diese ist bis zum 25. Juli 2026 zu sehen. Und zwar Öffnungszeiten dienstags bis Sonntag 10 bis 18 Uhr. Eintritt frei, und das Ganze befindet sich, das Trianon, in der Mainzer Landstraße 16 bis 24. Im Studio verabschiedet sich Felice Herrschaft. Bis bald, Radio X, ciao.
7: Einen wunderschönen guten Tag da draußen. Hier ist das Politopia Magazin, euer gesellschafts-, ja, soziales Magazin, das sich mit unterschiedlichen Thematiken hier regional, national, international auch beschäftigt. Heute haben wir tatsächlich, werden wir weiter in die internationalen Gewässer reingehen. Wir sprechen heute nochmal über die Global Summit Flotilla, und bei mir ist jetzt wieder ein Gast, und darüber freue ich mich sehr. Die Sochar ist hier und wird oder war erstmal auf einer der Booten im ja, Frühlingszeit, also sprich April, Mai, solange sie noch auf den Booten sein durfte, dort verbracht. Und wir freuen uns, dass sie jetzt wieder gesund auch und munter zurück ist nach Deutschland. Sie ist heute meine Gast im Studio, und wir würden gerne einfach mal über die Aktion Global Summit auf den Booten sprechen, aber natürlich auch einfach schauen, wie geht die Aktion weiter, was gibt es jetzt in Zukunft für andere Aktionen, und wo können Menschen sich mit beteiligen. Erstmal möchte ich Socha begrüßen. Einen wunderschönen guten Tag.
8: Guten Tag, danke schön.
7: Ja, danke auch dir, dass du zu uns gekommen bist hier nochmal. Wir hatten ja schon mal vor ein paar Monaten eine kleine Sendung hier mit dir gestaltet. Da ging es tatsächlich wirklich um den Aufenthalt auf der Global Summit Flotilla. Heute werden wir das nochmal kurz anschneiden, weil wir haben ja schon mal drüber gesprochen, aber nicht mit jemandem, der wirklich auf den Booten war. So, du warst auf einer der Booten im Mai, beziehungsweise schon im April seid ihr los. Vielleicht kannst du uns ein bisschen erzählen, wie war das? Wo seid ihr losgefahren? Was habt ihr denn gemacht, bis ihr dann letztendlich in Griechenland wart? Ja.
9: Also wir sind aus Barcelona losgefahren im April, dann nach Sizilien. Aus Sizilien waren wir 63 Booten, alle mit symbolischer Hilfsgute, aber viel Solidarität, viel Mut. Die Leute sind bereit, um diese Aktion zu machen. Aber wir erwarteten nicht, dass der Angriff von der israelischen Armee wird so früh uns treffen. Und das war zwischen Sizilien und Griechenland. Sie haben 22 Booten gestoppt, einen von uns mit Leute drin einfach dort gelassen. Wir mussten dann diese Leute retten. Aber die 21 Booten sind einfach alle Menschen gekidnappt, an ein Gefängnisschiff gebracht und dann nach Kreta, nach Griechenland, also und dort einfach freigelassen. Nur Seif und Tiago waren nach Israel gebracht und waren dort im Gefängnis und auch mussten, also Folter und also war misshandelnd, aber dann freigelassen. Nach, also die Boote, die nicht angegriffen waren, wir fahren weiter nach Griechenland und dann dort regroup, also manche Leute, die auf das Gefängnisschiff waren, sind bei uns wieder und wir fahren alle zusammen mit mehreren Schiffen nach der Türkei. Und aus der Türkei am 17. Mai losgefahren und dann am 18. Mai wieder im internationalen Wasser Süden von Zypern. Wir sehen mehr israelische Kriegsschiffe und dann sie kommen zu uns, also Soldaten mit Masken und Waffen. Und sie haben alle, also es dauert 48 Stunden, aber sie haben alle Schiffe einfach gestoppt, alle Menschen gekidnappt, alle Menschen sind auf diese Gefängnisboot. In einem war die Gewalt sehr schlecht. Also wo ich war das nicht schön, aber nicht so schlimm. Also kurz vor, dass ich in diese Gefängnishof im großes Schiff, also eingetreten, ist eine von uns, eine Frau, im Bein geschossen von den Soldaten oben. Aber Soldaten waren nicht in diese, also wo wir waren. Und wir waren ungefähr 200 Leute. Und dann 48 Stunden auf diese Gefängnisschiff und dann zu Ashdod, zu einem israelischen Hafen gebracht. Und dort als israelische Stadtbürgerin, sie nehmen mich raus und nach der Polizeireferie und dann im normalen Gefängnis. Alle anderen Menschen sind in diesem Prozess von Abschiebung, aber sie haben sehr schlecht missbehandelt. Also Schlagen, Stresspositionen, mehr Schießen, mehr, also auch sexuelle Gewalt, also sehr, sehr schlecht, also alle berichten. Es gibt einen Mann hier in Deutschland, also in der Nähe von Frankfurt, er war im Fuß geschossen, mehrmal, und dann die Soldaten sind auch auf diese Fuß, also getroffen, also
10: draufgetreten.
9: Ja, sehr, sehr, sehr schlecht, aber wir sind alle überzeugt, dass das ist der richtige Weg. Wenn Israel so reagiert, das macht was, weil es scheint, wie sie haben Panik vor uns und wir sind nicht die gefährlichen Leute. Und das ist sehr wichtig zu wissen auch, dass was wir erfahren, ist, was tagtäglich mit Palästinensern passiert. Und sie haben kein Option, kein Wahl. Also sie sind da. Und hier in Deutschland, wenn es, also das ist nicht berichtet, es gibt hier Schweigen, aber wenn etwas ist berichtet, das ist wie, die Palästinenser sind Terroristen, weil Israel ist eigentlich ein Terrorstaat. Und sie macht, was sie wollen, sie gehen gegen internationales Recht, gegen Recht von mehr, alle. Und und es gibt niemanden, der das stoppen kann.
10: Ja, es scheint so, dass momentan die israelische Regierung einiges an Sachen macht, die eigentlich gar nicht so für den internationalen Recht, für natürlich auch Menschenrechte komplett übergangen werden, beziehungsweise auch nicht geachtet werden. Ne? Sehr interessant finde ich auch, dass ihr natürlich, es waren ja nicht mal internationale Gewässer, wo ihr wart, sondern es war ein europäisches Gewässer, also zwischen Sizilien, wie du gesagt hast, und Griechenland, Kreta. Das bedeutet natürlich auch, dass europäische Kommission oder europäisches Parlament das entschieden hat, dass Israel sich dann in diesen europäischen Gewässern so verhalten kann. Habt ihr da in irgendeiner Form irgendwelche, ja, ich sag mal, Beweise, dass es so ist? Ist es so entschieden worden? Gibt es diese Entscheidung? Und weißt du etwas darüber?
9: Also wir sind bewusst, dass es gibt Komplizität von europäischen Regierungen. Also einfach, dass die nicht ihre Pflicht gegen Genozid etwas machen, das ist schon Komplizität. Aber dass Griechenland zum Beispiel lässt Israel Menschen einfach freilassen in eine Insel und also nicht fragen, warum diese Menschen hier, sie wollen nicht hier sein, was ist hier passiert, das ist sehr schlecht. Und auch alle diese Schiffe, die einfach jetzt ohne Kapitän, ohne Mannschaft sind im Mittelmeer und die Autoritäten, also diese Küstewache, sie geben uns nicht die Informationen, wie können wir unsere Schiffe weiterhaben oder wie können wir das machen, dass es nicht gefährlich für andere Schiffe, die dort fahren. Also das ist eigentlich ein Zeichen, dass in Europa Macht spricht lauter denn Recht.
10: Mhm. Wie lange letztendlich bis zu dem gekidnappten Booten ihr unterwegs wart? Wie lange war das? 2 Monate?
9: Also Mitte April bis Mitte Mai, also 1 Monat.
10: 1 Monat.
9: Ja. Mhm. Aber also das Gefühl ist viel mehr, weil es so viel passiert.
10: Interessant, hat man euch denn gewarnt überhaupt irgendwie vorher, dass man sagt, okay, jetzt seid ihr hier irgendwie, bitte verlasst irgendwie ein Gebiet oder sowas, oder ist das wirklich so ein Überfall gewesen?
9: Also es war, ich glaube, Kommunikation, Radio von der israelischen Armee, aber nicht vor jedem Schiff, also vielleicht eigene, aber sie können uns nicht sagen, man darf nicht hier sein, weil es ist internationale Wasser. Mhm. Und es war auch ein kleines Detail, dass sie benutzen diese Kanal 16, das ist für Notfall im See, für alle Schiffe zu benutzen. Sie haben einfach Musik dort gespielt. Also das ist auch, was ist das? Wow. Sodass man kann nicht diese SOS, diese Mayday Berichte.
10: Also sich Hilfe von anderen Booten in der Nähe zu holen.
9: Ja. Aber wie gesagt, was ist uns passiert, ist tagtäglich zu Palästinenser. Also man spricht von Waffenruhe. Waffenruhe gibt es nicht. Es gibt diese gelbe Linie, es gibt diese Board of Peace, die einfach diese Genozid weiterführt. Also die Leute leben in Zelten schon Jahren. Ohne Essen, ohne Wasser, ohne Strom, ohne medizinische
10: Versorgung.
9: Ja, also und wir gehen hier weiter mit unserem Leben und auch immer noch mehr Militarisierung in Europa. Und wir wissen jetzt von Wehrpflicht hier in Deutschland und wir sehen auch, wie das unsere Leben, also was ist mit alle öffentliche Dienstleistungen wie Züge, Gesundheit, alle Bildung, alle hat kein Geld und nur Geld für Waffen und für Militär und alle Industrie wird Militär und wir schweigen.
10: Also ich denke, einige schweigen, einige sind tatsächlich auch noch weiter unterwegs und beschäftigen sich mit vielen Thematiken bezüglich dieser ganzen Kürzungen zum Beispiel. Aber ja, Das ist sehr schwierig, auch in den öffentlichen Medien da nochmal so einzelne Sachen, Aktionen wie jetzt die Global Sumut Flotilla auch etwas zu hören in den normalen öffentlichen Medien, ist schwierig bis kaum. Das ist der Grund, warum wir hier das Bürgerradio haben, das Radio X. Ihr seid hier beim Politopia Magazin und für euch erstmal eine kleine Musikpause.

0: Ja, meine Lieben, es geht hier weiter. Schön, dass ihr dran geblieben seid. Ihr seid hier beim Politopia-Magazin. Heute sprechen wir über die Widerstände, die pro Palestine auch hier europaweit stattfinden. Unter anderem auch die Global Summit Flotilla, die wir kurz gerade angesprochen haben, wie das abgelaufen ist und wo eigentlich diese Kidnapping beziehungsweise auch Übernahme von Booten und von Menschen dann zwischen Sizilien und Kreta stattgefunden haben. Und bei mir sitzt hier Sohal und ich freue mich sehr. Sie ist nämlich einer der Beteiligten, die auf den Booten gesessen hat. Aber sie ist wieder zurück. Wir haben jetzt die Geschichte, dass natürlich die israelisches Militär sich da mit ganz einfachen Mitteln dann auf die Boote da verfrachtet haben die Leute von ihren Booten weggezogen, haben die Boote einfach in den Gewässern sich selbst überlassen, genauso wie irgendwelche Menschen, die gar keine Ahnung haben von Navigation auf den Booten. Also eine sehr gefährliche Sache auch in solchen Gewässern. Trotzdem haben die Global Summit Flotilla nicht aufgegeben. Sie haben die Boote wiedergeholt, sie haben sie repariert, sind sozusagen mit der Aktion jetzt erstmal vorbei, erholen sich. Und der Kampf um diese ganze Befreiung von Genozid in Palästina geht weiter, das Leben geht weiter. Und zu gucken, dass das jetzt irgendwann mal aufhört, dass das ein Ende findet. Und zwar egal welcher Krieg, welche Angriffe, welche Tötung. Am besten alle Menschenrechte sollen geachtet werden, und zwar weltweit. Wir bleiben aber heute bei Palästina und sprechen nochmal darüber. Sohal sitzt bei mir, die selber auf dem Boot war. Sohar, wie ist das denn gelaufen? Also jetzt ist der Kampf vorbei, du bist wieder zurück hier in Deutschland. Wie geht es dir? Wie geht es jetzt weiter und was sind deine nächsten Schritte?
1: Also mir geht es gut, soweit es gut gehen kann, aber der Kampf ist nicht vorbei. Also diese Strategie, direkte Aktion im See, um die Blockade zu durchbrechen, geht weiter. Wie letzte Mal gesagt, also es gibt verschiedene Initiativen. Es gibt die Global Summit, es gibt auch die Freedom Flotilla Coalition. Und wir als Freedom Flotilla Coalition haben ein Boot jetzt in Skandinavien, also heute gerade, sie haben eine Veranstaltung in Kopenhagen in Dänemark und dann sie fahren weiter, sie besuchen andere Häfen in Europa, also bis Mittelmeer und dann wird auch nach Gaza fahren, hoffentlich mit mehr Schiffe. Wir benutzen diese Fahrt, um Aufmerksamkeit zu machen, aber wir machen das auch, um die Leute zu aktivieren und mobilisieren. Und was hier in Frankfurt gemacht ist, ist diese zum Beispiel Mannwache. Seit Mai 2025, wir stehen auf dem Seil, um Gaza zu sprechen, um Aufmerksamkeit zu machen. Und seit Oktober sind wir nur Wochenende, also Freitag und Samstag da, 16 bis 20 Uhr. Wir freuen uns für alle, die vorbeikommen möchten. Wir haben Informationen, Redebeiträge, Basteln und einfach Austausch. Wir organisieren auch mit anderen Gruppen diese bundesweite Demo am 18.07., also nächsten Samstag. Und wir machen das Fokus an Widerstand, weil wir

0: denken, es kann nicht sein, dass diese internationale Recht, die die Palästinenser haben, gegen Besatzung etwas zu machen, ist nicht beachtet. Also dass diese Narrative, dass Palästinenser sind Terroristen, ist einfach falsch. Und Wahrheit ist, Israel ist ein Terrorstaat und hat unterstützend von Deutschland und von der USA, um diese Terror weiterzuführen. Und hier in Deutschland haben wir diese Pflicht, unsere Stimme zu heben und sagen einfach nicht in unserem Namen. Und wir laden alle herzlich zu dieser Demo anzuschließen.
1: Mhm. Natürlich ist die Mahnwache jetzt seit über einem Jahr an der Zahl und da ist ja auch einiges passiert. Da gab es mal Kuchen, wurde gebacken für Palästina, Gespräche gehalten, wie du sagst, auch Aufmerksamkeit, Informationen auch mit den Passanten auszutauschen. Aber ihr habt ja auch Gelder gesammelt zum Beispiel. Wo sind denn die Gelder gegangen? Was konnte man zumindest mal in Palästina, ohne dahin zu kommen, den Menschen helfen? Gibt es da die Möglichkeit? Wie läuft es ab?
0: Also Israel macht das sehr schwierig für Hilfsorganisationen in Gaza und überall in Palästina zu arbeiten. Es gibt erstmal UNRWA, das ist eine Vereinigten Nationen Organisation, die in 1948 gegründet ist, vor 6 Monaten, um die Palästinenser Flüchtlinge zu kümmern und ist bis jetzt, also fast 80 Jahre, und ist immer noch benötigt, aber Israel lässt diese Organisation nicht in Palästina arbeiten mehr. Und es gibt andere Organisationen, die nicht in Gaza rein dürfen, weil sie sprechen darüber. Also wenn Ärzte kommen in Gaza und können nicht, also medizinische Mittel oder Medikamente mitbringen und dort fällt alles, dann können sie nur sehen, wie die Leute sterben, aber sie können nicht helfen. Deswegen sagen wir, das ist eine politische Frage. Und jetzt, es ist wichtig, Spenden zu sammeln. Und die Mahnwache, wir spenden teilweise zu Ärzte ohne Grenze, die immer noch Palästinenserärzte in Gaza haben und sie können durch diese Menschen etwas dort machen. Aber auch Mahnwache unterstützt die Flotilla und Flotilla macht politische Arbeit. Also wir bringen auch symbolische Hilfsgüter und wenn wir nach Gaza erreichen können, dann natürlich geben wir das und alles und alle unsere Solidarität, aber das ist eigentlich eine Botschaft zu unserer Regierung. Sie müssen das machen, weil das ist ihre Pflicht gegen Genozid und auch die Versorgung von diesen Menschen, die unter diesem Genozid leiden, also Hilfsgüter einfach reinlassen und sie machen das nicht. Also wir sagen nein. Wir müssen das machen, weil die Regierung machen das nicht.
1: Also ihr arbeitet auf 2 verschiedenen Ebenen. Einmal die politische Ebene und natürlich einmal die humanitäre oder die menschliche Ebene. Beide sind ja eigentlich international oder sagen wir es jetzt mal nur Europa, sind geklärt, sind eigentlich abgewickelt und man müsste sich eigentlich daran halten. Also diese Menschenrechtsverletzungen sind ja jetzt natürlich zwar über die israelische Militär, aber wir gehören ja dazu. Also wir haben ja auch die Aufgabe hier als Bürgerinnen dieses Landes, die natürlich jetzt an erster Stelle tatsächlich der Waffenproduktion seit neuestem sind hier in der Bundesrepublik, wo wir weltweit die Waffen jetzt transportieren, irgendwohin verkaufen und natürlich ja, also die Verantwortung nicht übernehmen über all diese Tote. Das ist ja weit weg irgendwie. Wir sehen das nicht, wir sehen das Elend nicht, sondern das werden jetzt Waffen gebaut und es ist so eine Hysterie fast förmlich, die sich ausgebreitet hat. Aber zwischenmenschlich ist es ja tatsächlich nicht so. Da sind die Regierungen, welche auch immer Art von Regierungen da darüber bestimmen, aber die Menschen, also ob ich mich jetzt mit israelischen Menschen unterhalte oder mit palästinensischen oder ukrainischen oder somalischen, die wollen alle keinen Krieg. Also die Menschen sind es gar nicht, ja, sondern eben diese Regierung. Und deshalb ist diese politische Arbeit, die ihr da auch leistet, nochmal eine ganz relevante, ganz wichtige Position, die ihr da bezieht. Hast du das Gefühl, dass da jetzt in irgendeiner Form irgendwas passiert ist? Ich meine, du hast vorhin kurz erwähnt, dass ihr auch während der Flotilla diese SOS, diese Notruf, die dann über die Boote gehen, nicht genutzt werden können, weil plötzlich Musik dort abgespielt worden ist. Hast du das Gefühl, dass wir jetzt tatsächlich, das sind zwar Kleinigkeiten, aber könnten Leben retten, erstens, und zweitens, hast du das Gefühl, dass es politisch irgendwo angekommen ist und dass auch Europa jetzt endlich mal irgendwie sich gegen Krieg entscheidet? Und wenn ja, wie? Wenn nein, woran erkennst du es?
0: Also ich bin der Meinung, dass wir müssen nicht so viel von unserer Regierung einfach erwarten. Wir müssen als Zivilgesellschaft eigene Aktionen nehmen. Das ist meine Meinung. Und wenn es nur Zivilungehorsamkeit oder etwas...
1: Zivilungehorsam.
0: Ja, ja, Zivilungehorsam. Also das meine ich, dass wir können nicht uns leisten, einfach mitmachen mit dieser Regierung. Und wenn wir sagen, nein, das geht nicht weiter. Aber wir können nicht sagen, es gibt eine Wahl und ich wähle irgendwelche Partei und dann habe ich meine Arbeit gemacht. Und für Palästina, wir müssen gleichzeitig verstehen, dass diese humanitäre Krise ist dort wegen einer politischen Entscheidung. Also es ist nicht für jetzt, es ist schon seit Beginn von diesem zionistischen Projekt. Und hier spricht man über das Existenzrecht von Israel. Aber wenn ein Land ist über diese rassistische Wurzel gegründet, wenn man sieht nicht die originellen Leute, die dort leben, als Menschen, dann es gibt kein Existenzrecht Israel. Und hier ist strafbar. Also das ist sehr schwierig jetzt in Deutschland zu leben, wenn es immer noch nicht gelernt von der Geschichte.
1: Ja, interessant finde ich auch diese Äußerungen, die du da gerade beschrieben hast. Also letztendlich Existenzrecht für Israel, aber Existenzrecht Libanon, Existenz Palästina ist irgendwie dann nicht ausgeglichen. Also es ist sehr einseitig, definitiv. Also Existenzrecht für alle. Ne?
0: Für alle Menschen, aber richtig. Nicht ein Staat, die Genozid übt.
1: Was ich auch interessant finde, ist jetzt ganz neu, ganz frisch, hat sich jetzt durch einige Medien durchgeboxt. Es geht darum, dass die israelische Regierung tatsächlich auch einen Fokus auf palästinensische Kinder setzt. Überhaupt, also wenn man Krieg führt, die erzählen ja von Hamas, die sie dann irgendwie abmitteln wollen und die Terroristen und so. Aber wenn man sich fokussiert auf Kinder, dann, das ist dann nicht nur Menschenrecht, das geht ja noch in eine ganz andere Ecke. Ja. Kannst du was dazu sagen und gibt es vielleicht eine Geschichte, die du selbst erzählen möchtest?
0: Also es gibt eine kleine Geschichte von dieser Global Sumud. Wir hatten Kontakt mit einer Mutter, heißt Amal, in Gaza. Und sie hat uns erzählt, also über Videos, über Instagram, dass sie zwei Töchter hat und sie, also ihr geht es sehr schlecht und sie gehen am Strand jeden Tag mit Kufia und warten auf Schiffe, auf unsere Schiffe. Und das war sehr, also hat uns
1: berührt.
0: Ja, aber ich denke in generell, diese Politik von Israel, sie wissen, dass die palästinensische Gesellschaft ist sehr jung. Also das ist mehr als 50% Kinder und Junge überall und in Gazastreifen mehr. Und wenn sie also gezielt an die Kinder angriffen, das ist genau die Bedeutung von Genozid, weil sie wollen keine Zukunft für das palästinensische Volk. Das ist Grund, warum es ist so dringend, etwas zu machen. Also, und das ist nicht Kinder, die ermordet sind. Also es gibt auch Kinder, die überleben, aber ohne Familie. Also, und Kinder, die medizinische Versorgung brauchen und müssen außer von Gaza, und das ist einfach nicht möglich. Und Deutschland nimmt kein Kinder hier, also für medizinische Behandlung. Und das ist auch furchtbar. Wir haben auf der Mannwache auch Petition, man kann das unterstützen, für dieses Recht für Kinder zu behandelt werden, einfach an Deutschland fordern. Aber es gibt auch diese Äußerung von israelischen Politikern. Also jetzt gibt es auch diesen Arzt, Dr. Hussam Abu Sofia. Er war Hauptarzt von Kamal Adwan Krankenhaus im Norden von Gaza. Und im Dezember 25, mehr als ein Jahr, also von der israelischen Armee einfach genommen und verhaftet, und es jetzt ist in Lebensgefahr, und es gibt so viel Proteste überall von Gesundheitsarbeiter, aber auch von normalen Menschen. Sie sagen, lass diese Arzt frei. Aber israelische Politiker sagen, es gibt ein Foto, wo er seit weiß ich nicht wie viele Jahre hat Hamas-Uniform getragen. Aber das ist kein Grund. Also wenn man, also alle israelische Menschen waren irgendwann in ihrem Leben im Militär. Das bedeutet, sie sollten alle verhaftet werden. Also das geht zurück zu diesem Falschverständnis von der Situation, wenn sie sagen, wenn er Hamas-Uniform trägt, das ist Terror, und er, also sein Leben ist nicht mehr wertwürdig. Also das kann ich sagen, und das geht genau vor Kindern, weil sie sagen, Kinder sind nicht Hamas, aber sie werden Hamas wesen, und dann deswegen können wir einfach Kinder ermorden.
1: Ja, das ist schon sehr, sehr, sehr perfide, diese Geschichte. Es ist ja auch so, dass man natürlich die Kinder jagt. Es kann sein, dass die Kinder das auch überleben. Die sind schon jetzt im Traumata, ohne dass sie jetzt getötet werden. Also was sie alles erlebt haben mit ihren Familienangehörigen oder mit Flucht oder sogar mit eigenen Verletzungen. Also das ist ja schon jetzt an einem Punkt gekommen, wo es schon drüber geht. Da sind Menschenrechte ganz weit hinten. Und das sind halt eben die Frage, wie weit geht denn eigentlich so ein Staat? Wie weit geht er denn, um wirklich Menschen zu entwürdigen, Menschen zu in Traumata zu bringen, Menschen zu töten, Menschen zu foltern, indem sie ihnen kein Wasser geben, keine ärztliche Versorgung, keine Bildung, Druck die ganze Zeit. Also das spiegelt sich ja natürlich in dem Kind wieder, egal ob das jetzt noch nicht verletzt ist oder verletzt ist. Das sind wirklich schon Ebenen, Krieg ist grausam, und jetzt ist die Frage, wie weit geht das denn? Also wie weit geht denn so ein Land, das Waffen produziert, einfach weiter und weiter und weiter und weiter? Und an diesem Punkt sind wir ja schon längst. Wir sind schon drüber. Vorher war es irgendwie, es ist ja alles kein Genozid, das ist ja alles Quatsch, was wir erzählen, und auch hier im Radio, das ist alles Quatsch und hier ist Quatsch. Aber letztendlich wurde es belegt, von internationalen Gerichten auch irgendwie verurteilt. Es gibt Haftbefehle gegen Genozid Beteiligte und so weiter. Und das wird immer noch nicht beachtet. Es ist immer noch irgendwie, das ist die Hamas. Und sie sind auch selber bewaffnet. Ich meine, was würde denn passieren, wenn sie entwaffnet werden? Also frage ich mich, wenn sie schon so weit gehen, werden die jetzt irgendwelche Palästinenser dann leben lassen, und Kindern? Also diese Gefahr ist so extremst hoch, dass man da, wenn ich jetzt sage, ja, die sollen doch jetzt ihre Waffen endlich loslassen und so, und dann werden die alle überleben. Und es gibt keinen Genozid. Die haben keine Unterschiede gemacht. Sie töten einfach. Sie töten Hamas-Gegner, die töten irgendwelche Leute, die töten Kinder, sie töten Ärzte. Also da ist ja gar kein Unterschied mehr, ob das jetzt die Hamas oder nicht ist. Ja, das sind vielleicht.
0: Aber ja. Deswegen sagen wir, dass Widerstand ist Völkerrecht. Hamas ist eine Widerstandorganisation. Sie kämpfen gegen Besatzung. Besatzung ist gegen Völkerrecht. Und das kann nicht sein. Wenn wir sagen, Palästina darf sich wehren, auch mit Steinen und Gewehren, das ist genau, was wir meinen, dass es gibt dieses Recht und Palästina hat dieses Recht und wir sollten einfach den Widerstand unterstützen und nicht die Täter. Also was Deutschland macht, ist einfach mehr Waffen an Israel geben. Und Israel ist die eigentlich Terroristin hier. Und wie gesagt, also internationale Berichte, internationale Menschenrechtsorganisationen, sie sagen alle, das ist ein Genozid. Deutschland ist verpflichtet, diesen Genozid zu stoppen. Und stattdessen, sie unterstützen Israel, sie machen diesen Genozid weiter.
1: Ja, und ihr seid ja auch noch weiter in Aktionen zu machen. Und diese Aktionen, was jetzt passieren wird, wohin die gehen, werden wir gleich drüber sprechen. Und für euch erstmal eine kleine Musikpause.

0: Ja, schön, dass ihr wieder zurück seid und hier noch bei uns seid. Wir sprechen heute über die Aktionen, die für Gaza sich die letzten Monate stattgefunden haben, wie die Global Sumud Flotilla, genauso wie ja weitere Aktionen, beziehungsweise auch mal ein bisschen mehr über die Geschehnisse zu sprechen, die sich die letzten Monate so verbreitet haben, weil wir natürlich auch in den öffentlich-rechtlichen Medien kaum noch irgendwelche von Gaza Informationen bekommen. Ich würde jetzt weiter an meine Gast die Frage stellen. Es wird eine Demo geben, jetzt am kommenden Samstag, den 18. Juli, und zwar in Frankfurt. Wer ist denn dann dran beteiligt und was ist die Aktion?
1: Also diese Demonstration am 18.07. um 3 Uhr im Opernplatz ist ist genau vor die Meinungsfreiheit und vor unsere Recht unsere Stimme zu heben vor Widerstand, weil Widerstand ist Völkerrecht und alle Leute, die das glauben, sind herzlich eingeladen. Also es gibt heute wie jeden Mittwoch die Palästina offenes Treffen im Café Access um 18.30 Uhr und heute besonders werden wir über rechtliche Bedeutung von Widerstand sprechen, also diskutieren. Alle Fragen sind herzlich willkommen. Es gibt hier in Frankfurt auch die Gaza-Mannwache, wo man kann, also jeden Freitag und Samstag von 16 bis 18 Uhr teilnehmen. Wir haben am 18 Uhr immer Topfschlagen, also einfach leere Töpfe, Lärm machen, um die Hungernot in Gaza Aufmerksamkeit zu machen. Und dann an der internationalen Ebene, es gibt weitere Aktionen von Flotillas. Es gibt dieses Schiff, heißt Handala 2, die jetzt in Kopenhagen ist und wird nach Mittelmeer fahren mit verschiedene Hafenbesuch unterwegs, mit mehr Schiffe hoffentlich, die auch anschließen werden. Bundesweit in Deutschland gibt es die Global Sumud, also Global Sumud Deutschland, und wir arbeiten hier alle zusammen. Also ob ich zu Freedom Flotilla Coalition gehöre, das bedeutet gar nicht, also ich mache mit Global Sumud hier und andere Menschen auch. Und es ist immer noch offen für Leute zu kommen und einfach Freiwillige das unterstützen, vielleicht mit Möglichkeit auch in weitere Aktionen auch teilzunehmen. Aber wir brauchen viel mehr Leute im Land und wir brauchen viel mehr Aktionen hier. Und Global Sumud wird einfach weitermachen. Und ja, das ist eine Möglichkeit. Es gibt auch andere Möglichkeiten. Und Leute, die direkte Aktionen übernehmen, nehmen auch natürlich Konsequenzen. Also es gibt die UN-5, die 5 junge Menschen, die gegen Elbit-System in Ulm eine Aktion gemacht und sie sind jetzt vor Gericht und es alle mögliche Anklage gegen sie, weil sie einfach machen, was Deutschland soll machen, was ist, you know, diese Waffenlieferung zu stoppen.
0: Für diejenigen, die sich jetzt dafür interessieren können, natürlich heute im Exzess 18.30 Uhr gibt es sozusagen diesen Austausch, den sie gerade erwähnt hat hier. Ich würde sagen, wenn es jeden Mittwoch ist, kann man das ja auch auf unsere Webseite dann auch nachlesen. Ich werde einige Links für euch dann ab morgen Donnerstag dann auch für auf der Webseite verlinken, falls ihr da Interesse habt, in Zukunft zu kommen. Die Demo beginnt am Samstag, den 18. Juli um 15 Uhr an der Alten Oper. das jetzt nochmal dazu, das werde ich auch nochmal auf der Webseite etwas genauer beschreiben. Das wäre jetzt die Termine, die wir hier loswerden wollen. Aber Sohrab, gibt es noch etwas, was du gerne an unsere Zuhörerinnen und Zuhörer eventuell weitergeben würdest? Ein paar Tipps geben oder andere, ja, ich sag mal, Helfer, Helferchen-Maßnahmen, die die Menschen da draußen, die zuhören, auch ja machen können?
1: Also ich werde sagen, dass manche Menschen fragen nach dieser Misshandlung, dieser Folter, dass wir erfahren haben, werden wir weitermachen? Und alle Leute, die ich spreche, sie sagen alle, wir sind stärker, weil wir müssen dies stoppen, wenn wir das selbst erfahren haben. Und ich wünsche alle diese Mut geben, dass wir müssen mehr machen. Und Spenden ist eine Möglichkeit, aber eigentlich organisieren, mobilisieren, auf der Straße gehen ist sehr, sehr wichtig.
0: Ja, dann danke ich dir erstmal fürs Kommen hier, Sohrab. Vielen lieben Dank auch für die Worte, die du hier gefunden hast. Auch danke für deinen Mut, den du da so aufbringst und auch immer wieder auf irgendwelchen Booten dort ja humanitäre Hilfe, überhaupt Courage zeigst. Wünsche dir erstmal alles Gute für die Zukunft und danke, dass du hier warst.
1: Dankeschön.
0: Ja, und für euch, bei euch bedanke ich mich selbstverständlich auch. Ihr seid hier unsere Zuhörerinnen. Wir hoffen, wir konnten auch heute euch informieren, was in den internationalen Gewässern jetzt mit der Global Summit Flotilla passiert ist, beziehungsweise wie es weitergeht. Und ja, schaltet wieder ein bei Politopia Magazin, wenn ihr das Gefühl habt, wir informieren euch. Schreibt uns auch, wenn ihr das Gefühl habt, dass ihr uns auch was mitteilen wollen würdet. Wir freuen uns selbstverständlich über jede einzelnen Point, den ihr uns auch angibt und wir dann weiter hier in diesem Punkt recherchieren können. Wie ihr wisst, wird die Sendung morgen Donnerstag zwischen 14 und 15 Uhr nochmal wiederholt. Für diejenigen, die Politopia Magazin hören. Ansonsten wird ab Freitag dann auch die Sendung online auf unserer politopiamagazin.de Webseite auch zum Nachhören da sein wollen. Wir sagen erstmal vielen lieben Dank, dass ihr dabei wart. Hoffe, ihr genießt noch den Sommer. Wir hören uns dann wieder nächsten Mittwoch wie immer 16 bis 17 Uhr. Das war das Politopia Magazin. Ich sage jetzt erstmal vielen Dank fürs Zuhören. Am Mikrofon Dada und bis dahin. Tschüss beisammen. Tschüss, Sohrab.
1: Tschüss.

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0: 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Bevor es soweit ist, empfehle ich euch für das kommende Wochenende einen Ausflug zum 49. Flörsheim Open Air. Auch das findet, Gott sei Dank, muss man sagen, bei freiem Eintritt statt und liegt wie die Sommerwerft direkt am Main gelegen. Vom 17. bis 19. Juli erwarten euch insgesamt 17 Programmacts, die, zumindest einen Teil, die wollen wir euch heute musikalisch vorstellen und mit Infos und Tipps zum Festival versorgen. Und dazu habe ich natürlich eine Expertin geladen. Hier ist Lucia vom Veranstalter, dem Old Company e.V. Herzlich willkommen.
1: Hallo, danke für die Einladung.
0: Ja, toll, dass du gekommen bist, diesen großen, weiten Weg von Flörsheim hier rüber. Es sind nur noch 2 Tage bis zum Festivalstart. Wie geht's euch dabei? Läuft alles nach Plan?
1: Ja, prinzipiell läuft alles nach Plan. Natürlich gibt's immer mal irgendwas, wo es ruckelt. Aber nach so vielen Jahren sind wir da Kummer gewohnt. Und eigentlich läuft's wirklich fantastisch. Und also wir sind voller Vorfreude und können es eigentlich kaum erwarten, dass dann am Freitag um 18 Uhr die erste Band endlich auf der Bühne steht und es losgeht.
0: Ja, das kann ich mir vorstellen. Ihr seid seit Samstag schon auf dem Gelände und seid am Aufbauen von der ganzen Infrastruktur. Es war sehr, sehr heiß und wie ging's euch dabei?
1: Naja, wir haben ja Gott sei Dank unsere Brücke. Da konnte man sich durchaus mal zwischendrin drunter stellen, in den Schatten ein bisschen durchpusten. Wir haben einen kleinen Minipool im Helfer-Backstage-Bereich stehen. Da hat man sich mal reingeschmissen, mit Wasserpistolen abgespritzt. Und jede Menge Flüssigkeit zu sich genommen. Und die Stimmung ist aber super.
0: Mhm. Wie es auf dem Gelände aussieht und wieso da eine Brücke ist, das erfahrt ihr alles im Laufe der Sendung. Und wir haben uns vorgenommen, dass wir möglichst viel Musik spielen von den Bands, die beteiligt sind. Und Lucia hat ihren elektronischen Knecht dabei.
1: Ja.
0: Und wenn alles gut läuft, ich rede mal, der Regler ist hochgedreht. Ich würde sagen, dann würde ich sagen, Bühne frei für den ersten Titel.
1: Genau, dann spielen wir jetzt Zelle 14. Das ist die Band, die spielen samstags und zwar Hate What You See.
0: Yes.

0: kurz und knackig, die Zelle 14. Keine reine Female-Band, oder?
1: Nein, aber eine Band voller Frauenpower. Das spiegelt sich auch in den Texten nieder. Die Band kommt aus Mainz, ist relativ jung noch, aber gerade am Durchstarten, würde ich sagen. Mhm. Also, ja, war ein schöner Zufallsfund, der bei uns so privat über einen Social-Media-Kanal reingespült wurde.
0: Okay. Ja, ihr hört Musik aus dem Programm vom 49. Flörsheim Open Air. Präsentiert live und ohne doppelten Boden im Hörnerv, Ausgabe 470, heute am 15. Juli aus dem Funkhaus in Frankfurt-Bockenheim. Und meiner Studiogästin Lucia vom Old Company e.V., das ist der Veranstalter und das zum 49. Mal. Hätte es nicht Corona gegeben, wäre es jetzt das 51. Mal.
1: Richtig.
0: Ja. Wir hatten schon mal drüber gesprochen in den vorangegangenen Sendungen, aber für die, die sich neu eben eingeschaltet haben, müssen wir vielleicht nochmal erklären. Lucia, welche Aufgaben hast du? Du machst die Promotion jetzt hier im Radio und vor Ort, was hast du da alles zu tun?
1: Oh. Also ich bin einerseits, gehöre ich zum Vorstand der Old Company e.V. und auf dem Festivalgelände selbst kümmere ich mich um das Infozelt. Das heißt, wir sind Anlaufstelle für Musiker, für das Publikum, für die Bands und auch für die ganze Crew. Wenn irgendwas ist, kommen alle zu uns. Bei uns kann man auch das Merch kaufen fürs Festival. Genau, dann habe ich noch die Musikauswahl mitgemacht, das heißt das Booking. Und da haben wir einen interessanten Herbst und Winter gehabt und haben uns ganz viele Bands angehört.
0: Aha. Zusammen mit dem Verein, mit Leuten aus dem Verein?
1: Genau, also es ist immer ein kleines Krüppchen, was sich so bildet. Dann wird dann zusammen ganz viel Musik gehört, sich durch die Hunderten von Bewerbungen durchgehört, eigene Vorschläge reingebracht. Und da muss man so ein bisschen basteln, gucken, haben die Bands Zeit, passt finanziell und genau. Mhm.
0: Wie viele Leute sind denn in dem Booking-Team?
1: Also im Booking-Team waren wir jetzt ungefähr 5. Mhm. Das wechselt auch mal ein bisschen, dann ist mal einer nicht da und dann genau.
0: Ja. Für den gesamten Event sind es aber viel, viel mehr Ehrenamtliche.
1: Genau, also am Wochenende selbst, also wirklich Freitag bis Sonntag, haben wir ungefähr 130 Leute in der Crew, die da an den Essenständen, hinter der Bühne, in der Kinderecke und wo überall sonst noch mithelfen und da am Start sind. Unterm Jahr sind es ein paar weniger, die dann das ganze Organisatorische machen.
0: Das ist wahrscheinlich auch die Grundlage dafür, also viel ehrenamtliche Arbeit und mit Unterstützung des Vereins, dass ihr wieder mal das Festival zum 49. Mal ohne Eintritt stattfinden lassen könnt. Habt ihr noch Sponsoren oder gibt die Stadt was dazu? Oder?
1: Nein, wir haben keine Sponsoren. Es gibt von städtischer Seite, kriegen wir dann zum Beispiel über den Baubetriebshof, die uns dann einen Müllcontainer hinstellen oder so Geschichten. Aber die Kosten müssen wir schon selber tragen und finanzieren und kriegen es aber tatsächlich immer noch hin. Und ich hoffe, das bleibt auch noch lange so.
0: Ja, toi, toi, toi, auf alle Fälle. Und großen Respekt dafür. Auf eurem Gelände ist sogar Camping möglich.
1: Richtig, also wir haben einen ausgewiesenen Campingplatz. Da gibt es Stellen, wo man nur mit Zelt stehen kann. Andere Stellen, wo man auch im Camper schlafen kann. Das hat was mit dem Wasserschutzgebiet zu tun. Aber auch das ist kostenfrei möglich.
0: Und auch direkt unten am Main.
1: Genau, direkt unten am Main, direkt am Festivalgelände dran. Also es sind keine weiten Wege.
0: Und soweit ich mich erinnern kann, seid ihr von Anfang an auch erpicht, so ein Event möglichst klimaneutral zu gestalten. Das heißt, ihr habt Einweggeschirr und all das, was man braucht.
1: Nee, genau, eben kein Einweggeschirr, Mehrweg.
0: Ach so.
1: Nein, ja, genau. Ja, also wir gucken, dass wir da so gut wie möglich rumkommen. Ja. Das hat sich natürlich auch in den vielen Jahren gewandelt. Da war man in den 80ern, hat man über manche Sachen vielleicht noch nicht so nachgedacht. Oder es war halt einfach so oder hatte die Möglichkeiten nicht. Ja. In den vielen Jahren hat sich bei uns viel an Equipment auch angesammelt. Das heißt, wir haben ein eigenes Spülmobil, wir haben Mehrweggeschirr, wo wir gucken, dass es gibt genug Aschenbecher, die überall sind, versuchen da einfach das Beste möglich rauszuholen, damit das die Umwelt uns nicht nachträgt, dass wir da sind.
0: Ja, oder auf den Kopf fällt. Ne?
1: Ja.
0: Ja. Ich denke, die Leute sind neugierig, sollten sich das notieren, kommen das Wochenende, das Flörsheim Open Air. Und damit wir sie noch mehr überzeugen können, sollten wir gleich den nächsten Song starten.
1: Ja, dann machen wir doch weiter mit Magic Bullet. Das ist eine Band, die sich in Arnheim in den Niederlanden gegründet haben. Und die spielen bei uns Freitagabend den Co-Headliner. Da hören wir jetzt Heart of Gold.
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0: Ja. Lucia sagt gerade zu mir, ich sage zu ihr, oh, schade, der Song ist gleich vorbei, so gute Musik. Und da sagt sie zu mir, am Freitag gibt es die 90 Minuten lang.
1: Richtig.
0: Ja, finde ich richtig dufte, die Musik. Wie seid ihr an die gekommen, an die Holländer?
1: Also die haben sich klassisch bei uns beworben, kann man sich als Band über unsere Homepage, da gibt es ein extra Bewerbungsformular für Bands. Mhm. Und die haben sich klassisch bei uns beworben, ja.
0: Okay, ja, da habt ihr einen wirklich guten Geschmack bewiesen.
1: Ja, danke schön.
0: Ich bin gespannt, wie die live abgehen werden. Ja, so ein Festival, das hat natürlich auch Situationen, die man nicht alle planen kann, wenn es dann soweit ist. Aber ein Großteil, und ihr habt ja auch viel, viel Erfahrung, ist planbar. Und trotzdem die Frage, was sind so die größten Herausforderungen, die es zu bewältigen gibt für dich jetzt?
1: Also ich glaube, große Herausforderungen sind natürlich einerseits Wetter. Da haben wir einfach keinen Einfluss drauf, was kommt. Das heißt, wir versuchen, das so gut wie möglich vorzubereiten. Wir haben jetzt für dieses Jahr, weil es ja die letzten Wochen schon so heiß war, noch mehr Sonnenschirme bestellt, große Sonnenschirme bestellt. Wir haben extra Berieselungsanlagen auf der Wiese aufgebaut. Ah, wir haben Dusche, ja. Wo das Publikum sich auch abkühlen kann. Genau, das sind so Sachen. Oder wenn es halt flüssigen Sonnenschein geben sollte, aber auch damit können wir gut arbeiten.
0: Mhm. Die Wettertendenzen sehen ja recht gut aus. Es gibt keine 40 Grad schon mal.
1: Richtig, es ist fantastisches Wetter gemeldet.
0: So um die 26, 28 Grad, ziemlich perfekt, würde ich sagen.
1: Ja.
0: Ja. Jetzt müssen wir noch versuchen, für die Leute, die noch nie bei euch waren, versuchen, das Gelände ein bisschen zu erklären. Direkt am Main haben wir gesagt, es gibt eine große Brücke, es ist eine Autobahnbrücke, oder?
1: Genau, es ist eine Autobahnbrücke, also es kann nicht Autobahn, aber es ist eine Landstraßenbrücke von Flörsheim nach Rüsselsheim. Ah, ja. Darunter befindet sich unsere Hauptbühne und damit startet quasi auch das Festivalgelände und zieht sich dann in einem längeren Stück das Ufergelände entlang.
0: Mhm. Fast einen Kilometer lang.
1: Ja, also ich glaube bis hinter die, also ist ja das Festivalgelände und hinten dran kommt der Zeltplatz und ich glaube, das ist dann schon ein gutes Stück, ja.
0: Mhm. Ja, das ist eine Veranstaltung auch für die ganze Familie, nicht nur für die Rocker oder die Hippies und so weiter. Und alles bei freien Eintritt. Und das sollte man wirklich würdigen und dort aufschlagen. Es geht los am Freitag um 18 Uhr.
1: Richtig, da startet die erste Band. Und ab da geht's los und dann kann man auch konstant da bleiben bis Sonntagnachmittag, weil wir durchgehend immer irgendetwas anbieten.
0: Ja, und Essen und Trinken gibt es vor Ort.
1: Ja.
0: Also es ist für viel Spektakel gesorgt, kann man sagen.
1: Wir geben unser Bestes.
0: Mhm. Und die Bands natürlich auch und das ist das Stichwort für die nächste Band.
1: Genau, dann habe ich euch nämlich jetzt unseren Headliner von Freitag mitgebracht, auf den ich mich persönlich sehr dolle freue. Und zwar sind das Motor Jesus und die spielen wir jetzt mit King of the Dead End Road.
0: Yes.

0: Ja, da kommen die Headbanger auf ihre Kosten, aber es kostet gar nichts.
1: Richtig.
0: Ja, Motor Jesus, ja, Hardrock, Metal, eine Band, die schon lange, lange im Geschäft ist. Und ja.
1: Genau, die Band aus Mönchengladbach gibt es jetzt schon seit 30 Jahren. Genau, und sie haben jetzt ihr 8. Studioalbum draußen, von dem sie Songs bei uns spielen werden. Es ist heute einfach echt warm.
0: Ja, es ist immer noch warm.
1: Genau.
0: Ja, ja, für alle, die es nicht mitbekommen haben, es geht ums 49. Flörsheim Open Air in Flörsheim am Main. Ja, und manche waren ja noch nicht da. Meine Kumpels und ich, wir haben vor, mit dem Fahrrad hinzufahren. Ganz einfach, immer am Main lang. Ja, da kann gar nichts schief gehen. Aber es gibt ja auch die Möglichkeit mit dem Auto.
1: Richtig.
0: Da kann man auch parken, auch unter der Brücke.
1: Unter der Brücke und da am Weg entlang. Wir haben Parkplätze da. Es gibt also kostenfreie Parkplätze. Wir bitten natürlich drum, dass die Anwohner des Geländes natürlich etwas verschont bleiben, wenn man da sich irgendwie nicht gerade vor die Einfahrten stellt. Aber an sich hat es bisher noch kein Verkehrschaos gegeben in den letzten Jahren. Das funktioniert gut. Und ansonsten ist der öffentliche Nahverkehr natürlich auch eine Möglichkeit. Flörsheim liegt an der S1-Linie. Blöderweise hat der RMV sich gedacht, so Bahngleisarbeiten an diesem Wochenende wären ganz toll. Aber in Rüsselsheim ist man auch ganz schnell mit dem Fahrrad oder zu Fuß rüber und dann ist da auch der Bahnhof und da kann man mit der S8 und der S9 auch noch entschwinden.
0: Ja, und die fährt die ganze Nacht und den ganzen Tag natürlich.
1: Genau.
0: Ja, okay. Dann würde ich sagen, Ton ab für die nächste Band, wenn du magst.
1: Ja, sehr gerne. Und zwar würde ich euch dann gerne Roska Punky zeigen. Und zwar ist das unser Host. Wir haben ja zwei Bühnen auf der Nebenbühne. Und zwar begleiten sie euch dann an dem Samstagabend, während auf der großen Bühne Umbaupausen sind. Damit euch nicht langweilig wird, gibt's dann da Bandmusik von Roska Punky.
0: Roska Punky, schöner Name.
1: Genau, und die haben gerade justement am 10. Juli eine neue Single rausgebracht, gute Ratschläge, und die gibt's natürlich jetzt.
0: Ja, guter Ratschlag, auf alle Fälle.

0: politischer Punkrock von einer Band, die sich sehr, sehr lustig schreibt. Roska Punky mit 2K. Gute Ratschläge. Und ja, die haben wirklich guten Geschmack. Und mich erinnern sie, zumindest in diesem Song, an die Anfangszeiten der Toten Hosen. Und diese Band, die wird über das ganze Festival immer wieder in Erscheinung treten?
1: Nee, samstags. Also es geht drum, freitags bespielen wir nur die Hauptbühne, samstags bespielen wir vormittags die Nebenbühne und abends dann die Hauptbühne und im Wechsel dann. Also praktisch während auf der Hauptbühne die Umbaupausen sind, werden Roska Punky durch den Abend früheren.
0: Okay. Und Roska Punky, kommen die hier aus der Gegend?
1: Nee, die kommen aus Bonn.
0: Aus Bonn, aus der ehemaligen Bundeshauptstadt.
1: Richtig.
0: Und die kennen sich mit Politik natürlich wunderbar aus, ist klar.
1: Ja.
0: 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Und jetzt würde ich sagen, wieder Ton ab für die nächste Band.
1: Super, dann machen wir doch gleich weiter und zwar bleiben wir beim Samstag und spielen Others at Night und der Song heißt Polychrom.

0: Ja, finde ich richtig gut, weil der Anteil der Damen oder Frauen in der Rockmusik gibt's immer noch leider viel zu wenige. Aber man merkt hier, die Leute vom Flörsheim Festival, vom Old Company e.V., die haben sich Mühe gegeben. Und das ist jetzt mal wieder eine weibliche, ja, logischerweise weibliche Frontfrau. Ja. wie seid ihr an die gekommen zum Beispiel?
1: Others at Night. Genau, ja. Also die haben sich auch klassisch bei uns beworben und sind dann durch viele Abende Musik hören immer ein Stückchen weitergerückt. Mhm.
0: Und ist es bei euch so ein bisschen Konsens, dass man sagt, ja, wir wollen auch wirklich diesen Frauenanteil ein bisschen hochhalten?
1: Ja klar, also wir gucken schon, dass wir das hinkriegen, dass es immer mehr Frauen werden, die bei uns auf der Bühne stehen. Man hört sie ja nicht immer. Also wenn es jetzt eine Bassistin ist, hört man das natürlich leider nicht. Aber man sieht es zumindest spätestens, wenn man bei uns vor der Bühne steht.
0: Ja, auf alle Fälle, ja. Und der Song hat mir gut gefallen. Und das ist jetzt auch kein Abklatsch von aktueller Musik, die es schon gibt, sondern sie gehen auch ihre eigenen Wege. Und das finde ich auch sehr interessant, dass ihr jedes Jahr ein anderes Programm auf die Beine stellt, ganz, ganz selten oder mit Ausnahmen Bands, die schon mal da gespielt haben. Das finde ich gut, denn der Nachwuchs ist da. Ja, ja, ich höre schon unser Radiopublikum mit den Hufen scharren, die sagen, ist ja ganz toll, aber so lange noch warten bis zum Wochenende. Was ist denn mit heute? Ist da nicht auch was los? Und ich kann euch sagen, na klar, ich werde heute auf meiner Heimreise vom Radio auch mal dort reinschauen. Eine neue Veranstaltungsreihe öffnet heute ab 19.30 Uhr und ebenfalls auch bei freiem Eintritt seine Tore. No Sheet Jam heißt das Format, das ab heute und dann im Zwei-Wochen-Rhythmus Musikjams im Nibinischen Gartenhaus stattfinden lässt. Ein besonderer Ort an der ehemaligen Haschwiese, wer sie noch kennt, in der Bockenheimer Anlage. Der Jam, der lädt Musiker und Musikerinnen ein, die Spaß am spontanen Improvisieren haben und das gemeinsame Zusammenspiel im Moment suchen. Was und vor allem wie gespielt wird, ist dann jedem Abend so offen wie die Bühne. Schau- und Hörlustige sind herzlich willkommen, denn sie tragen maßgeblich zur Stimmung des Augenblicks bei. Sie sind sozusagen das Salz in der Suppe. Und ich finde, das klingt lecker und gut. Dann schaut doch mal rein. No Sheet Jam heute ab 19.30 Uhr im Nibinischen Gartenhaus. Ja, und keine Feier ohne Gastone. In meiner letzten Sendung habe ich die Band irrtümlich für den Sonntag angekündigt, aber nein, nein, nein, sie spielen bereits am Samstag und sind dann der Headliner des Abends auf dem 49. Flörsheim Open Air. Punkt 22.45 Uhr wird Bandleader Giuseppe Porello, unser Frankfurter Bobbelje und sizilianischer Werwolf mit sardischen Wurzeln, mit seinen Jungs die Bühne erklimmen und seine Spaghetti-Polka servieren. Und das bedeutet, alle werden tanzen und sich in den Armen liegen. Bühne frei für Gastone, hier und jetzt mit einem Live-Mitschnitt aus unserer Virusmusik-Radio-Show 2020. Damals wegen Corona ganz schrecklich, nur mit einer Handvoll Publikum in der riesengroßen Batschkap. Hier kommt Gastone, Femina.

0: Ja, Gastone. Ihr habt's gehört. 5 Leute haben geklatscht damals in der Butch Cup zu Corona-Zeiten. Das wird sich ja hoffentlich dann in Flörsheim am Samstagabend als Headliner um 22.45 Uhr bis Mitternacht oder noch später dann nochmal richtig beweisen können, was für eine geile Tanzband Giuseppe Porello da auf die Beine gestellt hat. Ich möchte noch anmerken, das Flörsheim Open Air ist es eins von mehr als 30 Festivals, die ihr in diesem Sommer in Hessen geboten bekommt. Und wenn ihr noch gar nicht durchblickt, was und wo, und dann gibt's einen schnellen Überblick auf oder in unserem Festivalkalender von Virus Musik, eben auch von dort, wo mein Auftrag kommt, hier zu senden, virusmusik.de. Seppel Niemeyer und seine Crew, wir senden hier seit fast 30 Jahren, im nächsten Jahr, täglich von 17 bis 18 Uhr und im Fokus natürlich die regionale Musikszene. So wie heute mit dem 49. Flörsheim Open Air vom Freitag bis Sonntag, 17. bis 19.07. Und mein Studiogast, ihr werdet euch natürlich wundern, wieso ist sie so eloquent? Ja? Wo hat sie das her? War sie schon bei den anderen oder nein, sie ist eine Kollegin damals von Radio Rüsselsheim.
1: Genau, ist zwar schon eine Weile her, aber hatte da selber eine Sendung und habe da immer ganz viel Spaß gehabt und freue mich, wenn ich so als Gast mal wieder am Mikrofon sitzen darf.
0: Mhm. Und natürlich bist du immer gerne eingeladen und deine Ambition, wieder mal eine Sendung selbst zu starten, in Rüsselsheim zum Beispiel?
1: Ja, so oder wie anders, das ist immer blöderweise natürlich auch immer so eine Zeitfrage und jetzt bin ich da zeitlich stark in das Open Air eingebunden. Da muss man mal gucken, was man sonst noch so alles unter einen Hut bekommt.
0: Ja, ja, das ist immer die Sache. Wenn man sich erstmal engagiert, dann hat man wirklich viel zu tun.
1: Ja.
0: Und das Schöne aber an der Sache ist für uns beide, wir geben unsere Kraft in die Musik.
1: Ja, auf jeden Fall. Das gibt einem nämlich auch jede Menge Kraft zurück.
0: Genau. Genau, deswegen wahrscheinlich sagen die Hörer auch, ey, komm, mach wieder Musik. Hast du was aufliegen?
1: Ja, klar, und zwar The Rubians, die werden bei uns am Sonntag spielen. Da freue ich mich schon sehr drauf. Die werden nämlich das Festival quasi ausklingen lassen. Mhm. Und ihr hört sie jetzt mit Hit the Road.
0: Blues Rock. Oder auch nicht.

0: Ja, Hit the Road müssen wir leider auch bald wieder tun, gell? Aber einen Song haben wir bestimmt noch für euch. Das war ja fast schon wieder der Hörner für heute. Geht raus und habt Spaß. Und wenn ihr Lust habt, dann können wir uns ja gerne schon am 31. Juli wieder hören. Dann mit einem Open-Air-Spezial zur Sommerwerft und zum Stoffel. Und ganz regulär bin ich dann wieder für euch da am 5. August. Und dann dreht sich alles um das Afrika-Festival im Rebstockpark. Und wie gesagt, einen Kandidaten haben wir noch für euch. Lucia, was hast du dir Feines ausgedacht?
1: Ich habe für euch noch Nuclear Pill Machine. Vorher noch ganz schneller Hinweis, falls ihr noch Infos braucht, guckt auf unserer Homepage vorbei, www.flörsamer-openair.de. Ihr findet uns aber auch auf den klassischen Social Media Kanälen Facebook, Instagram und TikTok. Da versorgen wir euch auch immer top aktuell mit News und nehmen euch mit auf das Festivalgelände. Aber jetzt zum Abschluss Super Panic von Nuclear Pill Machine.
0: Vielen Dank, dass du da warst und toi toi toi fürs Festival.
1: Danke für die Einladung. Ciao.
0: Tschüss. Mit Music, not war. Der Band vom Hörner und die Lucia.

0: Und jetzt, meine Damen und Herren, schalten wir um zum Deutschlandfunk nach Köln. Get ready.
1: 18 Uhr die Nachrichten. Zunächst die Übersicht. In Berlin hat das sogenannte Entlastungskabinett weitere Schritte zur Verringerung der Bürokratie beschlossen. Die Ukraine und die EU wollen künftig gemeinsam Drohnen herstellen. In der Türkei ist an den Putsch vor 10 Jahren erinnert worden. Die Meldungen im Einzelnen. Die Bundesregierung hat weitere Maßnahmen zum Abbau der Bürokratie beschlossen. Das Kabinett einigte sich nach Angaben von Digitalminister Wildberger darauf, bürokratische Verpflichtungen abzuschaffen, die einer jährlichen Entlastung von rund 600 Millionen Euro entsprechen. Konkret ging es unter anderem um mehr Digitalisierung im Gesundheitswesen. So soll eine elektronische Arztüberweisung eingeführt werden. Außerdem beschloss das Kabinett weniger Bürokratie für Genossenschaften und einfachere Regeln für Taxi- und Mietwagenunternehmen. Die Kommunikation zwischen Arbeitsagentur und Kunden soll weitgehend digital werden. Die schwarz-rote Bundesregierung tagte auf Initiative des CDU-Politikers als sogenanntes Entlastungskabinett. Damit ist eine regelmäßige Schwerpunktsitzung gemeint. Erstmals hatte das Entlastungskabinett Anfang November getagt. Bundeskanzler Merz sieht keinen zusätzlichen finanziellen Spielraum durch den Abbau von Subventionen. Der CDU-Vorsitzende sagte in Berlin, die Möglichkeiten bei Finanzhilfen und steuerlichen Vergünstigungen seien ausgeschöpft. Die Forderung nach einem Subventionsabbau lasse sich leicht stellen, sei aber im Detail schwierig. Er verteidigte in diesem Zusammenhang das sogenannte Dienstwagenprivileg. Merz betonte, die deutsche Autoindustrie stehe unter massivem Wettbewerbsdruck. Deshalb wäre es keine gute Idee, die Bedingungen für Autokäufe zu verschlechtern. Der Kanzler wies zudem Kritik an der Sozialpolitik der Bundesregierung zurück. Zu den geplanten Kürzungen beim Unterhaltsvorschuss für Kinder von Alleinerziehenden sagte er, die Kosten für die Leistung hätten sich in 8 Jahren vervierfacht. Angesichts der akuten Finanznot der Kommunen und eines hohen Defizits sei das nicht auf Dauer leistbar. Die tschechische Justiz hat den Neonazi Liebig an Deutschland übergeben. Nach Angaben der deutschen Presseagentur wurde Liebig in ein Frauengefängnis in Chemnitz gebracht. Er war im Juli 2023 in Deutschland wegen Volksverhetzung, übler Nachrede und Beleidigung zu einer Freiheitsstrafe von 1 Jahr und 6 Monaten verurteilt worden, war aber vor dem Haftantritt untergetaucht und in Tschechien festgenommen worden. Nach der Verurteilung hatte Liebig das Geschlecht von männlich zu weiblich ändern lassen. Nach Ansicht vieler Beobachter will er damit das Recht auf Selbstbestimmung ins Lächerliche ziehen. Die Europäische Union und die Ukraine schließen eine Partnerschaft zur gemeinsamen Produktion von Drohnen. EU-Kommissionspräsidentin von der Leyen sagte bei einem Besuch in Kiew, es gehe darum, Stärken zu verbinden. Das Wissen in der Ukraine über den Einsatz von Drohnen und Drohnenabwehrsystemen sei nach mehr als 4 Jahren Krieg gegen Russland einzigartig. Europa verfüge seinerseits über große technologische sowie industrielle Kapazitäten und habe sichere und geschützte Produktionsstandorte, betonte von der Leyen. Ziel der Drohnenpartnerschaft sei es, mehr und schneller produzieren zu können. Die Kommissionspräsidentin reiste auch wegen des 5. Ukraine-Südosteuropa-Gipfels nach Kiew. Daran nehmen unter anderem Staats- und Regierungschefs aus Rumänien, Albanien, Serbien, der Republik Moldau und Kroatien teil. Die US-Armee hat nach eigenen Angaben erneut den Iran angegriffen. Laut den Angaben des Regionalkommandos CENTCOM wurden unter anderem Lager und Abschussrampen für Marschflugkörper auf der Insel Tombe Bozorg im Persischen Golf attackiert. Dadurch seien die iranischen Fähigkeiten für Angriffe auf die Handelsschifffahrt in der Straße von Hormus geschwächt worden, hieß es. Das iranische Regime meldete mehr als 30 Todesopfer durch die US-Angriffe der vergangenen Tage. Allein in der vergangenen Nacht habe es zudem mehr als 260 Verletzte gegeben, hieß es in Teheran. Die Angaben lassen sich nicht überprüfen. Der Iran hatte heute früh seinerseits wieder Angriffe auf Ziele in Kuwait, Bahrain und Jordanien durchgeführt, wo sich US-Stützpunkte befinden. Wie angekündigt, nahmen die USA unterdessen die Seeblockade gegen iranische Häfen wieder auf. In der Türkei ist mit zahlreichen Gedenkveranstaltungen an den Putschversuch gegen die Regierung von Präsident Erdogan vor 10 Jahren erinnert worden. In Istanbul nahmen Tausende an einem Marsch über die sogenannte Brücke der Märtyrer des 15. Juli über den Bosporus teil. Dort hatten sich Putschisten und regierungstreue Sicherheitskräfte Gefechte geliefert. Kämpfe gab es damals zudem in Ankara. Gegen die Putschisten hatten sich auch viele Zivilisten gestellt. Insgesamt gab es mehr als 250 Todesopfer. Der Aufstand wurde schließlich niedergeschlagen. Erdogan macht den 2024 in den USA gestorbenen Prediger Gülen für die Rebellion verantwortlich, der dies stets zurückgewiesen hatte. Nach dem Putsch wurde der Ausnahmezustand verhängt. Es gab Zehntausende Verhaftungen. Mehr als 100.000 Staatsbedienstete wurden entlassen. Jugendliche fühlen sich laut einer Untersuchung durch die Nutzung sozialer Medien in hohem Grad belastet. Intensive Austausche, schnelle Informationen, Hass, Mobbing, Falschnachrichten und drastische Bilder auf Plattformen wie TikTok, Snapchat oder Instagram glichen für viele einer Achterbahnfahrt, hieß es bei der Vorstellung der repräsentativen sogenannten Gym-Plus-Studie in Mainz. Jeder zweite Teenager beneidet laut den Daten des Medienpädagogischen Forschungsverband Südwest frühere Generationen ohne soziale Medien. 72% geben an, dass die sozialen Medien sie von Dingen ablenkten, die sie eigentlich tun sollten. 40% beklagten eine spürbare Verringerung der Konzentrationsfähigkeit durch das Dauerscrollen. Zugleich stellen die Plattformen aber für 82% der Befragten einen wichtigen Zugang zu Wissen dar. Etwa die Hälfte berichtete zudem davon, sich in den sozialen Medien verstanden zu fühlen. Viele hätten das ständige Wechselspiel zwischen positiven Erlebnissen und belastenden Erfahrungen mit den Worten beschrieben, erst gute Laune, dann ein schlechtes Gewissen. Bei erneuten Unwettern in mehreren Regionen Deutschlands hat es Verletzte und Schäden gegeben. Betroffen war vor allem Bayern. Allein in Nürnberg und Umgebung meldeten die Einsatzkräfte fast 3000 Notrufe. Am dortigen Flughafen mussten Sturmschäden an Gebäuden behoben. Es gab zudem Überschwemmungen infolge von Starkregen. Der Flugbetrieb wurde kurzzeitig eingestellt. Im thüringischen Gotha beschädigten umgestürzte Bäume mehrere Fahrzeuge. In Reutlingen in Baden-Württemberg fiel teilweise der Strom aus. Der Deutsche Fußballbund hat ein Unterstützungsschreiben für die Wiederwahl von FIFA-Präsident Infantino nicht unterzeichnet. Das bestätigte der DFB. Weitere Schritte würden im Präsidium beraten, hieß es in einer Stellungnahme des Verbands. Laut der Bild-Zeitung warb der für Europa zuständige FIFA-Direktor während der WM-Endrunde bei den europäischen Teilnehmern für die Unterschrift. Der DFB habe seine Position aber offen gelassen. Zwischen dem DFB und der FIFA gibt es seit längerem Differenzen. Der Fall Belogun hatte diese verschärft. Der US-Stürmer durfte trotz einer Sperre wegen einer roten Karte im WM-Achtelfinale antreten. Nach einem Anruf von US-Präsident Trump bei Infantino hatte die FIFA-Disziplinarkommission die Sperre ausgesetzt. Den Vorwurf der Einflussnahme wies die Kommission zurück. Im Halbfinale der Fußball-Weltmeisterschaft trifft England am Abend auf den Titelverteidiger Argentinien. Die Begegnung findet in Atlanta im US-Bundesstaat Georgia statt. Der Sieger trifft im Finale am Sonntag auf Spanien, das gestern Abend 2:0 gegen Frankreich gewonnen hatte. Der Norweger Søren Werenskiold hat die 11. Etappe der Tour de France von Vichy nach Nevers gewonnen. Er kam nach 161 Kilometern im Sprint vor dem Niederländer Olaf Koy und Jasper Philipsen aus Belgien ins Ziel. In der Gesamtwertung liegt weiterhin der Slowene Tadej Pogacar in Führung. Und hier noch einmal die Übersicht. In Berlin hat das sogenannte Entlastungskabinett weitere Schritte zur Verringerung der Bürokratie beschlossen. Die Ukraine und die EU wollen künftig gemeinsam Drohnen herstellen. In der Türkei ist an den Putsch vor 10 Jahren erinnert worden. Das Wetter. In der Nacht im Nordosten gering bewölkt bis klar, sonst oft wolkig oder teils stark bewölkt. Im Nordwesten vereinzelt Gewitter. Von der Mitte bis in den Süden örtlich auch Unwetter. Tiefstemperaturen 19 bis 14 Grad. Morgen teils sonnig, teils heiter bis wolkig. Im Tagesverlauf im Norden, Süden und Südwesten Schauer und teils kräftige Gewitter. 27 bis 33 Grad. Die weiteren Aussichten am Freitag wechselnd bewölkt, außer im Nordwesten und Westen verbreitet Schauer und Gewitter, regional unwetterartig, 23 bis 29 Grad. Das waren die Nachrichten.
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3: Mit Jochen Fischer im Studio. Mit Jochen Fischer im Studio. Einen schönen guten Abend. Die Sommerzeit ist angebrochen. In vielen Bundesländern sind die Schüler schon in den Ferien und auch die Bundesregierung gibt

Giorgio Uija, Desae, Eric Cantona, Abdi Pelé, Arar Shira.

Guten Tag, herzlich willkommen zu Gleis 91.8 an diesem wunderschönen Mittwochabend hier in Frankfurt mit eurem Robert Lochmann alias DJ Jazz Madness. Was wir gerade hörten, war quasi ein Soul Jazz Klassiker aus dem Jahr 1974, Gene Harris mit Summer the First Time, eigentlich ein Lied von Bobby Goldsboro aus den späten 60ern, und ich fand es irgendwie so schön, hab's neu entdeckt und dachte, ich pack's mal in die Sendung. Ist auf der Platte Astral Signal von 1974, habe ich glaube ich schon gesagt. Und los ging's heute mit dem Hill Collective aus Brighton, UK. Die haben eine wunderbare Scheibe rausgebracht, Fire in Orbit, daraus hört wir, a house is a home like honey, sorry, die ganzen Versprecher. Muss erstmal warm werden. Aus 1974 kommt auch das nächste Stück, das stammt von Eberhard Weber, ihr Jazz-Aficionados, ihr kennt ihn alle, einer der besten Bassisten von seiner Platte Colors of Chloe, und daraus das Stück An Evening with Vincent von Ritz. Und warum? Deshalb, weil ich muss mal ein paar Stücke von Peter Giger spielen, der unlängst verstorben ist, dem ich mich noch gar nicht gewidmet hatte. Und das ist eins davon. Hier glänzt er wie immer am Schlagzeug. Okay, Jazz 91.8 heute bis 10 Uhr nur, und deshalb geht's gleich weiter mit Musik.

Das war Musik von einem weiteren bedeutenden deutschen Bassisten, und zwar Günter Lenz. Und der hat neulich das Zeitliche im hohen Alter gesegnet. Das war ein Stück von einer Combo, die sich genannt hat Günter Lenz Sound Motion. Eine Aufnahme für dieses, wie man sagt, Library-Label B-Tone Records. Und das Stück hieß Vino Tinto. Einige Frankfurter Musiker waren beteiligt vom Jazz-Ensemble. Das HR, und jetzt kommt eine brasilianische Section und los geht's mit der wunderbaren Marina Marchi und dem Stück Our Love Blooms in Bossa.

Das war ein kleiner Ausflug nach Brasilien und jetzt zuletzt Musik von Aito Moreira und Ricardo Baquela von ihrer Platte Maracanhos. Davor hörten wir Joyce Moreno, Tutti Moreno und Adrian Young mit dem Stück Janeiro aus der demnächst erscheinenden neuen Ausgabe der Reihe Jazz is Dead auf dem gleichnamigen Label. Weiter geht's mit dem aus Venedig stammenden Bassisten Eric De Muro. Auch ein tolles Album hingelegt, wie man so schön sagt, Simulacra, und daraus das Stück Ara Macau.

Musik von der Gruppe Evening Sky aus Rhode Island. Coffee Monster, das Stück Meeting of the Four. Das Album nicht unbedingt Jazz im wahrsten Sinne des Wortes, eher eine Instrumentalwelt. Band, die in verschiedenen musikalischen Fahrwassern unterwegs ist. Tolle Platte auf jeden Fall. Und jetzt back to real Jazz aus Montreal kommt das Septet Greenhouse Ensemble. Von denen hören wir das Stück Integration aus ihrem Album Miss Us Scene.

Jo. Das war eben das Stück Dreamtime von Abdullah Ibrahim alias Dollar Brand in seiner Platte The Balance. Davor The Solomon Gandhi Band aus Großbritannien, brandneue Release. Divine Days featuring Courtney Pine. Zum Schluss haben wir noch ein paar Takte. Kel Theater mit Kels Blueno oder Bluedo. Das war's soweit. Sendung wird am Donnerstag um 12 Uhr wiederholt hier auf Radio X. Und nächste Show gibt's dann am ersten Mittwoch im August schon. Bald ist Weihnachten, Leute. Tempus Fugit. Übrigens auch ein schönes Stück. Ich wünsche euch eine gute Zeit. Bis zum nächsten Mal. Ciao, ciao.

Jo, bis zum letzten Ton und schönen guten Abend und herzlich willkommen zum Alphabet. Ja, das Ganze heißt Alphabet, weil ich heute tatsächlich mal einen Buchstaben des Alphabets habe. Das bedeutet, alle Bands und Interpreten beginnen mit diesem Buchstaben, nämlich mit dem Buchstaben T. Wie dieser Mann hier, den wir eben gehört haben, nämlich Hayden Thorpe, auch wenn man im Englischen nicht unbedingt hört, dass das ein T ist, also der Hayden Thorpe, Thorpe wird er geschrieben. Ja, und wenn ihr etwas erkennt von dem, was ich hier spiele, dann könnt ihr anrufen. 069 299 71211. Ja, und der Erste, der hier richtig liegt mit dem, was er erkannt hat, der kann sich dann einen Buchstaben für nächste Woche wünschen. Und wenn euch so gar kein Buchstabe einfällt, dann nehmt ihr eben ein Thema, zum Beispiel das Thema, fällt mir jetzt kein ein, letzte Woche hatten wir das Thema Hitze, glaube ich. Also irgendwas, was immer euch einfällt, könnt ihr dann wählen oder eben einen Buchstaben. Oh, habe ich noch was vergessen? Ach so, ja, alle weiteren, die dann anrufen und was richtig liegen und damit richtig liegen, die können sich mit dem Thema oder dem Buchstaben, der gewünscht wurde, dann eine Band wünschen oder einen Interpreten. So wie eben Hayden Thorpe mit dem Titel Love Crimes. Sure. Und was machen wir als nächstes? Am Anfang mache ich es aber ein bisschen schwieriger, ist nicht unbedingt leicht zu erkennen, weil ich mich dann noch in Ruhe hier einrichten kann. Nichtsdestotrotz dürft ihr natürlich anrufen, wenn ihr es erkennt. 069 299 71211.

0: Na, sowas, da klingelt es doch schon. Aber jetzt hat es aufgehört. So, sehe ich hier nicht. Ah, jetzt. Schönen guten Abend.
1: Abend. Das müsste Earthquake sein. This is the kid.
0: So ist es, richtig. Na dann, her mit dem Thema oder Buchstaben für nächste Woche.
1: U.
0: Das U, wer ist am Telefon?
1: Frankie.
0: Ich hab dich gar nicht erkannt. Wo gibt's denn sowas? Gut, machen wir das U nächste Woche. Alles klar. Wunderbar. Okay. Dankeschön. Ja. Ciao.
1: Ciao.

Yo, this is the Kid, heißt die Band und der oder das Kid hinten mit einem T. Und der Titel Earthquake, Frankie hat es erkannt und wünscht sich dafür nächste Woche den Buchstaben U. Das heißt, jeder weitere, der jetzt etwas hier kennt, anruft und damit auch durchkommt, der kann sich für nächste Woche Bands und Interpreten mit dem Buchstaben U wünschen. Aber heute ist erstmal das T dran, so wie die nächste Interpretin. Da dürft ihr auch gerne anrufen. 069 299 71211.

Ja, und diese Dame nennt sich Treen. Ich denke mal, sie wird das so ausgesprochen. T-R-E-A-N-N-E. Treeny vielleicht. Treen. Mit dem Titel Please. Ich glaube, jetzt wird es mal Zeit, einen Wunsch von letzter Woche zu erfüllen. Da waren nämlich so einige und ich weiß nicht, ob ich sie alle dabei habe, aber wenn, dann doch die meisten. Und der hier gehört dazu. Die Dame kennt man, die Stimme erkennt man, auch wenn der Titel nicht zu ihren Bekanntesten gehört. Könnt ihr trotzdem anrufen, wenn ihr es erkennt. 069 299 71 211.

Ja, auch wenn man es nicht unbedingt rausgehört hat, war das Tanita Tikaram mit dem Titel Love Isn't a Right. Und das war, wie gesagt, ein Wunsch von letzter Woche. So, jetzt spiele ich eine Band, da habe ich lange überlegt, ob ich die unter dem Buchstaben T mit reinnehme, weil der Name beginnt mit The. Oder gibt es ja so einiges, was man dann spielen könnte. The Cure, The Beatles, The Rolling Stones, beginnen ja alle mit dem T. Aber bei der Band habe ich dann eine Ausnahme gemacht und wenn es keiner erkennt und ich nachher auflöse, warum, dann versteht man es vielleicht auch, warum ich mich entschlossen habe, die hier mit reinzunehmen. Wenn ihr sie kennt, ruft an 069 299 71211.

0: Oh, da klingelt es doch wieder. Guten Abend. Oh, das ist ganz,
1: hallo,
0: ganz
1: leise.
0: Jetzt.
1: Okay, hallo, hier ist Hans.
0: Grüß dich.
1: Ich für meinen Teil würde das für The Wolfgang Press heißen.
0: Genau, und weil eben der Typ nicht Wolfgang Press heißt, sondern die Band.
1: Richtig.
0: Um das deutlich zu machen, dachte ich, The Wolfgang Press, die nehme ich beim Tee mit rein.
1: Würde ich auch immer nur so nennen, ne?
0: Eben, eben. Gut,
1: also,
0: dann.
1: Fahren wir mal in Urlaub.
0: Fahr in Urlaub. Alles klar, prima.
1: Jo.
0: Danke, ciao.

Ja, der Hans hat erkannt, dass das The Wolfgang Press war mit dem Titel Heaven's Gate. Die fand ich super toll. Früher habe ich sie sogar mal auf dem Konzert gesehen, hatte das Glück und höre ich auch heute noch ganz gerne mal. Und weil, wie gesagt, kein Typ dabei ist, der Wolfgang Press heißt, sondern die Band so heißt, um The Wolfgang Press macht es dann halt deutlicher. Deswegen, das The durfte hier mal mit rein. Ich habe nachher noch so einen Fall, wo es grenzwertig ist, ist das ein T, aber auch das kann ich entschuldigen. Jetzt spiele ich erstmal noch einen Wunsch von letzter Woche. Und ich denke mal, die kann man gleich erkennen, diese Band. Und deswegen denke ich mal, ihr habt zwar nur 2 Minuten Zeit, aber das Telefon wird rechtzeitig klingeln unter der 069 299 71211.

0: Na, wer sagt das denn?
1: Guten Abend.
2: Dagi, guten Abend.
0: Grüß dich.
2: Ja, ich war vielleicht schneller als der Jens. Ja. Der hat noch Stierstadt erfasst, wahrscheinlich.
0: Eben.
2: Es ist Tokotronic, vergiss die Finsternis.
0: Genau so ist es.
2: Ja, von Lützow. Wie heißt Dirk von Lützow? Ja. Ganz klar zu erkennen. Aber ich habe eben erst eingeschaltet. Hat jemand ein Thema?
0: Wie Ulrich.
2: Uriah Heep.
0: Eieiei. Die treten ja auch immer noch auf.
2: Ja.
0: Aber ich glaube, da ist keiner mehr aus der früheren Besetzung dabei.
2: Doch, ich glaube, der Sänger. Ich glaube schon.
0: Echt?
2: Naja. Der letzte Sänger ist immer noch dabei.
0: Okay.
2: Ja, ja.
0: Okay. Na, wie auch immer. Alles klar.
2: Ja.
0: Super, danke.
2: Ciao.
0: Ciao.

Ja, und das waren Tuxedo Moon. Auch die fand ich immer ganz toll. Und auch da hatte ich das Glück, dass ich die mal im Konzert sehen konnte. Mit dem Titel In a Manner of Speaking. Das ist, glaube ich, noch so mit das bekannteste von ihnen. Aber hat niemand erkannt? Na gut, dann nicht. So, und jetzt kommen wir zu dem nächsten Interpreten oder den Interpreten. Wo man sagen könnte, wieso ist das ein T? Weil streng genommen ist es das nicht. Aber ich behaupte mal, wer es erkennt, der kennt sie auch und der weiß auch, warum es ein T ist. Und er ruft hier an und verrät uns das unter der 069 299 71211.

0: Haha, einen guten Abend.
1: Hallo, nochmal Hans.
0: Ja. Grüß dich, du
1: das
0: weißt
1: das. Das ist David Thomas, der da singt von Terry
0: Bühl. Genau so ist es. David Thomas wurde sich nämlich gewünscht, aber so richtig so Solo von ihm habe ich da nichts gefunden. Da dachte ich, macht nichts.
1: Mit der Radio Erivon und so.
0: Das habe ich gefunden, das fand ich aber alles irgendwie nicht so prickelnd.
1: Ah, gut, okay.
0: Und ich dachte,

0: sagte Per Ubü, David Thomas ist Per Ubü. Also,
1: das ist in Ordnung. Einverstanden.
0: Gut.
1: Okay.
0: Gut, nächstes Ruh.
1: Undertones.
0: Die Undertones, alles klar. Wunderbar, gut. Danke. Ciao. Ciao.

Ja, Per Ubu mit dem Sänger David Thomas, der sich gewünscht wurde letztes Mal. Deswegen habe ich das gespielt mit dem Titel Humor Me. Und jetzt kommt etwas aus fremden Landen, so würde ich es jetzt mal benennen, wem das weiterhilft. Mir hätte es selber auch nicht weitergeholfen, obwohl ich die Band eigentlich schon immer ganz gerne mal gehört habe. Naja, wie auch immer. Ruft an, wenn ihr es kennt. 069-299-71211. 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

Das waren Towa Tei. Die sind aus Japan. Ich glaube, die gibt es gar nicht mehr. Aber der Sänger, also auch die haben so ein Mastermind, der macht auch immer noch Musik. Und wenn ich gut drauf bin, fällt mir auch der Name von ihm wieder ein. Ja, Time in Tokyo, so hieß das Stück. Und jetzt wird doch nochmal ein Wunsch von letzter Woche erfüllt. Oh, ruft an, wenn ihr es erkennt. Die kann man erkennen. 069 299 71211. Jetzt hätte ich nur das Lied auch starten sollen. Hier ist es doch.

0: Das ging aber schnell hier. Guten Abend.
1: Dagi, das war ja mein Wunsch. Ja, Three Dog Night, aber schade eigentlich, dass du nicht The World is Black. The World
0: nee,
1: is Black.
0: Nee, das war mir dann zu bekannt.
1: War die, genau, zu einfach. Genau. Ich hab's trotzdem erkannt. Ja. Hat irgendeiner schon U2 gesagt eigentlich?
0: Nö.
1: Na dann
0: haben wir doch.
1: Für den Jens.
0: Haben wir doch schon einen Zuhörer gewiss nächste Woche.
1: Ja, genau. Okay.
0: Super, alles klar. Danke.
1: Tschüss.
0: Ciao.

Ja, uff, da sind wir durch. Ich weiß schon, warum ich ein kurzes Stück von denen ausgewählt habe. Also auf Dauer könnte ich das nicht hören. Ist mal nett reinzuhören, aber mehr brauche ich da auch nicht. So, das nächste Stück kennt man, aber hier wird es wieder von einem Menschen aus fremden Landen dargeboten. Ja, und da wir ja nicht das Stück, sondern den Interpreten suchen, und da beginnt nur der Nachname natürlich, mit einem T, nicht der Vorname. Entschuldigung. Also Nachname beginnt mit einem P, wo wir ja beim Buchstaben sind. Und wenn ihr ihn erkennt, ruft an 069 299 71211.

Ja, wer ihn kennt, hätte ihn auch an der Stimme erkannt. Und ich behaupte mal, unser Meister Thomas, der nächste Woche hier sitzt, hätte ihn erkannt. Das war nämlich Yukihiro Takahashi mit dem alten Beatles-Titel You've Got to Hide Your Love Away. So, da haben wir doch jetzt noch einen Wunsch von letzter Woche. Jawohl, einen haben wir noch. Ja, ruft an, wenn ihr ihn erkennt. 069 299 71211.

0: Das ging doch wieder schneller. Guten Abend.
1: Guten Abend.
0: Grüß dich.
1: Da bleibt ja jetzt nicht mehr viel übrig an Wünschen. Ja, wenn es der letzte Wunsch ist, dann muss es ja...
0: Ich habe noch einen, aber der steht so weit unten auf meiner Liste. Ich glaube, den spiele ich heute nicht mehr.
1: Ja, aber das ist auf jeden Fall the, the.
0: Ja, genau, habe ich nochmal ein the mitgenommen.
1: Ja. Ja, okay. Das sei die Ausnahme verziehen.
0: Gut. Dann ein U, ja. Bitte.
1: United Balls.
0: United Balls. Alles klar, gut. Dankeschön. Jo, ciao. Ciao.

Jawohl, I saw the light von The. Ach, da erfülle ich doch mal mir noch einen Wunsch mit einer Band. 2:12, also ein kurzer Titel. Und die kennt man noch und ruft an 069 299 71211.

0: Aber kurz vor knapp klingelt da das Telefon nochmal. Finde ich ja gut, dass wir es nie zu Ende hören konnten. Abend.
1: Hallo nochmal, Hans. Das hat bei mir jetzt gedauert. Talking Heads sind das.
0: Das waren die Talking Heads mit Thank You for Sending Me an Angel, genau. Gut, dann das nächste U.
1: Unruh.
0: Alles klar, Dankeschön. Ciao. Gut, dann spielen wir doch das nächste Lied. Eine Band, die aus zwei Namen besteht, die beide ziemlich gleich klingen und beide mit einem T beginnen. Vielleicht hilft das ja dem einen oder anderen bei der Namensfindung dieser Band. Dann ruft an 069-299-71211 und jedes Mal vergesse ich, dass ich ja hier starten muss. Ha.

Und so hieß der Titel, Shut Up and Let Me Go. Und die Band hieß The Ting Tings. Also wie die Thing Things, nur ohne TH. Ting Tings. So, dann spielen wir doch mal bitte wieder ein bisschen was Ruhigeres und das auch noch 3,5 Minuten lang. Macht aber nichts. Das habe ich mir selber wieder ausgesucht, weil ich das irgendwie von früher noch im Ohr hatte. Und als ich darauf gestoßen bin, dachte ich, das Spiel ist, aber das kennt man auch. 069 299 71211.

Ja, und das war This Mortal Coil mit dem Song Song to the Siren. Und den nächsten Titel, den wir hier angehört haben, den wollte ich gar nicht spielen. Ich spiele nämlich noch einen anderen. Der ist auch schön kurz, da kriegen wir noch ein bisschen was zustande. Da könnt ihr anrufen 069 299 7211, wenn ihr diese Band kennt.

Ja, das waren die Test Icicles mit dem Titel Dancing on Pegs. So, und jetzt muss ich mal schauen, den letzten Titel, den ich hier spielen wollte, den habe ich mir irgendwo gut versteckt. Der geht nämlich etwas länger. Hier ist er doch. Dann spiele ich ihn doch schon mal an. Ja, da braucht ihr dann nicht mehr anzurufen. Der läuft jetzt bis zum Ende durch und da habe ich dann genügend Zeit, mich hier einzupacken und euch noch ein bisschen was aufs Ohr zu schwatzen. Das ist nämlich ein Mensch, den wir heute schon mal haben singen hören. Der war nämlich früher mal Sänger bei Tuxedo Moon und hat dann solo auch zig Sachen gemacht. Das ist nämlich, und er beginnt mit dem Nachnamen dankenswerterweise auch mit einem T. Da dachte ich mir, komm, darfst heute zweimal singen. Winston Tong ist das mit dem Titel Theoretical China. So, ein Blick auf die Uhr, 4 Minuten haben wir noch, kommen wir doch gut hin. Also, was hören wir jetzt? Hier geht's weiter gleich um 23 Uhr mit den Nachrichten in eine Übernahme vom Deutschlandfunk. Danach kommt X-Fate, die DJ-Nacht, bis heute Nacht um 2 und da tut sich auch schon was drüben im Studio. Danach kommen die Sounds and Tapes bis morgen früh um 7 und dann werdet ihr aus dem Bett geholt, wenn ihr es denn wollt, mit Scrambled Eggs. Ja, nächste Woche gibt es das Alphabet mit dem Buchstaben U. Da sitzt dann der Thomas hier. Der Thomas sitzt übrigens auch am Samstag hier zusammen mit mir von 10 bis 12. Da machen wir nämlich die Sendung Rätsel mit Hausmeistern und auch da könnt ihr anrufen unter der gleichen Nummer und mitmachen und zwar nichts gewinnen, aber viele Punkte holen. Am Ende wird euer Name genannt, wenn das mal nichts ist. Ja. So, ich glaube, jetzt habe ich alles erwähnt. Nee, ihr könnt natürlich alles, was wir heute hier gespielt haben, was wir sonst so machen, rund um die Redaktion von den Hausmeistern nachlesen auf www.alpha-beat.de, Alpha mit einem F, Beat mit einem Doppel-E, alpha-beat.de. Da sind alle Fragen, alle Musiken zu lesen und eventuell auch nachzuhören, was es hier so gab von uns. So, aber jetzt habe ich es. Tja, dann hören wir noch ein bisschen Winston Tong bis 23 Uhr. Macht's gut. Gute Nacht. Bis, was habe ich gesagt? Samstag, genau. Ciao, ciao, sagt der Markus.

0: 23 Uhr, die Nachrichten. Zunächst die Übersicht. Frankreich erlaubt unter Bedingungen Sterbehilfe für Schwerkranke. Bundeskanzler Merz hat vor der Sommerpause eine positive Bilanz der Regierungsarbeit gezogen. Die USA haben eine neue Angriffswelle gegen den Iran gestartet. Die Meldungen im Einzelnen. Die französische Nationalversammlung hat ein Gesetz für das Recht auf Sterbehilfe endgültig verabschiedet. Das Parlament billigte den Entwurf mit 291 Ja-Stimmen, 241 Abgeordnete votierten dagegen. Volljährige Patienten, die an einer nicht heilbaren Krankheit im Endstadium leiden und bei vollem Bewusstsein sind, sollen das Recht auf Sterbehilfe in Zukunft unter strengen Auflagen in Anspruch nehmen können. Es gilt für französische Staatsangehörige und Personen, die sich rechtmäßig im Land aufhalten. Die Nationalversammlung hatte bereits in mehreren vorangegangenen Lesungen für das Gesetz gestimmt. Bevor es in Kraft tritt, wird es auf Wunsch von Premierminister Lecornu noch vom Verfassungsrat überprüft. Bislang war aktive Sterbehilfe in Frankreich verboten. In den vergangenen 2 Jahrzehnten wurden die gesetzlichen Regelungen mehrfach gelockert. Bundeskanzler Merz sieht die schwarz-rote Koalition gestärkt in die Sommerpause gehen. Die Koalition habe Tritt gefasst, sagte der CDU-Vorsitzende in der traditionellen Sommerpressekonferenz. Die Bilanz sei positiv und man habe geliefert. Merz verwies dabei auf jüngste abgeschlossene Vorhaben wie die Reform der gesetzlichen Krankenversicherung. Er verteidigte die Sozialpolitik seiner Regierung und kündigte weitere Reformen an. In diesem Zusammenhang nannte Merz die Alterssicherung und betonte, die im Juni vorgelegten Empfehlungen der Rentenkommission seien wegweisend und in sich stimmig. Weiteres Ziel der Koalition sei es, die Wirtschaft wieder wettbewerbsfähig zu machen. Zudem übte der Kanzler Kritik an der Ankündigung der US-Regierung, politische Gruppen in Europa zu unterstützen, die dieselben Ziele wie Washington verfolgten. Man mische sich nicht in US-Wahlen ein und erwarte, dass sich die amerikanische Regierung nicht in die deutschen Wahlen einmische, sagte Merz. Die Bundesregierung hat weitere Maßnahmen zum Abbau der Bürokratie beschlossen. Das Kabinett einigte sich nach Angaben von Digitalminister Wildberger darauf, bürokratische Verpflichtungen abzuschaffen, die einer jährlichen Entlastung von rund 600 Millionen Euro entsprechen. Konkret ging es unter anderem um mehr Digitalisierung im Gesundheitswesen. So soll eine elektronische Arztüberweisung eingeführt werden. Außerdem beschloss das Kabinett weniger Bürokratie für Genossenschaften und einfachere Regeln für Taxi- und Mietwagenunternehmen. Die Kommunikation zwischen Arbeitsagentur und Kunden soll weitgehend digital werden. Bundesumweltminister Schneider stellte heute ein Online-Portal vor, das erstmals bundesweit Daten zu Wasserressourcen bereitstellt. Das Niedrigwasser-Informationssystem soll unter anderem Angaben zu Wasserständen, Abflüssen, Grundwasser, Bodenfeuchte und Niederschlägen bieten. Bislang liegen Informationen darüber nur regional und methodisch uneinheitlich vor. Die Innenminister von Deutschland und Österreich, Dobrindt und Karner, wollen an ihren jeweiligen Grenzkontrollen festhalten. Nach einem Gespräch in Berlin erklärten sie, die Kontrollen seien funktionsfähig und miteinander abgestimmt. Karner betonte, durch die Grenzkontrollen sei die illegale Migration zurückgedrängt worden. Dobrindt sagte, man habe die Kontrollen, die es seit 2015 zu Österreich und inzwischen zu allen Nachbarländern Deutschlands gibt, immer im Zusammenhang mit einem funktionierenden europäischen Asylsystem gesehen. Nun beobachte man genau, wie sich die im Juni in Kraft getretene EU-Asylreform auswirke. Die EU-Kommission hatte mit Verweis auf die Asylreform im Juni empfohlen, die Grenzkontrollen abzubauen. Die Bundesregierung hat im ersten Halbjahr 2026 Rüstungsexporte im Umfang von knapp 13,9 Milliarden Euro genehmigt. Das war mehr als 4-mal so viel wie im selben Zeitraum des vergangenen Jahres, wie aus vorläufigen Zahlen des Bundeswirtschaftsministeriums hervorgeht. Die Summe setzt sich aus rund 9,6 Milliarden Euro für Kriegswaffenexporte und 4,3 Milliarden Euro für sonstige Kriegsgüter zusammen. Im gesamten Jahr 2025 waren Rüstungsexporte im Umfang von rund 12 Milliarden Euro genehmigt worden. Größter Abnehmer war dieses Jahr bislang erneut die Ukraine. Das Land erhielt Rüstungsgüter im Gesamtwert von 2,5 Milliarden Euro. Dahinter folgten die USA vor den Niederlanden. Deutschland und Finnland wollen ihre Zusammenarbeit im Sicherheitsbereich vor dem Hintergrund der Bedrohungen durch Russland verstärken. Es gehe etwa um Schutz vor hybriden Bedrohungen, Cybersicherheit und den Ausbau der europäischen Handlungsfähigkeit, sagte Außenminister Wadefuhl bei einem Treffen mit seiner Amtskollegin Valtonen in Helsinki. Wadefuhl sieht Finnland nach eigenen Angaben als Vorbild bei den Bemühungen, sich widerstandsfähiger gegen russische Bedrohungen zu machen. Er nannte als Beispiel den Zivilschutz. Valtonen verteidigte derweil den Austritt ihres Landes aus dem Ottawa-Abkommen zum weltweiten Verbot von Antipersonenminen. Sie erklärte, Finnland schütze mehr als 1300 Kilometer Grenze zu Russland. Es sei im Interesse von ganz Europa, dass diese Grenze sicher bleibe. Das US-Militär hat nach eigenen Angaben eine weitere Angriffswelle gegen den Iran gestartet. Die regierungsnahe iranische Nachrichtenagentur Mehr berichtete von Explosionen in der Hafenstadt Chabahar. Angriffe soll es auch in Rask im äußersten Südosten des Landes, bei Bandar Abbas am Persischen Golf und in Ahvaz im Südwesten gegeben haben. Laut dem zuständigen US-Regionalkommando CENTCOM richten sich die Attacken gegen Militäreinrichtungen, mit denen Handelsschiffe in der Straße von Hormus bedroht werden. Es war die zweite Angriffswelle der USA auf den Iran binnen eines Tages. Der Iran hatte heute früh seinerseits wieder US-Stützpunkte in Kuwait, Bahrain und Jordanien attackiert. In Bahrain waren am Abend laut Innenministerium erneut Sirenen zu hören. US-Präsident Trump hatte dem Iran jüngst einmal mehr mit dem Beschuss ziviler Infrastruktur gedroht, es sei denn, die Iraner würden wieder verhandeln. Trump kündigte zudem heftige Angriffe auch in den kommenden Nächten an. In der Türkei ist mit zahlreichen Gedenkveranstaltungen an den Putschversuch gegen die Regierung von Präsident Erdogan vor 10 Jahren erinnert worden. In Istanbul nahmen Tausende an einem Marsch über die sogenannte Brücke der Märtyrer des 15. Juli über den Bosporus teil. Dort hatten sich Putschisten und regierungstreue Sicherheitskräfte Gefechte geliefert. Kämpfe gab es damals zudem auch in Ankara. Gegen die Putschisten hatten sich auch viele Zivilisten gestellt. Insgesamt gab es mehr als 250 Todesopfer. Der Aufstand wurde schließlich niedergeschlagen. Erdogan macht den 2024 in den USA gestorbenen Prediger Gülen für die Rebellion verantwortlich, der dies stets zurückgewiesen hatte. Nach dem Putsch wurde der Ausnahmezustand verhängt. Es gab Zehntausende Verhaftungen. Mehr als 100.000 Staatsbedienstete wurden entlassen. Seit Mitternacht gibt es keine Grenzkontrollen mehr zwischen dem EU-Mitglied Spanien und der britischen Exklave Gibraltar. Gestern unterzeichneten beide Seiten eine endgültige Einigung, die eine vorläufige Verständigung ersetzt. Mit dem Abbau des im Jahr 1908 errichteten Metallzaunes soll im Laufe der Woche begonnen werden. Täglich überqueren rund 15.000 Menschen aus Spanien die Grenze nach Gibraltar, wo sie arbeiten. Hinzu kommen pro Jahr mehrere Millionen Touristen. Gibraltar war 1713 mit dem Vertrag von Utrecht Großbritannien zugesprochen worden. Allerdings hat Spanien den Anspruch auf das Gebiet nie aufgegeben. Argentinien hat das Halbfinale der Fußball-Weltmeisterschaft gegen England gewonnen. Die Partie in Atlanta im US-Bundesstaat Georgia endete 2:1. Damit ist Argentinien im Finale und trifft am Sonntag auf Spanien, das sich mit 2:0 gegen Frankreich durchgesetzt hatte. Frankreich und England stehen sich einen Tag zuvor im Spiel um Platz 3 gegenüber. Und hier noch einmal die Übersicht. Frankreich erlaubt unter Bedingungen Sterbehilfe für Schwerkranke. Bundeskanzler Merz hat vor der Sommerpause eine positive Bilanz der Regierungsarbeit gezogen. Die USA haben eine neue Angriffswelle gegen den Iran gestartet. Das Wetter. In der Nacht im Nordosten gering bewölkt bis klar, sonst oft wolkig oder teils stark bewölkt. Im Nordwesten vereinzelt Gewitter, von der Mitte bis in den Süden örtlich auch Unwetter mit schweren Gewittern. Dabei Tiefsttemperaturen zwischen 19 und 14 Grad. Morgen dann teilweise sonnig, teils heiter bis wolkig, im Tagesverlauf im Norden, Süden und auch im Südwesten Schauer und teilweise kräftige Gewitter bei 27 bis 33 Grad. Das waren die Nachrichten.
1: Das waren die Nachrichten in einer Übernahme vom Deutschlandfunk.

0: Schönen guten Abend, ihr alle da draußen. Willkommen zu einer weiteren Ausgabe von Aqua X Nachtschicht, die Sendung vom Aquarium Rave Kollektiv. Ich bin Felix, ich bin der Host für den Abend. Ich sitze hier gerade mit Schallschutzmauer und Kai03.
1: Guten Abend.
2: Hallo.
0: Guten Abend, ihr beiden. Was gibt's heute zu hören? Wird's eher tanzbar, eher ruhig? Sagt doch mal, was ihr heute geplant habt.
1: Also wir fangen erstmal an mit einem bisschen Acid House und gehen dann später ein bisschen mehr in die Techno-Richtung. Und ganz spät am Abend wird es dann auch ein bisschen mehr Ambient.
2: Genau, Ambient und auch ein bisschen Downtempo. So alles in einem bestimmten Sound. Das wird nice.
0: Sehr cool, wir freuen uns auf jeden Fall. Ihr spielt Mucke von euch oder von anderen?
1: Also
0: oder beides?
1: Wir haben beide, spielen heute eigentlich nur auf Vinyl, außer unsere eigenen Tracks, die haben wir auf dem USB-Stick dabei.
0: Also sowohl als auch, sehr cool. Wir sind gespannt. Ich wünsche allen da draußen an den Geräten eine entspannte Zeit. Lass nicht zu viel quatschen, erstmal ein bisschen hören. Wir melden uns dann nochmal mittendrin mit der einen oder anderen Frage und habt eine gute Zeit.
2: Viel Spaß.

0: Yeah.
1: Warum auch?
0: Willkommen zurück. Ein bisschen mehr als die erste Stunde ist vorbei. Mein Name ist Felix, ich bin der Host. Ich sitze jetzt hier mit Kai03 und Schallschutzmauer, aka Kai und Samuel. Geil, danke euch. Lasst doch mal ein bisschen quatschen. Ihr habt mir gerade schon gesagt, dass der Track, der gerade lief, auf jeden Fall von Kai war. Auch an alle Zuhörer da draußen. Wir haben bis jetzt in dem Set 2 Tracks von Samu und 3 Tracks von Kai gehört. Das interessiert mich jetzt auf jeden Fall ein bisschen, weil ich habe auf jeden Fall zugehört und es ist alles, man hört sehr viel und gleichzeitig ist es irgendwie sehr, sehr, sehr minimalistisch. Und jetzt an dich, Kai, der Track gerade, wie entsteht so ein Track zum Beispiel?
2: Also so ein Track entsteht meistens so ab 1 Uhr morgens, wenn die Kreativität kommt.
0: Kommen wir jetzt auch langsam in den Bereich.
2: Ja. Was los? Was? Ja, ich nehme das dann halt auf einer Drum Machine auf, also alles live eingespielt. Auf Drum Machine, Synthesizer in dem Fall einfach nur eine 909, also RD9 und eine TD3, das sind beides die Klone von Behringer, von den Roland Originalmodellen.
0: Ja.
2: Und genau den Track, bei dem Track dachte ich mir halt, lasse ich mal alles übersteuern und also bis auf die Kick.

0: entsteht, dass sowas live entsteht und nicht jetzt irgendwie gebastelt in der Software zu 100%. Was benutzt du? Ja. Nimmst du das in einem digitalen Programm auf? Oder?
1: Ja, ich nehme das auf Reaper auf. Mhm. Hatte mir da liebe Samu empfohlen. Ja, die Schallschutzmauer.
0: Ja. Auch ein Tipp an alle, die kostenlose, eine der wirklich guten kostenlosen Alternativen, oder? Für Programme abseits von Ableton oder Logic. Und du, Samu, wie ist es bei dir? Ist es genauso wie beim Kai oder wie sieht dein Prozess aus, wenn du solche Tracks machst?
2: Ich würde sagen, der Arbeitsprozess ist schon sehr ähnlich. Wir nehmen beide auf analogen Maschinen auf.
0: Ja.
2: Aber meine produktive Zeit ist eher so ab 15 Uhr. Um 1 Uhr bin ich schon zu gar nichts mehr zu gebrauchen.
0: Mhm. Ja, ist dann auch Schlafenszeit. voll cool. Ich hoffe, ihr alle, die zu Hause oder wo auch immer gerade zuhören, dass ihr schön wach seid nach dieser ersten Stunde. Der ein oder andere hört die Sendung vielleicht auch nicht zum ersten Mal. Eine Frage, die ich mir jetzt auch gestellt habe, ist, seit wann gibt es denn diese Sendung hier eigentlich und was hat es damit auf sich?
1: Also die Sendung gibt es offiziell ab seit Dezember.
0: Mhm.
1: Die erste Sendung war mit dem Benedict Monty Matthews. Und das war so der Kickstarter.
0: Ja.
1: Und dann, ja, seitdem jeden Monat. Einmal im Monat, jeden dritten Mittwoch, ja.
0: Mhm.
2: Und das, was wir hier heute machen, das ist quasi Nachtschicht unter Aqua X. Das ist, so nennen wir immer die Sendung, wenn Kai und ich zusammen auflegen.
0: Ihr seid quasi die Stammgäste hier oder die reguläre Besetzung, so ein bisschen.
2: Hoffentlich.
1: Ja,
2: hoffentlich.
1: Also so Hosting und alles Mögliche, die ganze Technik.
0: Ja, voll cool.
1: Fader bedienen.
0: Ja,
1: so ein Zeug.
0: Es ist auch wichtig.
1: Ja.
0: Kann nicht immer nur die coolen Gäste geben, die nur zum Auflegen da sind.
1: Yes.
0: Wie kommt ihr beide denn eigentlich dazu, aufzulegen, beziehungsweise elektronische Musik zu basteln?
2: Willst du anfangen?
1: Bockt sich einfach viel mehr als irgendwie als irgendwie das jetzt auf dem Instrument nur auf einem Instrument zu machen. Also es bockt sich auch auf Instrumenten was spielen. Ich habe jetzt auch eine Gitarre zu Hause.
0: Mhm.
1: Also obwohl das ja auch, also eine Gitarre ist ja auch ein elektrisches Instrument, aber so rein elektronisches ist nice, weil das ist so chirurgisch dann immer, wie man da so vorgeht mit den ganzen Drehreglern und man sieht da auch exakt, was für ein Pattern man gerade hat, also wie, wo eine Hi-Hat ist, wie der Rhythmus einfach aufgebaut ist.
0: Ja.
1: Und das ist irgendwie so hypnotisierend einfach. Also so repetitiv für manche Leute, aber ich finde es, ja.
0: Ja. Weil gerade da habe ich zum Beispiel großen Respekt vor. Also,
2: vor dem Repetitiven.
0: Nee, also das Repetitive finde ich auch voll geil, aber einfach, dass der Prozess so aussieht, dass man sehr viel am, wie du gerade auch meintest, chirurgisch basteln ist. Und das ist was ich sehr respektiere auf jeden Fall, weil ich, wenn ich an mich selbst denke, da bin ein eher schlampiger Mensch. Und es ist ja schon, man muss ja schon so sehr, sehr, sehr mit einem Konzept vorgehen, würde ich behaupten.
2: Ja.
0: ich bin auf jeden Fall Fan. ja, voll cool.
1: Ja.
0: Ist Musik das Einzige, was ihr beide, sage ich jetzt mal, in die kreative, künstlerische Richtung macht?
2: Boah, ich selber probiere mich gerade auch so ein bisschen an Fotografie und Flyer-Design aus, aber hauptsächlich Musik auf jeden Fall. Aber Kai ist da auf jeden Fall, macht da auf jeden Fall etwas mehr. Er macht nämlich auch die ganzen Flyer-Designs von unserem Kollektiv und auch von Aqua X.
1: Genau. Hit me up, wenn ihr irgendwelche Designs braucht, mache ich gerne. Also Flyer-Designs, Cover-Designs und so mache ich sehr gerne. Und auch so Typografie, so ein Zeug.
0: Ja, Grafikdesign. Ah,
1: ja, quasi. Ja, Grafikdesign.
2: Bisschen Werbung.
0: Ja, ey, klar. Total fair. Auch ein bisschen Werbung für Aquarium.

0: jetzt zum letzten Mal, wo ich es mitbekommen habe, auf jeden Fall im Silbergold. Wo kann man euch denn so, sowohl jetzt die Sendung hier als auch euer Kollektiv, wo kann man denn sich updaten?
1: Ihr könnt uns auf Instagram folgen, da kündigen wir unsere neuesten Events an. Wir machen auch was im Silbergold, aber auch im Montes.
0: Ja.
2: Genau, Aquarium FFM auf Instagram.
0: Sehr cool. Und jeden dritten Mittwoch im Radio X?
2: Genau, jeden dritten Mittwoch im Monat Radio X. Auf Radio X.
0: Top.
1: Ja, als nächsten Track spielen wir jetzt einen Track wieder von mir.
0: Yes, erzähl gerne ein bisschen.
1: Das ist, der Track ist jetzt schon ein bisschen länger her, ist auf jeden Fall auch hauptsächlich auf analogen Geräten passiert und auch mit einem interessanten Mischpult, was viel Verzerrung drauf hat. Genau.
0: Ein Plädoyer für das analoge Recording an der Stelle, oder? Ich würde jetzt schon behaupten, dass ihr eher in der Welt zu Hause seid. Ja. Und nicht so die Laptop-Bildschirm-Bastler, sondern eher die Knöpfchendreher.
1: Ja, so ist es.
0: Das ist aber voll cool. Wir freuen uns auf einen weitere anderthalb Stunden Mucke von euch beiden.
2: Yes.
0: Der nächste Track ist von Samu.
2: Trommelwirbel.
0: Schönen Abend euch allen. Viel Spaß noch.

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0: Kai03 und Schallschutzmauer. Vielen Dank euch beiden.
1: Danke dir für deine Moderation.
0: Ein großes Fest. Ich habe die ganze Zeit hier entweder drüben oder hier gesessen und die Musik genossen. Ihr habt ja schon ein breit gefächertes Repertoire, kann man sagen. Also ist das so ein bisschen Konzept bei euch, dass ihr dancey Sachen, sag ich mal, mit ruhigeren Sachen mischt?
2: Ja, genau. Das ist das Konzept. Wir versuchen, das war so die Idee bei Nachtschicht, dass wir versuchen, erstmal ein bisschen lustig unterwegs zu sein und uns dann über den Abend hin immer mehr Richtung Ambient anzunähern. Und nur weil da jetzt ein Kick drin ist, heißt es ja nicht gleich, dass es nicht Ambient ist.
0: Stimmt auch wieder. Das kann man ja
1: Top Ten Samuras sagen.
0: Weit gefasster Begriff.
1: Aber geil.
0: Aber es ist auch nicht das erste Mal, dass das Wort Ambient